0: Weiter, die Gewerkschaft Verdi hat die Tarifverhandlungen mit der Deutschen Bank für gescheitert erklärt. Heute startet die Gewerkschaft unter der Belegschaft eine Urabstimmung über unbefristete Streiks.
1: Stimmen 75% für unbefristete Streiks, könnte es für Postbankkunden erneut aufwendiger werden, bei Callcentern durchzukommen oder sich in der Filiale beraten zu lassen. Schon in den letzten Wochen hatte es mehrfach Warnstreiks gegeben. Verdi fordert 8% mehr Geld, mindestens aber 300 Euro mehr im Monat. Azubis sollen 200 Euro mehr bekommen. Denn von den Rekordgewinnen der Konzernmutter Deutscher Bank würden die Beschäftigten kaum profitieren, hieß es. Auch pocht Verdi auf Beschäftigungs- und Standortgarantien und ein Recht auf Weiterbildung für die Beschäftigten. Tanja Wagner, Nachrichtenredaktion.
0: Zum Fußball. Mit Frankreich ist nun ein weiterer Turnierfavorit in die WM eingestiegen. Das Team um Superstar Mbappé besiegte Senegal am Abend mit 3:1. Der Weltmeister von 1998 und 2018 wirkte zunächst uninspiriert, kam aber in der zweiten Halbzeit in Fahrt. Yeah.

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1: Ich bin Ursula Winkler. Die G7-Staaten wollen mit zusätzlichem Druck auf Russland die Bemühungen um ein Ende des Ukraine-Kriegs intensivieren. In einer Erklärung der Staats- und Regierungschefs vom Gipfeltreffen im französischen Evian heißt es, man werde die Sanktionen verschärfen, auch im Öl- und Gassektor. Neben zusätzlichen Waffen versprechen die G7-Staaten der Ukraine auch weitere Unterstützung, um den kommenden Winter zu bewältigen. Nach jahrelangem Ringen ist der nächste Schritt im Handelsstreit zwischen der EU und den USA gemacht. Das Europaparlament hat das umstrittene Zollabkommen gebilligt. Allerdings knüpfen die Abgeordneten ihre Zustimmung an klare Bedingungen.
2: Das EU-Parlament hatte die Zustimmung zum Handelsdeal mit den USA verzögert, denn zwischenzeitlich hatte US-Präsident Trump wieder höhere Zölle als vereinbart angekündigt. Das Parlament knüpfte sein Ja also an zwei Bedingungen. Erstens können die Vereinbarungen wieder ausgesetzt werden, falls neue US-Erhöhungen kommen. Und zweitens solle Trump Zölle auf Waschmaschinen und Produkte mit Stahlanteil auf 15% reduzieren. Falls nicht, will die EU ebenfalls solche Zölle prüfen. Insgesamt geht es hier um 30% des weltweiten Handels. Dieter Ebeling, Brüssel.
1: Mehr Sicherheit, mehr Sauberkeit und schnellere Reparaturen. Die Deutsche Bahn schickt bundesweit 44 mobile Handwerkerteams an ihre Bahnhöfe. Rund 200 zusätzliche Beschäftigte sollen Schäden künftig direkt vor Ort beheben.
3: Kaputte Scheiben, beschmierte Wände oder defekte Sitzbänke sollen künftig nicht mehr wochenlang auf ihre Reparatur warten. Die neuen Teams kümmern sich um genau solche Schäden und sind bundesweit unterwegs. Die Bahn will damit ihre Bahnhöfe sichtbarer in Schuss halten und schneller auf Probleme reagieren. Die Handwerker sind Teil eines größeren Programms, das seit Januar läuft. Dazu gehören auch zusätzliche Sicherheitskräfte und mehr Reinigungsaktionen an vielen Bahnhöfen. Zoe Tassovali, Nachrichtenredaktion.
1: Zum Fußball. Mit Frankreich ist am Abend ein weiterer Turnierfavorit in die WM eingestiegen, mit einem 3:1-Sieg gegen den Senegal. Im Anschluss setzte sich Norwegen gegen den Irak mit 4:1 durch und feierte den ersten WM-Sieg seit 28 Jahren.

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3: Ich bin Ursula Winkler. Die G7-Staaten wollen mit zusätzlichem Druck auf Russland die Bemühungen um ein Ende des Ukraine-Kriegs intensivieren. In einer Erklärung der Staats- und Regierungschefs vom Gipfeltreffen im französischen Evian heißt es, man werde die Sanktionen verschärfen, auch im Öl- und Gassektor. Neben zusätzlichen Waffen versprechen die G7-Staaten der Ukraine auch weitere Unterstützung, um den kommenden Winter zu bewältigen. Künstliche Intelligenz wird immer wichtiger, nicht nur für die Wirtschaft, sondern auch für die Sicherheit. Bundesinnenminister Dobrindt warnt davor, dass Deutschland bei der KI-Entwicklung den Anschluss verliert und fordert mehr technologische Eigenständigkeit.
4: Wer nicht mitentwickelt, der riskiert zum Opfer zu werden, warnt der Minister. Er will raus aus Abhängigkeiten, aber auch mehr Schutz vor Cyberattacken. Ein Zentrum gegen hybride Bedrohungen hat er gerade in Berlin eröffnet. Eine Art Plattform, damit sich die Sicherheitsbehörden hier besser koordinieren können beim Kampf gegen solche Angriffe. Die kommen vor allem aus China und Russland und haben zum Beispiel auch das Ziel, Wahlen zu beeinflussen, die öffentliche Meinung. Claudia Wächter, Nachrichtenredaktion.
3: Wer diesen Sommer in Deutschland in Seen, Flüssen oder im Meer schwimmen geht, kann das aller Voraussicht nach bedenkenlos tun. Ein Bericht der Europäischen Umweltagentur bescheinigt Europas Badegewässern überwiegend eine ausgezeichnete Wasserqualität.
5: Unter den 29 analysierten Ländern landet Deutschland bei der Badewasserqualität auf Platz 7. Das ist nicht schlecht. Österreich belegte sogar Platz 4. Mehr als 2000 deutsche Badeplätze wurden als exzellent bewertet, 26 nur als ausreichend. Insgesamt hat sich die Qualität der Badegewässer der Untersuchung zufolge in den vergangenen Jahrzehnten deutlich verbessert. Dabei sind Flüsse durch die Bank etwas schlechter zum Baden als Seen. Insgesamt wurden 22.000 Badestellen geprüft. Relativ schlecht schnitten dabei Belgien, Ungarn, Polen, Estland und Albanien ab. Dieter Ebeling, Brüssel.
3: Zum Fußball. Mit Frankreich ist am Abend ein weiterer Turnierfavorit in die WM eingestiegen, mit einem 3:1-Sieg gegen den Senegal. Im Anschluss setzte sich Norwegen gegen den Irak mit 4:1 durch und feierte den ersten WM-Sieg seit 28 Jahren.

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3: Ich bin Ursula Winkler. Die USA und die anderen G7-Staaten wollen mit zusätzlichem Druck auf Russland die Bemühungen um ein Ende des Ukraine-Kriegs intensivieren. In einer Erklärung der Staats- und Regierungschefs vom Gipfeltreffen im französischen Evian heißt es, man werde die Sanktionen verschärfen, auch im Öl- und Gassektor. Außerdem habe man vereinbart, die Lieferung von weitreichenden Waffen und Luftverteidigungskapazitäten auszuweiten. Neben zusätzlichen Waffen versprechen die G7-Staaten der Ukraine auch zusätzliche Unterstützung, um den kommenden Winter zu bewältigen. Kurz vor dem Ende des Tankrabatts zieht die Monopolkommission eine erste Bilanz. Demnach kam die Steuersenkung an den Zapfsäulen größtenteils bei den Autofahrern an. Ein kleiner Teil der Entlastung blieb aber bei dem Mineralölunternehmen hängen.
4: Cent um Cent läppert sich. Bis zu 200 Millionen Euro haben die Mineralölkonzerne eingesackt. Vor allem beim Diesel haben sie danach die Steuersenkungen nicht komplett an die Autofahrer weitergegeben. Doch der Branchenverband wehrt sich, sagt, stimmt absolut nicht. Auffällig ist allerdings, dass der Rabatt je nach Region unterschiedlich weitergegeben wurde. Im Norden, da gab es den höchsten Preisrückgang. Im Süden dagegen, da fiel er geringer aus. Claudia Wächter, Nachrichtenredaktion.
3: Drohen Postbankkunden bald längere Wartezeiten am Schalter? Die Gewerkschaft Verdi hat die Tarifverhandlungen mit der Deutschen Bank für gescheitert erklärt. Heute startet die Gewerkschaft unter der Belegschaft eine Urabstimmung über unbefristete Streiks.
5: Stimmen 75% für unbefristete Streiks, könnte es für Postbankkunden erneut aufwendiger werden, bei Callcentern durchzukommen oder sich in der Filiale beraten zu lassen. Schon in den letzten Wochen hatte es mehrfach Warnstreiks gegeben. Verdi fordert 8% mehr Geld, mindestens aber 300 Euro mehr im Monat. Azubis sollen 200 Euro mehr bekommen. Denn von den Rekordgewinnen der Konzernmutter Deutscher Bank würden die Beschäftigten kaum profitieren, hieß es. Auch pocht Verdi auf Beschäftigungs- und Standortgarantien und ein Recht auf Weiterbildung für die Beschäftigten. Tanja Wagner, Nachrichtenredaktion.
3: Zum Fußball. Mit Frankreich ist am Abend ein weiterer Turnierfavorit in die WM eingestiegen, mit einem 3:1-Sieg gegen den Senegal. Im Anschluss setzte sich Norwegen gegen den Irak mit 4:1 durch und feierte den ersten WM-Sieg seit 28 Jahren.

0: Easy Top im Kickstart mit einem Wortwitz, der aber so, ja, nur in Texas wahrscheinlich funktioniert. Tasch bezeichnet man dort sowohl als Luxus als auch als Allerwertester, also Hintern. Und scheinbar haben auch die nächsten Kandidaten hier Shinedown ziemlich Sinn für Humor. Oder vielleicht war es nur Zufall, dass deren Bassist ausgerechnet Eric Bass heißt. Das ist also der E-Bass mit dem E-Bass. Tut mir leid, lieber Eric, wenn du den Witz jetzt schon 1000 Mal gehört hast. Aber alle guten Dinge sind bei mir nun mal 1001. Euer Pfeffer hier vom Kickstart. Schönen guten Morgen. Weiter geht's.
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1: Ich bin Ursula Winkler. Die USA und die anderen G7-Staaten wollen mit zusätzlichem Druck auf Russland die Bemühungen um ein Ende des Ukraine-Kriegs intensivieren. In einer Erklärung der Staats- und Regierungschefs vom Gipfeltreffen im französischen Evian heißt es, man werde die Sanktionen verschärfen, auch im Öl- und Gassektor. Außerdem habe man vereinbart, die Lieferung von weitreichenden Waffen und Luftverteidigungskapazitäten auszuweiten. Neben zusätzlichen Waffen versprechen die G7-Staaten der Ukraine auch zusätzliche Unterstützung, um den kommenden Winter zu bewältigen. Kurz vor dem Ende des Tankrabatts zieht die Monopolkommission eine erste Bilanz. Demnach kam die Steuersenkung an den Zapfsäulen größtenteils bei den Autofahrern an. Ein kleiner Teil der Entlastung blieb aber bei dem Mineralölunternehmen hängen.
2: Cent um Cent läppert sich. Bis zu 200 Millionen Euro haben die Mineralölkonzerne eingesackt. Vor allem beim Diesel haben sie danach die Steuersenkungen nicht komplett an die Autofahrer weitergegeben. Doch der Branchenverband wehrt sich, sagt, stimmt absolut nicht. Auffällig ist allerdings, dass der Rabatt je nach Region unterschiedlich weitergegeben wurde. Im Norden, da gab es den höchsten Preisrückgang. Im Süden dagegen, da fiel er geringer aus. Claudia Wächter, Nachrichtenredaktion.
1: Drohen Postbankkunden bald längere Wartezeiten am Schalter? Die Gewerkschaft Verdi hat die Tarifverhandlungen mit der Deutschen Bank für gescheitert erklärt. Heute startet die Gewerkschaft unter der Belegschaft eine Urabstimmung über unbefristete Streiks.
3: Stimmen 75% für unbefristete Streiks, könnte es für Postbankkunden erneut aufwendiger werden, bei Callcentern durchzukommen oder sich in der Filiale beraten zu lassen. Schon in den letzten Wochen hatte es mehrfach Warnstreiks gegeben. Verdi fordert 8% mehr Geld, mindestens aber 300 Euro mehr im Monat. Azubis sollen 200 Euro mehr bekommen. Denn von den Rekordgewinnen der Konzernmutter Deutscher Bank würden die Beschäftigten kaum profitieren, hieß es. Auch pocht Verdi auf Beschäftigungs- und Standortgarantien und ein Recht auf Weiterbildung für die Beschäftigten. Tanja Wagner, Nachrichtenredaktion.
1: Zum Fußball. Mit Frankreich ist am Abend ein weiterer Turnierfavorit in die WM eingestiegen, mit einem 3:1-Sieg gegen den Senegal. Im Anschluss setzte sich Norwegen gegen den Irak mit 4:1 durch und feierte den ersten WM-Sieg seit 28 Jahren.
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4: Und wir starten mal direkt rein ins Bergfest. Bevor wir loslegen, braucht ihr vielleicht noch so frischen WM-Stoff? Und da ist Stoff auch gleich das richtige Wort jetzt. Die FIFA ist den ägyptischen Spielern an den Stoff gegangen. Die liefen ja stolz mit 7 Sternen auf der Brust auf. Für jeden ihrer Afrika-Cup-Titel einen mussten sie entfernen, weil Sterne gibt es beim Weltverband nur für echte WM-Titel. Brasilien hat 5, Deutschland 4, Ägypten aktuell noch 0. Und die goldenen Rückennummern bei den Ägyptern hat die FIFA wegen schlechter Lesbarkeit auch noch gleich verboten. Ja, die Style-Polizei macht da eben keine halben Sachen. Unsere Rocksterne, die bleiben genau da, wo sie sind. Hier bei Rock FM. Und zwar für euch. Mein Name ist Pfeffer. Euch einen schönen Start. Jetzt mit den Stones und Stop Breaking Down.

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0: Bon Jovi sorgen gerade für mächtig WM-Trubel in New York. Erstmal einen schönen Gruß euch. Guten Start in den Mittwoch mit Rock FM. Eines ihrer Konzerte im Madison Square Garden steigt nämlich exakt am Tag des großen WM-Finales. Ja, die Fans, die haben auch schon mega Schiss wegen dieses Verkehrschaos, was dann herrschen wird. Ja, wenn Rocker und Fußballfans dann gleichzeitig die Stadt stürmen. Das wird sehr interessant. Und falls was dann doch irgendwie mal unterwegs kaputt gehen sollte, können Sie unseren Handwerker gerne einfliegen lassen, der macht alles wieder ganz, auch wenn ihm das Wasser bis zum Hals steht oder bis zum Knöchel, wie auch immer.
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2: Yay, Mahlzeit. Ich bin der Handwerker Peters, ihr könnt mich auch P nennen. So, was haben wir denn? Ah, ich sehe jetzt schon, der Überlauf im Waschbecken ist kaputt. Ja, das kriegen wir hin. Liebe Hörerinnen und Hörer, ihr müsstet hier die Küche mal sehen. Das ist ein Haus vom 100 Wasser, also litermäßig. Ohne Überlauf läuft es über, wie der Name schon sagt. Ach so, wie der Name sagt, im Bodensee kann es sein, dass ich den Boden sehe. Der Stift Thorsten hat mir eben Bilder gezeigt. Niedrigwasseralarm. Ja, nicht nur im Bodensee, auch Rhein, Elbe, Mosel. Die sind anders als wir Maurer, die haben einen niedrigen Pegel. Ey, ich kenne Angler, die hängen als Köder keinen Wurm mehr an die Angel, sondern eine Flasche Mineralwasser. Die Fische rennen da wie bekloppt hin. Thorsten, ob es bald das Spiel Stadtlandfluss noch gibt? Oder heißt er nur noch Stadtland? Kennst du das? Ja, meine Kinder spielen das nicht mehr mit mir. Ja, ich war bei den Antworten praktisch wie ein Handwerker. Land mit M, Mailand. Stadt mit K, Karstadt. Fluss mit A, Abfluss. Pflanze mit P, Pissnelke. Yay! So, fertig. Normal sollte das halten.
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0: Kickstart-Zeit am Mittwoch. Rock FM ist hier. Grüß euch, der Pfeffer. Und ich freue mich riesig auf die nächste Stunde mit euch. Wenn ihr gerade frisch rübergeschaltet habt, Finger an den Lautstärkeregler. Wir tauschen den Beruhigungstee gegen Rocklegenden und servieren euch echten Sound mit Kante. Hört mal, wer hier gleich die Hütte abreißt. Marillion mit Kaylee oder auch Toto. Ja, die können das auch. Mit einem ihrer größten. Euer Kickstart-Pfeffer hier. In die nächste Stunde geht's gleich rein. Habt einen schönen Start mit uns, Rock FM.
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5: Viel Sonne heute, zumindest Richtung Süden und bis zu 30 Grad. Richtung Norden eher wolkig, bis 24 Grad.
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5: Ich bin Ralf Mehlhahn. Schönen guten Morgen. Beim 3:0 WM-Auftakt von Titelverteidiger Argentinien gegen Algerien hat Lionel Messi mal wieder Geschichte geschrieben. Messi hat mit seinen 3 Toren im Spiel damit insgesamt 16 Tore bei seiner inzwischen 6. WM geschossen. 16, das war bislang der Rekord von Miroslav Klose gewesen. Auch Erling Haaland ist happy über seinen Doppelpack. Für Norwegen hieß es am Ende 4:1 gegen den Irak. Und auch Frankreich ist erfolgreich ins Turnier gestartet mit einem 3:1 gegen den Senegal. Gerade spielt noch Österreich gegen Jordanien. Was ist sonst noch wichtig? Die G7-Staaten erhöhen weiter den Druck auf Russland. In einer Erklärung vom Gipfeltreffen im französischen Evian heißt es, man werde die Sanktionen verschärfen, auch im Öl- und Gassektor. Und der Bundesverband RIAS legt am Vormittag in Berlin seinen Jahresbericht mit den erfassten antisemitischen Vorfällen in Deutschland 2025 vor.
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5: Es soll wieder Leistung zählen bei den Bundesjugendspielen. Kultusminister Jung will sie nach klaren Wettkampfregeln mit Urkunden in Gold, Silber und Bronze ausrichten. Ministerpräsident Özdemir findet die Rückkehr zum Leistungsgedanken gut, auch wenn er selbst früher nach eigenen Angaben nicht zu den Stammgästen auf dem Siegerpodest gezählt hatte.

Join Me oder Join Me in Death. Je nachdem, wo du gerade bist. Manche Länder, die hatten ja mit dem Songtitel von Him so ein ziemlich großes Problem. Die USA zum Beispiel, die haben das In Death rausgestrichen, weil sie die Aussage halt ja, so ein bisschen problematisch fanden. Der Sänger Wille Wallo, der hat verzweifelt versucht klarzumachen, dass der Song eben nicht Selbstmord romantisieren soll. Nein, es geht eher um die klassische, die tragische Romeo und Julia Story. Um eine ähnliche Art von bedingungsloser Liebe geht's auch bei unseren Sinsheimern hier. Zum Glück ohne tragisches Ende. Liquidum mit Narcotic. Bitteschön, hier ist Rock FM, euer Kickstart-Pfeffer.

0: Ja, boah, das sind schon mal Schall und Rauch, ne, wenn man die Gitarren so geil aufdreht wie Sleep Theory in Words Are Worthless hier bei Rock FM. Guten Morgen, schönen Mittwoch. Wir quatschen deshalb auch gar nicht erst lange um den heißen Brei rum, sondern wir reichen den Staffelstab jetzt mal direkt weiter ins Studio nebenan, zu dem Mann, für den es keine dumme Fragen gibt, nein, nur ab und zu heißen Brei in Antworten.
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2: Ich war letzte Woche bei uns im Ort auf dem Weinfest. Albansfest heißt es bei uns. Und was mir da immer wieder widerfährt, ist unfassbar. Da kamen zweimal Menschen auf mich zu, bleiben vor mir stehen, gucken mich an und du denkst, was will der oder die eigentlich von dir? So, die stehen vor mir, starren mich an und fragen dann, bist du's? Hä? Was ist denn das für eine bescheuerte Frage? Bist du's? Bin ich was? Ein Alien? Eine Marienerscheinung? Ein Telefonzell? Was ist denn das für eine hirnrissige Frage? Und als ob das noch nicht genug wäre, sehen sie dann in mein verzweifeltes Gesicht und fragen, bist du der Rocker vom Hocker? Leute, bitte, jetzt mal im Ernst. Wer soll ich sonst sein? Niemand außer mir läuft doch freiwillig mit so einer Fresse und so Haaren und so einem unförmigen Körper durch die Öffentlichkeit. Niemand. Und warum nicht? Genau, weil alle wissen, dass das scheiße aussieht. Du fragst doch auch keinen Typen, der dir mit dem weißen Gewand und Sandale mit dem Kreuz auf dem Buckel und Löcher in der Hand entgegenkommt, du sag mal, bist du der Jesus? Und der antwortet, nee, ich bin der Karl-Heinz vom Wertstoffhof und lass mir gerade die Hände pierce. Das ist doch Blödsinn. Oder an die Frage, ja, was machst denn du hier, Rocker? Was machst denn du hier? Was werd ich wohl auf dem Weinfest bei mir im Ort machen? Hä? Was könntet ihr euch vorstellen? Was wird euch da so spontan einfallen? Genau, ich bewerbe mich als Weinkönigin. Das ist ein Fest in dem Ort, in dem ich wohne und mich frage Menschen, die von weiter her kommen und dahin fahre, was ich da mache. Du fragst auch nicht deine Frau, wenn du nach Hause kommst, was machst denn du da? Ja, und sie antwortet, ich wohne hier. Gut, das kannst du einmal fragen, denn beim nächsten Mal wohnt die dann nämlich nicht mehr da, verstehst du? Weine kenn dich, weine.
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0: guten Morgen und top, dass ihr da seid, weil der Lange steht auch schon bereit.
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0: Genau, da hat den Duschkopf nämlich schon auf maximale Power gedreht und braucht jetzt eure Unterstützung für das große schaumige Duett unter der Brause. Und zwar damit.
2: 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Erinnerst du dich nicht?
0: Aha. Ja, ich glaube, das am Ende war dann doch ausschlaggebend, um rauszufinden, was das für ein Song ist und von wem. Schnappt euch das exklusive Rock FM Handtuch und wählt die 0800 3x6 8866. Mit der richtigen Antwort seid ihr heute der Handtuchhalter des Tages, wenn ihr wisst, was das für ein Song ist.
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0: So, das ist jetzt aber auch ein echter Klacks für euch. 0800 3x6 8866. Wenn der Lange duscht, gibt's ein Rock FM besticktes Handtuch fürs Gästeklo. Meldet euch.
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0: Ist immer noch so das klassische Nord-Süd-Gefälle. Totale Sonneneskalation bekommen wir heute im Süden tatsächlich bei maximal 30 Grad. Im Norden modisches Standardgrau am Himmel, maximal 24. Da überlegt man schon noch, ob die Strickjacke reicht heute.
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10: Ich bin Ralf Mehlhahn. Schönen guten Morgen. Lionel Messi hat mit Argentinien mal wieder Geschichte geschrieben. Beim 3:0 WM-Auftakt gegen Algerien hat Messi bei seiner inzwischen 6. WM sein 16. Tor geschossen. 16, das war bislang der Rekord von Miroslav Klose gewesen. Messi hat gegen Algerien alle 3 Tore erzielt. Für Norwegen hieß es am Ende 4:1 gegen den Irak und auch Frankreich ist erfolgreich ins Turnier gestartet mit einem 3:1 gegen den Senegal. Was ist sonst noch wichtig? Um Straßen, Schulen und Sporthallen in Stand zu setzen, müssten die Kommunen tief in die Tasche greifen. Laut einer Umfrage der KfW-Bank liegt der Investitionsrückstand geschätzt bei rund 231 Milliarden Euro. Und die G7-Staaten erhöhen weiter den Druck auf Russland. In einer Erklärung vom Gipfeltreffen im französischen Evian heißt es, man werde die Sanktionen verschärfen, auch im Öl- und Gassektor.
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10: Dreimal mussten die Studenten der Hochschule Offenburg den Start ihres Ballons in die Stratosphäre schon verschieben. Das Wetter hatte einfach nicht mitgespielt. Gleich soll es aber endlich soweit sein. Der mit Messgeräten ausgestattete Ballon soll am Flugplatz Offenburg starten und dann Daten aus 35.000 Metern Höhe liefern.

0: So, dann wollen wir mal ein Handtuch verteilen hier im Kickstart. Mein Name ist Pfeffer, schönen Mittwoch euch. Ein Handtuch dafür.
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0: Lange wieder mit ganz viel Seifenschaum. Und können natürlich.
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0: Hauptsache, ihr wisst, was er da gesungen hat und sichert euch euer eigenes Rock FM Handtuch, bestickt mit unserem Logo drauf, Rock FM. So, wir schauen in die Leitung. Das ist Leitung 13. Und wir sagen guten Morgen, hallo. Oh, da ist jemand gerade im Getränkemarkt. Hallo Mirko.
3: Bin ich nicht.
0: Es klingt aber so.
3: Ich räume gerade die Spülmaschine aus. Ich arbeite im Casino.
0: Nachtschicht gehabt oder?
3: Nee, Frühschicht, gerade begonnen.
0: Casino, echt? Kommt um diese Zeit schon jemand zum Zocken dann?
3: Na klar.
0: Womit fangen die dann an? Mit dem einarmigen Banditen oder was sind so die Haupteinnahmequellen von euch Casinos da?
3: Ja, genau die.
0: Was machen wir? Ach ja.
1: Wir wollen hier nur tanzen. Jemand hat die Bühne gestohlen. Sie nennen uns verantwortungslos. Streiten uns von der Seite. Mirko. Die Mamba. Hörst du an dem Radio?
0: It's your turn für ein Rock FM Handtuch bestickt mit unserem Logo drauf. Hau raus.
3: Das ist We Built This City von Starship.
0: Und es läuft bei euch auch im Casino vielleicht manchmal?
3: Natürlich, weil Rock FM läuft ja.
0: Sehr schön.
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0: Ja, wunderbar. Mirko, das Handtuch gehört dir. Herzlichen Glückwunsch, den Song gibt's jetzt auch von Starship.
3: Sehr cool.
0: Ich wünsche dir einen tollen Tag mit deinen Kunden dort.
3: Ja, vielen Dank.
0: Ja, und gute Umsätze, mach's gut, ciao.
3: Ciao.
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Uniform Charlie Kilo oder auch kurz F-U-C-K oder auch ganz kurz. Also wenn ich richtig wütend bin, dann buchstabiere ich doch meine Schimpfwörter nicht extra. Die Jungs von der Bloodhound-Gang, die hatten da ein bisschen mehr Geduld und haben das Wort dann einfach so auch so leicht, so brav im militärischen Buchstabierstil durchgegeben. Und wo wir gerade bei Militär sind, jetzt wird es zwar etwas ernster, aber dafür brennt sich dieser Rhythmus immer sofort ins Ohr, sobald die ersten Noten hier kommen. Von Status Quo und In the Army Now. Mein Name ist Pfeffer, ihr hört den Kickstart. An alle, die frisch sind, schön, dass ihr bei uns bleibt. In

0: einer der eher braveren Songs von Green Day, Wake Me Up When September Ends. Schönen Mittwoch wünschen wir. Weichgespülten Pop-Freunde sortieren wir hier immer konsequent aus. Ja, wir spielen halt Rock von echten Legenden. Und ich find's toll, dass ihr bei Rock FM mit an Bord seid. Die erste Tasse Kaffee ist durch. Konzentrieren wir uns auf die nächste Powerstunde. Was kommt denn da? Ja, Poison könnt ihr von uns erwarten. Unskinny Bob. Und die Hochkaräter. Außerdem Avril Lavigne, Billy Idol, Lenny Kravitz, Iggy Pop gleich zum Start, meine Güte. Pfeffer ist mein Name, mit 3F Glatze, Cappy und dem Hang zum viel zu munter sein. Und deshalb ist meine Frau auch immer happy, wenn ich früh aus dem Haus bin. Euch einen schönen guten Start.
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0: Ja, die Sonne brennt heute im Süden bei bis zu 30 Grad. Bewegung dann nur noch im Schneckentempo, wahrscheinlich. Dekorative Wattebausch-Wolken dagegen im Norden, die Schatten spenden. Es bleibt hier trocken, aber die Temperaturen stoppen brav bei 24 Grad.
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8: Ich bin Ralf Mehlhorn, schönen guten Morgen. Beim 3:0 WM-Auftakt von Titelverteidiger Argentinien gegen Algerien hat Lionel Messi mal wieder Geschichte geschrieben. Messi hat mit seinen 3 Toren im Spiel damit nun insgesamt 16 Tore bei seiner inzwischen 6. WM geschossen. 16, das war bislang der Rekord von Miroslav Klose gewesen. Messi hat sich nach dem Spiel in der ARD bei den Fans bedankt.
9: Wir haben das Stadion emotionalisiert. Es ist unglaublich, was unsere Fans auf sich nehmen. Sie sind so wichtig und unser großer Vorteil.
8: Auch Erling Haaland ist happy über seinen Doppelpack. Für Norwegen hieß es am Ende 4-1 gegen den Irak. Und auch Frankreich ist erfolgreich ins Turnier gestartet mit einem 3-1 gegen den Senegal. Was ist sonst noch wichtig? Die G7-Staaten erhöhen weiter den Druck auf Russland. In einer Erklärung vom Gipfeltreffen im französischen Evian heißt es, man werde die Sanktionen verschärfen, auch im Öl- und Gassektor. Und der Bundesverband RIAS legt am Vormittag in Berlin seinen Jahresbericht mit den erfassten antisemitischen Vorfällen in Deutschland 2025 vor.
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8: Paul Henrich verlässt die TSG Hoffenheim und geht zum 1. FC Heidenheim. Der 21 Jahre alte Offensivspieler war 6 Jahre im Verein, holte mit dem Nachwuchstitel und schaffte es bis ins Bundesliga-Team. Zuletzt hatte er in der 3. Liga 9 Tore in 36 Spielen geschossen. Jetzt will er in Heidenheim den nächsten Schritt machen.

0: Siehst du, da hatten Preußen mit Unskinny Bob auch mal wieder so ein kleines Stell-Dich-Ein hier bei Rock FM im Kickstart. Schön, dass ihr bei uns seid. Gleich Lenny Kravitz. Wir konzentrieren uns aber ganz kurz nochmal auf die WM. Die hat uns ja gerade alle so irgendwie, ja, gecatcht. Und da gibt's auch wirklich Schlagzeilen. Kannst du dir nicht ausdenken.
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0: Aber du kannst es wissen. Und zwar gibt's bei uns hier eine Person, die weiß quasi fast oder so gut wie alles über die WM. Luzi, was hast du für uns diesmal?
2: Also, die Norweger, die haben ihre Koffer anscheinend für die WM so ein bisschen anders gepackt als der Rest. Hm. Die sind nämlich mit rund 300 Kilo Fisch, über 100 Kilo braunem Käse und 6000 Orangen angereist.
0: Die wissen ja, was gut ist. Aber warte mal, 300 Kilo Fisch. Fahren die zur WM oder öffnen die irgendwie einen Fischmarkt dann dort wahrscheinlich? Keine Ahnung.
2: Also die meinen das tatsächlich ernst. Die norwegische Nationalmannschaft, die schwört einfach auf ihre gewohnte Ernährung. Die wollte auch während der WM dann einfach nicht drauf verzichten. Ne?
0: Gut, das kann ich verstehen. Ich meine, Fisch ist ja auch sehr nahrhaft gesund. Aber was hat's mit den 100 Kilo Käse dann auf sich?
2: Ich hoffe, ich spreche das jetzt richtig aus. Ja. Das ist der sogenannte Brunøst. Das ist ein typisch norwegischer Käse und der schmeckt

0: 77 von Billy Idol und Avril Lavigne, ey, ein Song, der so viel Energie hat, dass man danach erstmal das Deo nachlegen muss. Euch einen schönen guten Morgen mit diesem echten Brett hier im Kickstart am Mittwoch. Viel Gerenne, jede Menge Schweiß und spätestens am Nachmittag, da fragt man sich, welcher Dödel hat eigentlich diesen Dienstplan geschrieben? Nein, nein, es geht nicht um Fußball, wir reden hier von eurem ganz normalen Arbeitsalltag. Und damit das Schuften wieder mal ein bisschen mehr Spaß macht, kommt jetzt der ultimative Transfer-Coup des Jahres.
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0: 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Ja, mit denen machen wir das zusammen. Wir bringen nämlich das Stadion direkt zu euch in die Firma. Im Gepäck Beamer, Riesenleinwand, Snacks, Drinks, fetter Rock für die Pause. Ja, auch für die neu eingeführte Trinkpause bei der WM. Wir bringen wirklich alles mit, außer den Schiedsrichter natürlich, weil Leute, die alles besser wissen, habt ihr im Team bestimmt schon genug. Egal, ob ihr im Büro hockt, im Lager stapelt oder wie die Truppe von Höganäs. Ich weiß gar nicht, ob ich es richtig ausgesprochen habe, aber ich denke mal schon. Höganäs, die machen so Metallpulverbeschichtungen, stellen die her. Ja, die haben sich auch beworben und die wollen das. Wir verwandeln euren Betrieb in eine feucht-fröhliche Fanmeile, wenn ihr auch mitmacht, so wie die Metallpulver-Boys. Ihr wollt beim Spiel Deutschland gegen Ecuador am 25. Juli, also nächste Woche Donnerstag, in eurem Team den Ausnahmezustand ausrufen, dann schickt uns eine WhatsApp. Und zwar ganz wichtig auch mit dem Stichwort WM. Und schreibt uns noch dazu, was ihr so treibt die ganze Zeit, warum ihr so Spaß normalerweise habt bei euch im Team und warum ihr die Party des Jahres haben möchtet. 0800 3x6 8866 ist die Rockline.
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0: drauf, aber ganz sanft irgendwie. So sanft werdet ihr hier morgens von uns geweckt. Euer Kickstart mit Pfeffer. Guten Morgen bei Rock FM. Wir schauen mal, was wir euch sonst noch so mit auf den Weg geben können. Ich denke, wenn es so ein Schlüsselanhänger wäre, so in Gitarrenform mit Flaschenöffnerfunktion, wäre das doch auch ganz cool. Wir versuchen mal was. Achtung.
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0: Ein kurzes Riff-Schnipselchen von einem Song und ihr sagt mir den Songnamen und die Band. Wir schauen mal. Ich denke, es ist absolute lösbare Aufgabe heute. Wenn ihr es wisst, meldet euch und zwar über die Rockline 0800 3x6 8866 und der Schlüsselanhänger plus der Titel Riffrater des Tages gehört euch. Ich spiele das Riff nochmal. So läuft das hier, liebe Neuankömmlinge. Schön, dass ihr zu uns umgeschaltet habt. Jetzt habt ihr die Chance, endlich mal Riffrater zu werden. Das, was ihr schon immer wolltet. 0800 3x6 8866. Mein Name ist Pfeffer. Ich freue mich auf euch gleich in der Leitung.
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0: Ja, Schwitzkasten gegen T-Stunde im Süden. Erst sonnige 30 Grad, dann tropische Schwüle. Eine dichte Wolkendecke schützt die Frisur im Norden. Bei entspannten 24 Grad wird's drinnen, ja, gemütlich so der Teeplausch.
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8: Ich bin Ralf Mehlhahn. Schönen guten Morgen. Lionel Messi hat mit Argentinien mal wieder Geschichte geschrieben. Beim 3:0 WM-Auftakt gegen Algerien hat Messi bei seiner inzwischen sechsten WM sein 16. Tor geschossen. 16, das war bislang der Rekord von Miroslav Klose gewesen. Messi hat gegen Algerien alle drei Tore erzielt. Für Norwegen hieß es am Ende 4:1 gegen den Irak und auch Frankreich ist erfolgreich ins Turnier gestartet mit einem 3:1 gegen den Senegal. Was ist sonst noch wichtig? Um Straßen, Schulen und Sporthallen instand zu setzen, müssten die Kommunen richtig tief in die Tasche greifen. Laut einer Umfrage der KfW-Bank liegt der Investitionsrückstand geschätzt bei rund 231 Milliarden Euro. Und die G7-Staaten erhöhen weiter den Druck auf Russland. In einer Erklärung vom Gipfeltreffen im französischen Evian heißt es, man werde die Sanktionen verschärfen, auch im Öl- und Gassektor.
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8: Es soll wieder Leistung zählen bei den Bundesjugendspielen. Kultusminister Jung will sie nach klaren Wettkampfregeln mit Urkunden in Gold, Silber und Bronze ausrichten. Ministerpräsident Özdemir findet die Rückkehr zum Leistungsgedanken gut, auch wenn er früher, wie er sagte, selbst nicht zu den Stammgästen auf dem Siegerpodest gezählt hatte.

Punkrock-Song von Bad Religion. Oder? Geil. Läuft bei Rock FM. Der Kickstart hier. Übrigens der Sänger Greg Graffin von Bad Religion. Der hat ja so einen Doktortitel sogar in Zoologie. Und der gibt auch noch aktiv Vorlesungen an Universitäten. Also das heißt tagsüber Evolution erklären und abends dann Punkrock spielen. Cooler Dude. Und er ist auch der Beweis, dass man halt mit den Jahren nicht nur älter, sondern eben auch schlauer wird. Und passend dazu gibt's jetzt im Kickstart für euch Rick Springfield mit dem Hoch auf die Jugend.

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1: Jetzt haben wir euch aber ganz schön warten lassen, nicht? Aber irgendwann ist es halt soweit. Das ist das Riff von heute. Und wir schauen in die Leitung gleich.
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1: Unsere Riffrater-Leitung, das ist immer die 0800 3x6 8866. Und wir schauen mal rein hier, wer da ist. Hi, wer bist du?
3: Hier ist der Uwe.
1: Wie geht's?
3: Ja, soweit gut. Arbeite halt. Macht dir keinen Spaß.
1: Wie? Macht dir keinen Spaß arbeiten? Warum machst du es dann? Weil ich muss.
3: Weil ich die Kohle brauche.
1: Ja, Logo, ey. Endlich mal einer, der die Wahrheit sagt hier. Ja. Grüß dich, Uwe. Schön, dass du dran bist.
3: Servus.
1: Dann wollen wir mal ganz kurz die Arbeit lassen und kämpfen uns nach vorne mit diesem tollen Riff hier.
3: Ja, aber...
1: So, Uwe.
3: Das ist So Lonely von The Police.
1: So Lonely, The Police. Log ich ein.
3: Ja.
1: Und check, ob du jetzt weiterarbeiten darfst oder ob ich dich heimschicke. Klar passt das, ey, wie Arsch auf Eimer. Ich meine, es ist ja auch mega bekannt, das Teil.
3: Naja, logisch.
1: Von der Police.
3: Von der 80er, die haben das drauf.
1: So, ich schicke dich jetzt nach Hause, wenn du willst. Aber ich glaube, das funktioniert
3: ich
1: glaub, nicht.
3: Ich muss noch ein bisschen machen.
1: Okay. Aber ich schicke dir auf jeden Fall einen Rock FM Schlüsselanhänger, Uwe.
3: Alles klar.
1: Den hast du dir verdient. Und ja. Kopf hoch, ey. Es kann nur besser werden, oder?
3: Auf jeden Fall.
1: Und wenn du richtig Bock haben willst auf Arbeit, dann kommen wir einfach mal mit unserer Nacht- und Nebel-Aktion. Du weißt ja hier, ne? Rock FM.
3: Ja, Night.
1: Komm in die Firma, wenn du Bock hast. Sag da mal Bescheid da bei euch.
3: Ich bin Philipp Baustelle, wir sind eine kleine Firma.
1: Ja, das macht ja nichts.
3: Wir sind Chef, Sekretärin und ich und da vorgemacht sich so zu dem Wohnzimmer.
1: Ja, wir kommen auch für drei Leute. Und dann komme ich auch mit, dann kriege ich auch noch was ab.
3: Okay. Aller gut.
1: Uwe, hat Spaß gemacht, oder? Ich fand es zwar lustig.
3: Brauche ich noch Adresse, ne?
1: Die hole ich mir gleich, aber ich gebe dir vorher noch den Song mit auf die Spur. The Police, So Lonely. Bis gleich mit einer Adresse. Ciao.
3: Ciao.
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Wenn du Hymne hörst und den Song noch nicht kennst, und dann fragt dich jemand, kennst du eine Hymne? Und er sagt dann sofort Separate Ways von Journey. Dann hat er es drauf. Und wir auch. Rock FM. Sowas läuft bei uns. Dickes Hallo Mittwoch an alle, die gerade frisch zu uns rübergeswitcht sind. Macht das Radio ruhig noch weiter schon ein bisschen lauter. Wir zünden gleich die nächste Stunde mit diesen Rocklegenden hier. Und zwar haben wir die Smashing Pumpkins mit am Start.

0: Und wir freuen uns auch auf Joe Cocker, wir freuen uns auf AC/DC, auf Kiss, auf Guns N' Roses, lauter Rocklegenden in der nächsten Stunde für euch hier bei Rock FM. Schönen Tag geblieben.
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6: Im Süden heute absolute Windstille. Die 30 Grad stehen wie eine Wand. Im Norden frischer Wind, pustet ja teilweise dichte Wolken noch durch. Jedes Haarstyling ist hier ruiniert. Dafür bleibt es bei 24 Grad. Ja, ziemlich cool von der Temperatur eigentlich.
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7: Ich bin Ralf Mehlhorn. Schönen guten Morgen. Viele Kommunen in Deutschland können sich nicht mehr richtig um ihre Infrastruktur kümmern. Nach einer aktuellen Umfrage der KfW-Bank beträgt der Investitionsrückstand bei Straßen, Schulen und Co. inzwischen geschätzt rund 231 Milliarden Euro. Ein neuer Negativrekord. Rock FM-Reporterin Tanja Wagner.
8: Bei Schulen fehlt aktuell das meiste Geld und auch bei der Instandhaltung von Straßen sieht's schlecht aus, was die vielen Schlaglöcher beweisen. Aber auch bei Sportstätten und beim Katastrophenschutz wachsen die Rückstände. Helfen sollte eigentlich das verabschiedete Sondervermögen des Bundes, aber die meisten Kommunen gehen nicht davon aus, dass das Geld daraus in diesem Jahr für zusätzliche Projekte bei ihnen ankommt. Um die Finanzen der Kommunen steht es schlecht, bilanziert so auch die KfW-Spitze. Sie schlägt vor, die Verteilung der Steuereinnahmen entsprechend anzupassen.
7: Und das ist sonst noch wichtig. Der Bundesverband RIAS legte am Vormittag in Berlin seinen Jahresbericht mit den erfassten antisemitischen Vorfällen in Deutschland 2025 vor. Und Kreml-Chef Putin empfängt heute in der Millionenstadt Kasan Staats- und Regierungschefs aus Südostasien zum zweitägigen Russland-ASEAN-Gipfel. Teilnehmen werden unter anderem Vietnam, die Philippinen, Thailand und Kambodscha. Rüber zum Sport. Beim 3:0 WM-Auftakt von Titelverteidiger Argentinien gegen Algerien hat Lionel Messi mal wieder Geschichte geschrieben. Messi hat mit seinen 3 Toren im Spiel damit nun insgesamt 16 Tore bei seiner inzwischen 6. WM geschossen. Der Rekord von 16 Toren hatte bislang Miroslav Klose alleine gehört. Für Norwegen hieß es am Ende 4:1 gegen den Irak und auch Frankreich ist erfolgreich ins Turnier gestartet mit einem 3:1 gegen den Senegal.
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7: Paul Henrich verlässt die TSG Hoffenheim und geht zum 1. FC Heidenheim. Der 21 Jahre alte Offensivspieler war 6 Jahre im Verein, holte mit dem Nachwuchstitel und schaffte es bis ins Bundesliga-Team. Zuletzt hatte er in der 3. Liga 9 Tore in 36 Spielen geschossen. Jetzt will er in Heidenheim den nächsten Schritt machen.

Die Smashing Pumpkins zum Starten in den Mittwoch hier im Kickstart mit mir, dem Pfeffer. Guten Morgen bei Rock FM. Es gibt ja Sänger, die stehen starr wie so eine Säule auf der Bühne. Und dann gab's natürlich noch Joe Cocker. Wenn Joe gesungen hat, dann sah das aus wie so eine wilde Mischung aus Fluglotse auf dem Rollfeld, Orchesterdirigent und Fliegenverscheuchen. Sein genial ehrlicher Kommentar dazu damals: Ich habe selbst überhaupt keinen Plan, was meine Hände da machen. Ich fühle einfach die Musik. Und damit ist er wohl der einzige Mensch, der ein ganzes Konzert dirigiert hat, ohne es selbst zu merken. Einzigartige Stimme, legendäre Moves vom Großmeister. Jetzt für euch Joe Cocker und Summer in the City. Hot.

finde ihn wirklich großartig von Guns N' Roses. Nothing. Geil. Die Wochenmitte steht, Wetter passt, Wochenende in Sicht. Grund genug zum Grinsen. Und dazu passt die Devise von Kiss jetzt für euch. Hirn aus, Spaß an mit Lick It Up. Hier ist Rock FM. Guten Morgen. Ja.

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12: Ja, das wird heute so die Roadtrip-Variante. Im Süden starten wir bei strahlendem Sonnenschein und knackigen 30 Grad. Im Norden, je weiter man hochfährt, desto grauer wird's. Am Ziel angekommen, Wolkenwand, maximal 24 Grad.
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13: Ich bin Ralf Mehlhahn. Schönen guten Morgen. 231 Milliarden Euro Investitionsrückstand. Bei den Kommunen in Deutschland ist die Haushaltssituation weiter mies. Das zeigt eine Umfrage der staatlichen Förderbank KfW zu kommunalen Investitionen. Da haben 2025 70% der Kämmereien ihre Finanzlage als negativ bewertet. Und solange gilt für viele Straßen, Schulen und Co. Achtung, Sanierungsstau. Was ist sonst noch wichtig? Der Bundesverband RIHAS legt am Vormittag in Berlin seinen Jahresbericht mit den erfassten antisemitischen Vorfällen in Deutschland 2025 vor. Und die G7-Staaten erhöhen weiter den Druck auf Russland. In einer Erklärung vom Gipfeltreffen im französischen Evian heißt es, man werde die Sanktionen verschärfen, auch im Öl- und Gassektor. Rüber zum Sport. Österreich ist mit einem Sieg gegen Jordanien in die WM gestartet. 3:1 hieß es am Ende für das Team von Ralf Rangnick. Er sagte im ZDF.
14: Das erste WM-Spiel und wie gesagt, wir wussten, dass wir das Spiel heute unter allen Umständen gewinnen müssen und gewinnen wollen. Und deswegen ist es jetzt natürlich wunderschön, mit den Fans zusammen hier zu feiern.
13: Ja, und Lionel Messi hat mit Argentinien mal wieder Geschichte geschrieben. Beim 3:0 WM-Auftakt gegen Algerien hat Messi bei seiner inzwischen sechsten WM sein 16. Tor geschossen. 16, das war bislang der Rekord von Miroslav Klose gewesen. Messi hat gegen Algerien alle 3 Tore erzielt. Für Norwegen hieß es am Ende 4:1 gegen den Irak und auch Frankreich ist erfolgreich ins Turnier gestartet mit einem 3:1 gegen den Senegal.
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13: Dreimal hatten die Studenten der Hochschule Offenburg den Start ihres Ballons in die Stratosphäre schon verschieben müssen. Das Wetter hatte einfach nicht mitgespielt. In diesen Minuten soll es aber endlich soweit sein. Der mit Messgeräten ausgestattete Ballon startet am Flugplatz Offenburg. Er wird dann später Daten aus 35.000 Metern Höhe liefern.
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0: unsterblicher Song von den Cranberries. Und da fragt man sich schon so als Moderator, wie kann man das noch irgendwie ja so überbieten? Vielleicht mit Blasenalarm im Stadion?
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0: Ja, vergesst normale Überstunden, Freunde. Wir müssen über Bruce Springsteen reden an dieser Stelle. Denn am 17. Juni 2012, da hat der Boss in Madrid ein Konzert abgeliefert, das satte 3 Stunden und 48 Minuten dauerte. 32 Songs und die kollektive Fanerkenntnis, Gott sei Dank war ich vorher nochmal auf Klo. Während andere Bands nach 90 Minuten schon ein Sauerstoffzelt brauchen, knackte Bruce Springsteen mal eben seinen eigenen Marathonrekord. Und er ist der Mann, der einfach nicht müde zu kriegen ist. Bruce Springsteen live für euch mit Hungry Heart.
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Sowas läuft nicht nur im Kickstart, sondern den ganzen Tag hier bei uns. Echte Rocklegenden. Die Killers waren das mit, ja, den großen Träumen der Jugend. Euer Pfeffer ist hier. Ich wollte früher auch mal direkt so in die Champions League gleich rein, so Rockstar werden, sofort Stadiontour und dann noch ein Schnurrbart für die Geschichtsbücher. Perfektioniert hat das aber bekanntlich nur einer. Aber sag ich, die Rocklegende. Freddie Mercury jetzt für euch mit Queen und ihrem Killer-Song hier bei Rock FM. Guten Morgen.

0: Ihr seid im Mittwoch im Kickstart gelandet. Schön, dass ihr bei uns seid. Rock FM am Start und die 12. Tasse Kaffee ist durch. Deshalb wechseln wir jetzt auf puren Rock-Treibstoff mit echten Rock-Legenden. In der nächsten Stunde geht's damit weiter hier. Mit Creed und My Sacrifice. Leute, es gibt noch mehr Gründe zu feiern. Slade sind auch dabei. Genauso wie U2 oder auch Leap oder Foreigner. Und mein Name ist Pfeffer. Schön, dass ihr frisch zu Rock FM rübergeschaltet habt. Wir rocken die nächste Stunde einfach zusammen durch.
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0: Das ist schon gutes Grillwetter heute, zumindest im Süden. Die Würstchen brutzeln bei bis zu 30 Grad fast von alleine auf dem Asphalt. Im Norden, da schauen die Wolken teilweise noch finster dreinhalten, aber dicht bei bis zu 24 Grad.
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9: Ich bin Ralf Mehlhorn. Schönen guten Morgen. Viele Kommunen in Deutschland können sich nicht mehr richtig um ihre Infrastruktur kümmern. Nach einer aktuellen Umfrage der KfW-Bank beträgt der Investitionsrückstand bei Straßen, Schulen und Co. inzwischen geschätzt rund 231 Milliarden Euro. Ein neuer Negativrekord. Rock FM-Reporterin Tanja Wagner.
10: Bei Schulen fehlt aktuell das meiste Geld und auch bei der Instandhaltung von Straßen sieht's schlecht aus, was die vielen Schlaglöcher beweisen. Aber auch bei Sportstätten und beim Katastrophenschutz wachsen die Rückstände. Helfen sollte eigentlich das verabschiedete Sondervermögen des Bundes, aber die meisten Kommunen gehen nicht davon aus, dass das Geld daraus in diesem Jahr für zusätzliche Projekte bei ihnen ankommt. Um die Finanzen der Kommunen steht es schlecht, bilanziert so auch die KfW-Spitze. Sie schlägt vor, die Verteilung der Steuereinnahmen entsprechend anzupassen.
9: Und das ist sonst noch wichtig. 100 namhafte Persönlichkeiten aus der deutschen Start-up-Szene haben laut Bild einen Brandbrief an Kanzler Merz geschrieben und endlich Reformen gefordert. Und Kreml-Chef Putin empfängt heute in der Millionenstadt Kasan Staats- und Regierungschefs aus Südostasien zum zweitägigen Russland-Asien-Gipfel. Teilnehmen werden unter anderem Vietnam, die Philippinen, Thailand und Kambodscha. Rüber zum Sport. Österreich ist mit einem Sieg gegen Jordanien in die WM gestartet. 3:1 hieß es am Ende für das Team von Ralf Rangnick. Ja, und Lionel Messi hat mit Argentinien mal wieder Geschichte geschrieben. Beim 3:0 Auftakt gegen Algerien hat Messi bei seiner inzwischen 6. WM sein 16. Tor geschossen. 16, das war bislang der Rekord von Miroslav Klose gewesen. Messi hat gegen Algerien alle 3 Tore erzielt. Für Norwegen hieß es am Ende 4:1 gegen den Irak und auch Frankreich ist erfolgreich ins Turnier gestartet mit einem 3:1 gegen den Senegal.
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9: Paul Henrich verlässt die TSG Hoffenheim und geht zum 1. FC Heidenheim. Der 21 Jahre alte Offensivspieler war 6 Jahre im Verein, holte mit dem Nachwuchstitel und schaffte es sogar bis ins Bundesliga-Team. Zuletzt hatte er in der 3. Liga 9 Tore in 36 Spielen geschossen. Jetzt will er in Heidenheim den nächsten Schritt machen.

0: Fließband, Slate haben wir gehört eben, Creed danach und das hier waren U2 mit One bei Rock FM. Euer Kickstart mit Pfeffer, schönen Start in diesem Mittwoch euch. Und mal ehrlich, nicht jeder hat so einen oberaffengeilen Chef wie ich, das weiß ich. Der ist ja auch nie da. Nee, Spaß. Liebe Grüße an meinen Boss Mike und vor allem gute Besserung an dieser Stelle. 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
5: Die Sonne kämpft sich im Süden heute durch dünne Schleierwolken, sieht milchig aus, bringt aber auch trotzdem bis zu heiße 30 Grad. Und im Norden Heavy-Duty-Bewölkung, ohne Kompromisse, die Decke ist so dicht, dass bei 24 Grad komplett Schicht im Schacht ist. Also was die Temperaturen zumindest angeht.
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6: Ich bin Ralf Mehlhorn. Schönen guten Tag. 231 Milliarden Euro Investitionsrückstand. Bei den Kommunen in Deutschland ist die Haushaltssituation weiter mies. Das zeigt eine Umfrage der staatlichen Förderbank KfW zu kommunalen Investitionen. Da haben 2025 70% der Kämmereien ihre Finanzlage als negativ bewertet. Und so lange gilt für viele Straßen, Schulen und Co. Achtung Sanierungsstau. Was ist sonst noch wichtig? Mehr als 100 Gründer und Manager fordern kurz vor dem geplanten Reformpaket der Bundesregierung in einem Brandbrief an Kanzler Merz eine Erneuerung für den Standort Deutschland. Und das Bundeskabinett könnte laut Spiegel schon in der nächsten Woche einen Bundeswehreinsatz in der Straße von Hormuz beschließen, etwa zur Minenräumung. Nach der Unterzeichnung eines Rahmenabkommens zwischen den USA und dem Iran soll die Meerenge am Freitag geöffnet werden. Rüber zum Sport. Österreich ist mit einem Sieg gegen Jordanien in die Fußball-WM gestartet. 3-1 hieß es am Ende für das Team von Ralf Rangnick. Ja, und beim 3-0 WM-Auftakt Argentiniens gegen Algerien hat Lionel Messi bei seiner inzwischen 6. WM sein 16. Tor geschossen. 16 Tore, das war bislang der Rekord von Miroslav Klose gewesen. Für Norwegen hieß es am Ende 4-1 gegen den Irak und Frankreich hat 3-1 gegen den Senegal gewonnen.
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6: Es soll wieder Leistung zählen bei den Bundesjugendspielen. Kultusminister Jung will sie nach klaren Wettkampfregeln mit Urkunden in Gold, Silber und Bronze ausrichten. Ministerpräsident Özdemir findet die Rückkehr zum Leistungsgedanken gut, auch wenn er früher, wie er sagte, selbst nicht zu den Stammgästen auf dem Siegerpodest gezählt hatte.
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0: Siehst du, es muss nicht immer Beds Are Burning sein. Es reicht auch mal so Dead Heart zum Beispiel von Midnight Oil von 86. Grüß euch, der Kickstart-Pfeffer hier bei Rock FM. Ich habe eher so einen Dead-Kopf heute.
1: Also mein Kopf, du auch?
0: Nee, der ist so voll mit Telefonaten von meiner Tochter. Ruft die mich an. Ja, mein neuen Hund, ne?
1: Ja.
0: Eine kleine Süße. Und dann ruft meine Tochter mich an. Papa, wo ist die Kacke vom Hund? Es riecht in der Wohnung. Ja, sie fragt mich auf Arbeit,
1: ja?
0: Wo denn der Hund hingemacht haben könnte. Und ich soll ihr das dann von der Arbeit aus beantworten.
1: Was genau hast du geantwortet?
0: Ich habe keine Ahnung, ich habe aufgelegt. Was soll ich denn machen? Jetzt gehe ich in die Tierhandlung. Und
1: suchst die Kacke vom Hund.
0: Es gibt so einen Enzymreiniger.
1: Habe ich auch schon gehört, ja.
0: Den werde ich jetzt holen dann.
1: Ja, und dann riecht die Kacke vom Hund nicht mehr so.
0: Ja.
1: Das geht, also ich bin ja sowas von froh.
0: Viel zu tun.
1: Dass meine Teenager keine Teenager mehr sind. Ich glaube, ich würde durchdrehen mittlerweile.
0: Apropos Teenager, Young Turks. Rod Stewart für euch jetzt zum Starten. Gleich ab 10 mit Astrid im Job hier.
1: Ich freue mich auf euch. Pfeffer geht Kacke.

0: Hi zusammen, schönen Mittwochvormittag. Rock FM ist hier. Es ist 2:02. Ich habe einen Frosch im Hals und gleich Lynyrd Skynyrd. Ich habe den jetzt mal rausgeschickt, woanders spielen. Simple Man in der nächsten halben Stunde mit dabei. Dann geht's zusammen nach Westerland. Zugegebenermaßen, da ist es mir zu teuer, da war ich schon nie, also singen wir Westerland.
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0: Jo, so Richtung Norden, da gibt's noch ein paar kleinere Schauer, da ist es noch ein bisschen unbeständig, aber im Laufe des Tages soll es schöner werden und vor allem spürbar wärmer. Die Höchsttemperaturen heute so 25 bis 30 Grad und in den kommenden Tagen, da grillen wir dann so einfach vor uns hin. Morgen am Mittwoch 32, Donnerstag 35 Grad und auch am Freitag viel Sonnenschein. Da sind aber dann schon auch so ein paar Hitzegewitter möglich, bei um die 35 heißen Grad.
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12: Ich bin Ralf Mehlhorn. Schönen guten Tag. In Deutschland können sich viele Kommunen nicht mehr richtig um ihre Infrastruktur kümmern. Nach einer aktuellen Umfrage der KfW-Bank beträgt der Investitionsrückstand bei Straßen, Schulen und Co. inzwischen geschätzt rund 231 Milliarden Euro. Ein neuer Negativrekord. RockFM-Reporterin Tanja Wagner.
13: Bei Schulen fehlt aktuell das meiste Geld und auch bei der Instandhaltung von Straßen sieht's schlecht aus, was die vielen Schlaglöcher beweisen. Aber auch bei Sportstätten und beim Katastrophenschutz wachsen die Rückstände. Helfen sollte eigentlich das verabschiedete Sondervermögen des Bundes, aber die meisten Kommunen gehen nicht davon aus, dass das Geld daraus in diesem Jahr für zusätzliche Projekte bei ihnen ankommt. Um die Finanzen der Kommunen steht es schlecht, bilanziert so auch die KfW-Spitze. Sie schlägt vor, die Verteilung der Steuereinnahmen entsprechend anzupassen.
12: Und das ist sonst noch wichtig. Mehr als 100 Gründer und Manager fordern kurz vor dem geplanten Reformpaket der Bundesregierung in einem Brandbrief an Kanzler Merz eine Erneuerung für den Standort Deutschland. Und Kreml-Chef Putin empfängt heute in der Millionenstadt Kasan Staats- und Regierungschefs aus Südostasien zum zweitägigen Russland-Asien-Gipfel. Teilnehmen werden unter anderem Vietnam, die Philippinen, Thailand und Kambodscha. Rüber zur Fußball-WM. Lionel Messi hat mit seiner 3:0-Gala gegen Algerien seinen WM-Auftakt schon gehabt. Heute Abend steigt dann auch Superstar Cristiano Ronaldo ins Turnier ein. Auf die Portugiesen wartet ab 19 Uhr die Demokratische Republik Kongo. Und auch für Englands Nationaltrainer Thomas Tuchel wird es ernst. Ab 22 Uhr geht's gegen Kroatien.

Das ist halt einfach außergewöhnlich gute Musik. Genesis, No Son of Mine. 21:45 ist es. Euch einen super coolen Vormittag mit Rock FM. Ich habe gleich Shinedown und Searchlight. Ich finde, das ist eine tolle Nummer. Hab gedacht, guck ich mal so nach, was gibt's von den Jungs eigentlich Neues? Die kommen, und zwar im November in diesem Jahr, für zwei sehr exklusive Konzerte zu uns nach Deutschland. Und zwar in Berlin und in Düsseldorf, 11. und 12. November. Und wenn ihr fix seid, noch gibt es Tickets. Und so klingen sie. Shinedown und Searchlight bei Rock FM.

0: Das sind so die Songs, wo einem das Arbeiten leichter fällt, ne? Rock FM ist hier, 10:30 ist es mittlerweile. Euch einen schönen Mittwochvormittag und wir sind bei euch, egal wo ihr rankloppen müsst. Gleich mit CCR, Papa Roach oder Tina Turner. Ich bin Astrid Jacobi, bis gleich, ihr Lieben.
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die hat so viele von uns musikalisch begleitet. Tina Turner, die Rockröhre, die Diva schlechthin. Rock FM ist hier. Wir begleiten euch beim Arbeiten, egal wo ihr seid. Wir machen es euch einfach ein bisschen leichter. Habt ihr einen riesen Stapel vor euch liegen? Dann schafft den weg, zusammen mit den Massive Wagons hier bei uns. Schön vor

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2: Euch einen super schönen Vormittag mit uns. Es ist 11:04 und ihr kommt gut rum an diesem Tag, denn gleich habe ich die Spin Doctors. Ja, da muss es sich entscheiden, die Gute. Zwischen so einem Rockertypen und einem Jurastudenten. Ich wüsste, wen ich nehme. Two Princes in der nächsten halben Stunde mit dabei. Creed habe ich auch für euch. One last breath. Lauter Rocklegenden, damit ihr gut durch den Tag kommt. Rock FM ist hier.
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2: Das soll noch richtig heiß werden heute. Und zwar ganz schön heiß. So um die 30 Grad sollen wir noch kriegen. Und das im Laufe des Nachmittags. Es wird nämlich immer heller und es gibt immer weniger Wolken. Morgen am Donnerstag, da gibt's weiter sonniges, heißes Sommerwetter bei um die 35 Grad. Und das Gleiche gilt auch für den Freitag. Also, da kommt eine Hitzewelle auf uns zu. Und ich hoffe, ihr kommt da gut durch.
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7: Ich bin Ralf Mehlhorn. Schönen guten Tag. In Hamburg beginnt am Abend die Frühjahrskonferenz der Innenminister von Bund und Ländern. Thema ist auch die Migrationspolitik. Rock FM-Reporterin Katrin Müller.
8: Menschen, die aus ihrem Heimatland vor Verfolgung, Krieg oder schweren Menschenrechtsverletzungen geflohen sind, haben in Deutschland einen Schutzstatus. Auch bei straffällig gewordenen Flüchtlingen sind Abschiebungen in diesen Fällen mit hohen rechtlichen Hürden verbunden. Laut Hamburgs Innensenator Grote müssten für eine Ausweisung derzeit zwingende Gründe der nationalen Sicherheit vorliegen. Diese Schwelle müsse gesenkt werden. Der Bevölkerung sei es nicht zu vermitteln, dass Menschen, die hier zum Teil wiederholt schwere Straftaten begehen, trotzdem bleiben können, so der SPD-Politiker.
7: Und das ist sonst noch wichtig. Bei der Bundeswehr soll die Zahl der Tierversuche bis zum Jahr 2029 weiter steigen. Das Verteidigungsministerium begründet das mit der aktuellen Sicherheitslage, ohne jedoch konkrete Zahlen zu nennen, schreibt die Rheinische Post. Und die Meldestellen des Bundesverbands RIAS haben im letzten Jahr in Deutschland rund 8.700 antisemitische Vorfälle erfasst. Eine Trendwende sei nicht in Sicht, schreibt RIAS in seinem Jahresbericht. Rüber zur Fußball-WM. Lionel Messi hat mit seiner 3:0-Gala gegen Algerien seinen WM-Auftakt schon gehabt. Heute Abend steigt dann auch Superstar Cristiano Ronaldo ins Turnier ein. Auf die Portugiesen wartet ab 19 Uhr die Demokratische Republik Kongo. Und auch für Englands Nationaltrainer Thomas Tuchel wird es ernst. Ab 22 Uhr geht's für seine Mannschaft gegen Kroatien. Yeah.

war frischer Rock von Takeda. Everything's Wasted. Rock FM ist hier, 10:15 ist, euch einen schönen Vormittag. Ey, Foreigner sind unterwegs und zwar in diesem Monat am 23. in Stuttgart und am 23. in Stuttgart. Da habe ich eben gerade mal geguckt, gibt's keine Tickets mehr, aber für den Oktober, da kommen sie nämlich nochmal nach Stuttgart und nach Frankfurt. Da sind noch jede Menge Tickets drin. Also wenn ihr die Jungs mit 80 Millionen verkauften Scheiben mal live erleben wollt, lohnt sich bestimmt. Und hier sind sie, Urgent bei Rock FM. Schönen Vormittag, gutes Schaffen mit uns.

0: Das ist für mich, ist so ein Sommerhit-Paar Excellence. Keine Ahnung, warum. Ich fühle das. Die Doobie Brothers, Long Train Running. Euch einen schönen Mittwochvormittag. Es ist 11:52. Und damit die Zeit bis zur Mittagspause ganz, ganz kurz ist, gibt's gleich Journey, Don't Stop Believing. Was für ein wunderschöner Aufbau-Hit. Die Stones oder Blink 182. Ganz viele Rocklegenden für euch.
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Maiden und Mercenary. Rock FM ist hier. Schönen Vormittag. Es ist gleich 11:45. Ich habe gleich die Patti Smith Group. Und ich habe mir über Patti Smith noch mal so ein bisschen was durchgelesen. Das ist ja Wahnsinn. Die Frau hat ein derart bewegtes Leben. Die ist mit 16 von zu Hause ausgezogen. Die Eltern waren Zeugen Jehovas. Mit 18 hat sie eine Tochter bekommen. Die allerdings hat sie wieder zur Adoption freigegeben. Ist Dichterin, ist Lyrikerin, ist Rockmusikerin, ist Punkerin, hat zwischendurch in einem Buchhandel gearbeitet und dort im Bad geschlafen und sich von den Essensresten ihrer Kollegen ernährt. Das ist Wahnsinn. Und dann gab's Musik von ihr. Und seitdem ist sie echt weltberühmt. Hier ist sie, Patti Smith, die Group Because the Night bei Rock FM.

0: Schönen Mittwoch. Auf geht's in Richtung Mittagspause, aber nicht allein, sondern zusammen mit Stan. Einfach mal eine herrliche Nummer, um in der Pause ein bisschen durchzuatmen. It's been a while. Dann gibt's Pulp. Das ist was, wo man in der Pause dann gute Laune sammeln kann. Extreme sind dabei, The Police oder zum Beispiel auch Joan Jett. Gleich bei mir, ich bin Astrid Jacobi.
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0: Oh, das wird noch ganz schön warm heute. 25 bis 30 Grad sind drin. Die Sonne kommt nämlich mehr und mehr durch. Und ja, da baut sich eine echte Hitzewelle auf. Denn morgen am Donnerstag Sonne und heißes Sommerwetter. Und die Betonung liegt wirklich auf heiß. Bei 29 bis 34 Grad brutzelst du ganz schön vor dich hin. Freitag auch um die 35 Grad. Und auch das Wochenende wird echt heiß mit ein paar Hitzegewittern.
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8: Ich bin Ralf Mehlhorn. Und schönen guten Tag. In Hamburg beginnt am Abend die Frühjahrskonferenz der Innenminister von Bund und Ländern. Thema ist auch die Migrationspolitik. Rock FM-Reporterin Katrin Müller.
9: Menschen, die aus ihrem Heimatland vor Verfolgung, Krieg oder schweren Menschenrechtsverletzungen geflohen sind, haben in Deutschland einen Schutzstatus. Auch bei straffällig gewordenen Flüchtlingen sind Abschiebungen in diesen Fällen mit hohen rechtlichen Hürden verbunden. Laut Hamburgs Innensenator Grote müssten für eine Ausweisung derzeit zwingende Gründe der nationalen Sicherheit vorliegen. Diese Schwelle müsse gesenkt werden. Der Bevölkerung sei es nicht zu vermitteln, dass Menschen, die hier zum Teil wiederholt schwere Straftaten begehen, trotzdem bleiben können, so der SPD-Politiker.
8: Und das ist sonst noch wichtig. Bei der Bundeswehr soll die Zahl der Tierversuche bis zum Jahr 2029 weiter steigen. Das Verteidigungsministerium begründet das mit der aktuellen Sicherheitslage, ohne jedoch konkrete Zahlen zu nennen, schreibt die Rheinische Post. Und um Straßen, Schulen und Sporthallen instand zu setzen, müssten die Kommunen tief in die Tasche greifen. Laut einer Umfrage der KfW-Bank liegt der Investitionsrückstand bei rund 231 Milliarden Euro. Und damit zur Fußball-WM. Ein möglicher Spionagevorfall sorgt beim südkoreanischen Team für Aufregung. Laut Medienberichten soll das nicht öffentliche Training des Teams mit einer Drohne ausgekundschaftet worden sein. Und das vor dem wichtigen zweiten WM-Spiel gegen Co-Gastgeber Mexiko. Das Gerät konnte allerdings zum Absturz gebracht werden. Der Drohnenbesitzer ist mit der Drohne dann aber unerkannt geflüchtet.
0: Das wird ja immer verrückter, Spionage beim Fußball.
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0: So, ihr Lieben, seit heute Morgen seid ihr am Dranklotzen und ich hoffe, ganz viele von euch gehen jetzt wirklich in die Mittagspause. Und ja, ich stelle euch ja immer wieder hier die eine oder andere äußerst existenzielle Lebensfrage. Und wenn ihr Lust habt, macht ihr einfach ein bisschen mit über die Rockline, schickt mir eine WhatsApp oder ruft an 0800 3x6 8866. Und wenn ihr nicht mitmacht, dann geht ihr wenigstens mit einem Lächeln zurück zum Arbeiten. Ich habe nämlich eine Frage an euch und sie lautet folgendermaßen. Was glaubt ihr, wie heißt ein weiblicher Dieb? Wie gesagt, 0800 3x6 8866. Bedient einfach mal die Rockline mit einer WhatsApp oder einem Anruf. Wie heißt ein weiblicher Dieb? Ich bin Astrid Jacobi und so heißt er nicht.

0: Mittag, Viertel nach zwölf ist es.
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0: Ihr seid einfach grandios. Ich habe ja vorhin eine Frage gestellt. Was glaubt ihr, wie heißt ein weiblicher Dieb? Hier ist die Astrid, wer ist denn dran?
2: Hallo, hier ist die Michaela aus Städelbach.
0: Und was glaubst du denn, wie heißt ein weiblicher Dieb?
2: Claudia.
0: Claudia ist natürlich völlig richtig und die Michaela ist aber nicht die einzige Hörerheldin des Tages. Der Benjamin hat genau das auch geschrieben. Jörg meint auch Claudia und Heiko sagt, es wird sich sicherlich um Claudia handeln. Das ist die Schwester von Klaus. Ach so, die Schwester von Klaus, ja logisch. Da wäre ich jetzt auch nicht drauf gekommen. Danke Heiko, grandios. Ihr seid alles meine Hörerhelden. Ich drücke euch einfach und wünsche euch eine schöne verrockte Mittagspause mit uns, mit Rock FM.

0: Love Rock'n'Roll. Geht euch wahrscheinlich ganz genauso. Schönen Mittwoch. Und damit ihr gleich weiter Autos zusammendübeln könnt, in der Werkstatt euer Schraubenset sortieren könnt oder einfach nur eure Akten sortieren könnt, gleich noch mehr Rocklegenden. Kiss sind dabei, Green Day oder die Black Crowes. Alles hier bei mir. Ich bin Astrid Jacobi.
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0: Da denkt der Kerl, seine Freundin betrügt ihn und zieht eine Sonnenbrille auf und verfolgt sie abends von Bar zu Bar, um zu gucken, mit wem sie unterwegs ist. Ob die Verkleidung geklappt hat, das wage ich einfach mal zu bezweifeln. Carry out sunglasses at night. 7:01 ist es, Rock FM ist hier und außer 487.000 Fußballspielen zu einer beschissenen Uhrzeit passiert bei der WM noch ganz viel sehr Unterhaltsames. Hört mal.
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0: Lucy, du hast bestimmt mal wieder was ganz Kurriles aus der Fußballwelt für uns.
2: Na klar, heute geht's mal nicht um die Jungs auf dem Platz, sondern um den Mann an der Seitenlinie. Julian Nagelsmann, der spielt anscheinend in Sachen Aberglaube in einer ganz eigenen Liga.
0: Was macht er denn?
2: Also, wenn seine Mannschaft verloren hat, dann hat er die Jacke, die er dabei getragen hat, meistens verschenkt oder gespendet. Also nach dem Motto, mit der bringst du mir jetzt erstmal kein Unglück mehr.
0: Das nenne ich mal konsequentes Ausmisten.
2: Aber echt. Und jahrelang hat er bei Spielen immer dieselbe Sorte Kaugummis gekaut. Also wahrscheinlich einfach aus der Angst, dass plötzlich ein anderer Geschmack die Taktik durcheinander bringen könnte
0: oder
2: so.
0: Auf jeden Fall. Das wird echt immer besser.
2: Ja, und mein Favorit, der kommt jetzt erst noch. Vor jedem Länderspiel stößt das Team im Bus nämlich mit einem Energy Drink an. Und zwar immer in derselben Reihenfolge.
0: Das ist nicht dein Ernst. Also, wenn es mal nicht so läuft, einfach die Trinkreihenfolge ändern und das Team auf jeden Fall auch.
2: Genau, so sieht's aus. Und manchmal sind es einfach eben die kleinen Dinge, die den Unterschied anscheinend machen. Ne?
0: Aber sowas von.
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0: hier euch einen schönen Mittwochmittag mit uns und gleich mit Blur. Song 2 ist in der nächsten halben Stunde mit dabei. Dann gibt's einen meiner Lieblingssongs. Der macht einfach Spaß. The Lack of My Sharona. Offspring, The Wolf oder die Toten Hosen warten auch schon auf euch. Hauptsache, ihr habt einen guten Tag mit uns. Ich bin Astrid Jacobi.
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0: Das ist schon schwer schwül. Ich wollte scheiße schwül sagen, aber das sagt man ja nicht. 25 bis 29 Grad heute und ja, es ist schwül draußen. Morgen am Donnerstag ein richtig heißer Sommertag bei Höchsttemperaturen zwischen 29 und 34 Grad. Und am Freitag wird es mit 35 Grad noch heißer, aber da können schon auch ein paar erste Hitzegewitter mitkommen.
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9: Ich bin Ralf Mehlhorn. Schönen guten Tag. In der Debatte um Reformen hat sich Bundesinnenminister Dobrindt für eine Kürzung des Regelsatzes beim Bürgergeld ausgesprochen. Das Bürgergeld mit knapp 50 Milliarden Euro pro Jahr könne einen entscheidenden Beitrag zur Konsolidierung leisten. Das hat der CSU-Politiker dem Fokus gesagt. Rock FM-Reporterin Katrin Müller.
10: Das Bürgergeld heißt ab Juli Grundsicherung. Die Regelsätze liegen derzeit bei gut 560 Euro pro Monat für Alleinstehende. Für Kinder zwischen rund 360 und etwa 470 Euro. Innenminister Dobrindt will nun prüfen lassen, ob die Sätze wirklich nur das Existenzminimum abdecken und nichts darüber hinaus. Für die rund 5,5 Millionen Leistungsempfänger gelten ab Juli schärfere Regeln bis hin zu möglichen Totalsanktionen. Die halten Sozialverbände allerdings für verfassungswidrig.
9: Und das ist sonst noch wichtig. Die Meldestellen des Bundesverbands RIAS haben im letzten Jahr in Deutschland rund 8.700 antisemitische Vorfälle erfasst. Eine Trendwende sei nicht in Sicht, schreibt RIAS in seinem Jahresbericht. Und rund 4 Monate nach seinem Amtsantritt hat der neue Louvre-Direktor Larry Beau eine ernüchternde Bilanz zum Zustand des Museums in Paris gezogen. Der Louvre sei am Ende seiner Kräfte, denn viele technische Anlagen und Infrastrukturen seien veraltet, sagte er. Rüber zum Sport. Österreich hat gerade die erste Hürde bei der Fußball-WM genommen, aber die Fans, die können schon vom ganz großen Sieg, dem Titel, träumen, dank eines KI-Videos, das bei YouTube schon über 160.000 Mal geklickt wurde. Die fiktive dreiminütige Doku spielt im Jahr 2056. Stürmer Marko Arnautovic ist darin 30 Jahre nach dem WM-Titel Bundespräsident und statt der goldenen Statue des Komponisten Johann Strauss in Wien steht hier nun ein David-Alaba-Denkmal. Nicht zu vergessen, es gibt auch einen WM-Feiertag. Produziert hat das Filmchen eine Wiener Videofirma.

0: klingt das Original und ist immer noch am besten. The Verve und Bittersweet Symphony. Euch einen schönen Mittwochmittag.
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0: Wir haben eine wirklich heftige Fußballparty für euch. Ihr habt richtig gehört. Am 25. Juni, nächste Woche Donnerstag, spielt Deutschland ja gegen Ecuador um 22 Uhr.

0: 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Ich drücke euch die Daumen.
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0: Die Eagles und der Heartache Tonight. Und ich schwöre es euch, manchmal kriegst du auch im Radio richtig Kopfschmerzen. Rock FM ist hier, euch einen schönen Mittwochmittag mit uns. Damit es ein bisschen leichter läuft bei der Schafferei, habe ich gleich lauter Legenden für euch. Bon Jovi, Puddle of Mud, Genesis oder Evanescence. Gleich hier bei mir.
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0: wunderschönen Mittwochmittag wünsche ich euch. Ich habe gleich Genesis und Mama. Eine grandiose Nummer. Ich liebe sie. 4:24 lang. Also schön lang. Aber vorher noch einen Kollegen, der meist sich erschreckt, wenn er angesprochen wird. Ich nicht so.
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2: Ich war letzte Woche bei uns im Ort auf dem Weinfest. Albansfest heißt es bei uns. Und was mir da immer wieder widerfährt, ist unfassbar. Da kamen zweimal Menschen auf mich zu, bleiben vor mir stehen, gucken mich an und du denkst, was will der oder die eigentlich von dir? So, die stehen vor mir, starren mich an und fragen dann, bist du's? Hä? Was ist denn das für eine bescheuerte Frage? Bist du's? Bin ich was? Ein Alien? Eine Marienerscheinung? Ein Telefonzell? Was ist denn das für eine hirnrissige Frage? Und als ob das noch nicht genug wäre, sehen sie dann in mein verzweifeltes Gesicht und fragen, bist du der Rocker vom Hocker? Leute, bitte, jetzt mal im Ernst. Wer soll ich sonst sein? Niemand außer mir läuft doch freiwillig mit so einer Fresse und so Haaren und so einem unförmigen Körper durch die Öffentlichkeit. Niemand. Und warum nicht? Genau, weil alle wissen, dass das scheiße aussieht. Du fragst doch auch keinen Type, der dir mit dem weißen Gewand und Sandale mit dem Kreuz auf dem Buckel und Löcher in der Hand entgegenkommt. Ey, du sag mal, bist du der Jesus? Und der antwortet, nee, ich bin der Karl-Heinz vom Wertstoffhof und lass mir gerade die Hände pierce. Das ist doch Blödsinn. Oder an die Frage, ja, was machst denn du hier, Rocker? Was machst denn du hier? Was werd ich wohl auf dem Weinfest bei mir im Ort machen? Hä? Was könntet ihr euch vorstellen? Was wird euch da so spontan einfallen? Genau, ich bewerbe mich als Weinkönigin. Das ist ein Fest in dem Ort, in dem ich wohne und mich frage Menschen, die von weiter her kommen und dahin fahre, was ich da mache. Du fragst auch nicht deine Frau, wenn du nach Hause kommst, was machst denn du da? Ja, und sie antwortet, hey, ich wohne hier. Gut, das kannst du einmal fragen, denn beim nächsten Mal wohnt die dann nämlich nicht mehr da, verstehst du? Weine kenn dich, weine.
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0: weltberühmte Baker Street. Euch einen schönen Mittwoch. Es ist 2:03. Ich hoffe, es läuft bei euch gut beim Arbeiten oder was auch immer ihr heute tut. Ganz schön schwül. Ich war eben auf unserer Terrasse. Wahnsinn. Ich kühle euch gleich ein bisschen ab. Black Hole Sun, won't you come? Mit Soundgarden und Black Hole Sun. Wobei, ob der Song dazu geeignet ist zum Abkühlen, weiß ich nicht. Außerdem gibt's Lit. My Worst Enemy. Alles in der nächsten halben Stunde. Ich bin Astrid Jacobi.
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0: Und das ist kein bewegungsfreundliches Wetter. Es ist sowas von wahnsinnig schwül. Die Höchsttemperaturen heute so 25 bis 30 Grad. Aber das ist echt außergewöhnlich. Morgen am Donnerstag sonnig und heiß, weniger schwül als heute. 29 bis 34 Grad. Und am Freitag auch viel Sonnenschein, große Hitze, schwülheiße 35 Grad. Und örtlich sind dann am Freitag ein paar Hitzegewitter drin. Da heißt es dann wieder ein bisschen aufpassen.
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15: Ich bin wieder. Bio Kostanic. Schönen guten Tag. Mit modernen Gentechnikverfahren veränderte Lebensmittel dürfen in der EU künftig ohne spezielle Kennzeichnung im Supermarkt verkauft werden. Das Europäische Parlament hat mehrheitlich dafür gestimmt, entsprechende Züchtungen in vielen Fällen von bislang strengen EU-Gentechnikregeln auszunehmen. Die Änderungen sollen voraussichtlich ab Mitte 2028 angewendet werden. Aus Brüssel berichtet Dieter Ebeling.
16: Künftig gibt es zwei Kategorien für gentechnisch veränderte Lebensmittel. Dort, wo weniger gravierende Eingriffe vorgenommen wurden, dürfen sie ohne besondere Prüfung und ohne Kennzeichnung verkauft werden. Bei größeren Eingriffen in das Erbgut gelten strengere Regeln für die Kontrolle und für die Kennzeichnung. Im Bioanbau sind keine solchen Pflanzen erlaubt.
15: Neue gentechnische Verfahren machen es in einigen Fällen fast unmöglich, eine veränderte Pflanze von einer unveränderten zu unterscheiden. Die schwerkranke norwegische Kronprinzessin Mette Marit hat eine neue Lunge bekommen, das hat das norwegische Königshaus mitgeteilt. Die Transplantation sei erfolgreich verlaufen, die Kronprinzessin werde jetzt aber für mehrere Wochen im Krankenhaus bleiben müssen, heißt es. Der Eingriff wurde seit Monaten vorbereitet. Erst Anfang Juni kam die 52-Jährige auf die Warteliste für eine neue Lunge. Die Kronprinzessin leidet bereits seit Jahren an der unheilbaren Krankheit Lungenfibrose. Die Ärzte sagen, ohne den Eingriff hätte Mette Marit noch rund ein Jahr zu leben gehabt. Bundeskanzler Friedrich Merz geht davon aus, dass der Bundestag unmittelbar vor der parlamentarischen Sommerpause im Juli über das für einen möglichen Bundeswehreinsatz in der Straße von Hormuz nötige Mandat entscheiden wird. Die Bundesregierung sei bereit, eine Feuerpause oder einen Waffenstillstand abzusichern und bereite einen entsprechenden Mandatstext vor, so Merz am Rande des G7-Gipfels. Ein Einsatz stehe aber unter dem Vorzeichen einer ganzen Reihe von Voraussetzungen, die noch nicht erfüllt sind, weswegen es auch keine unmittelbare Eile gebe, so Merz weiter.

Rock FM ist hier. Schöne Mittwochmittag um 14:15. Ich habe Rise Against und Ricochet und ich habe gerade gedacht, guckst du doch mal, was mit den Jungs so los ist. Ich kann euch eins sagen, die sind in der kommenden Woche bei uns in der Nähe unterwegs. Wart ihr schon mal in Luxemburg? Ist für viele gar nicht so wahnsinnig weit. 22. und 23. Juni, wie gesagt, in der kommenden Woche könnt

0: schönen Mittwoch. Rock FM ist hier. Es ist kurz nach halb drei und gleich brennen die Betten. Beds are burning, Midnight Oil, die Blackdown Gang oder Joe Cocker. Hab ich alles für euch. Warten auf euch.
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1: Ich bin eifersüchtig.
2: Wieso?
1: Ich bin einfach komplett eifersüchtig. Der Lange ist bei mir im Studio und ich gehöre zu der Fraktion, die nicht mal auf der Blockflöte Hänselslein hinkriegt.
2: Weißt du, zu welcher Fraktion ich gehöre? Zu der Fraktion, wenn die irgendwo in eine Wohnung oder in ein Haus reinkommt und da ist eine Gitarre, die verstimmt ist, dann muss ich die stimmen. Und wenn da eine Gitarre ist, auf der eine Seite fehlt, so wie bei der, die D-Seite, dann macht mich das total traurig.
1: Ach, die D-Seite?
2: Ja, ja.
1: Mhm. Ach so, weil ich habe früher im Chor immer die Triangel in die Hand gedrückt. Weißt du, was ich meine? Also, um es kurz zu erklären, bei uns steht eine akustische Gitarre.
2: Die ist von dir eigentlich,
1: die
2: gell?
1: Die ist von mir, von meinen Söhnen, weil die nie Gitarre gespielt haben. Deswegen wirkt die noch so neu.
2: Ich wollte die letzten Morgen immer beim Zähneputzen im Bad gedacht, Mensch, heute musst du dran denken, die D-Seite mitzubringen, damit wir die endlich neu bespannen. Ach, aber ich vergesse es jeden Morgen.
1: Ja, diese D-Seite, ja,
2: diese
1: ja,
2: genau. D-Seite,
1: die, diese da. Aber ey, das Schlimme ist ja, der Lange kann auch ohne D-Seite richtig gut Gitarre spielen. Das ist echt der Horror.
2: Total.
1: Und der Lange steht um 15 Uhr hier im Studio und bringt euch richtig gut in den Feierabend rein. Ich bin Astrid Jacobi. Ich wünsche euch noch einen schönen Mittwoch mit uns, mit Rock FM.

0: Creed with Arms Wide Open hier bei Rock FM. An diesem verdammt schwülen Mittwoch, 17. Juni. Es wird Zeit für die 3 Uhr Nachrichten, die 15 Uhr Nachrichten direkt danach. Ja, das ist die schwüle Luft, ne? Das Denken fällt schwieriger. So, gleich danach gibt's laute Rocklegenden auf die Ohren und zwar auch aus Texas. Oh, was ist denn heute los? Ich probier's nochmal. Jetzt läuft die Jukebox wieder. Also ZZ Top gleich dabei oder auch The Presidents of the United States of America. Diese und weitere gleich nach den News.
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0: Sonnenschein und auch einige Wolkenfelder, die diesen Nachmittag bestimmen. Es bleibt eher trocken in der Rockregion und die Temperaturen knapp unter den 30 Grad. Morgen am Donnerstag, da wird es dann nochmal richtig heiß. 29 bis 34 Grad erwarten uns. Also irgendwie habe ich heute wirklich Probleme mit dem Mischpult. Woran auch immer das liegt. Probieren wir es nochmal. So, jetzt. Nee, funktioniert nicht. Sekunde.
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10: Ich bin Vio Kostanitsch. Schönen guten Tag. Bundeskanzler Friedrich Merz geht davon aus, dass der Bundestag vor der parlamentarischen Sommerpause im Juli über das für einen möglichen Bundeswehreinsatz in der Straße von Hormuz nötige Mandat entscheiden wird. Die Bundesregierung sei bereit, eine Feuerpause oder einen Waffenstillstand abzusichern, so Merz am Rande des G7-Gipfels. Mehr dazu von Tine Klimach.
11: Die Bundesregierung hat schon länger zugesagt, nach einem Ende des Iran-Kriegs bei der Absicherung der Straße von Hormuz mitzuwirken. Aber es gäbe noch eine ganze Reihe von Voraussetzungen, die noch nicht dafür erfüllt seien, so Kanzler Merz. Trotzdem, ein Gesetzentwurf für ein mögliches Mandat werde vorbereitet. Die Bundesregierung hatte zugesagt, ein Minenjagdboot und ein Versorgungsschiff zur Verfügung zu stellen. Nächste Woche sind die Staats- und Regierungschefs von Frankreich, Großbritannien, Italien und Polen nach Berlin eingeladen. Der Gipfel soll nächste Woche stattfinden. Dabei sollen die Ergebnisse der vergangenen Tage nachgearbeitet werden.
12: Mit modernen Gentechnikverfahren veränderte Lebensmittel dürfen in der EU künftig ohne spezielle Kennzeichnung im Supermarkt verkauft werden. Das Europäische Parlament hat mehrheitlich dafür gestimmt, entsprechende Züchtungen in vielen Fällen von bislang strengen EU-Gentechnikregeln auszunehmen. Künftig gibt es 2 Kategorien für gentechnisch veränderte Lebensmittel. Dort, wo weniger gravierende Eingriffe vorgenommen wurden, dürfen sie ohne besondere Überprüfung und ohne Kennzeichnung verkauft werden. Bei größeren Eingriffen in das Erbgut gelten strengere Regeln. Im Bioanbau sind solche Pflanzen nicht erlaubt. Die Änderungen sollen voraussichtlich ab Mitte 2028 angewendet werden. Jeder fünfte Mensch in Deutschland fühlt sich besonders gestresst. Das zeigt eine Auswertung des Robert-Koch-Instituts. Betroffen sind vor allem Frauen, Menschen zwischen 18 und 64 Jahren sowie Menschen mit geringerem Bildungsabschluss. Am häufigsten setzen Menschen gegen Stress auf Problemlösung, Durchhaltevermögen und darauf, ihr Verhalten an die jeweilige Situation anzupassen, heißt es. Die wahrgenommene Stressbelastung hat sich laut RKI im Vergleich zur Studie von 2014 deutlich erhöht.

0: Residents of the United States of America, hier bei Rock FM, der Feierabend mitten lange. Ja, diesen Sommer sitzt natürlich wieder halb Deutschland vorm Fernseher, schreit den Schiri an, diskutiert abseits, schlägt die Hände vors Gesicht bei einem Gegentor oder jubelt, wenn wir ein Tor schießen. 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

ist Erasmus mit In the Shadows und wir bleiben noch kurz bei düsteren Vorzeichen. In Philadelphia, da macht nämlich gerade ein ziemlich kurioser WM-Aberglaube die Runde. Wer der berühmten Rocky-Statue hier ein Trikot überzieht, der verliert offenbar das nächste Spiel. Also das jüngste Beispiel Ecuador. Fans haben Rocky vorm Auftakt hier in Gelb so ein Trikot übergezogen. Kurz danach gab es ein 0-1. Und weil das wohl nicht das erste Mal war, warnt die Tourismusbehörde jetzt schon die nächsten Teams mit so einem Augenzwinkern. Lasst Rocky, wie er ist, sonst wird's ungemütlich. Okay, genug crazy Geschichten und Aberglaube, jetzt crazy Songs, Ozzy Osbourne und Crazy Train bei Rock FM.

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3: Ziemlich viel Sonne, aber auch ein paar Wolkenfelder, die am Nachmittag stellenweise ein bisschen dichter werden. Aber Regen hat nichts zu melden. Es sind 26 bis 29 Grad und es bleibt eher trocken. Morgen dann dasselbe, quasi nochmal, nur noch ein Ticken heißer. 29 bis 34 Grad, den ganzen Tag Sonne, trocken und gewitterfrei.
0: Es ist 3:30. 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
4: Ich bin Vio Kostanet. Schönen guten Tag. Bundeskanzler Friedrich Merz geht davon aus, dass der Bundestag unmittelbar vor der parlamentarischen Sommerpause im Juli über das für einen möglichen Bundeswehreinsatz in der Straße von Hormuz nötige Mandat entscheiden wird. Die Bundesregierung sei bereit, eine Feuerpause oder einen Waffenstillstand abzusichern und bereite einen entsprechenden Mandatstext vor, so Merz am Rande des G7-Gipfels. Um das Risiko der Erpressbarkeit durch Länder wie China zu verringern, wollen die G7-Staaten Limits für die Einfuhr bestimmter Rohstoffe erreichen. Ziel sei es, die Abhängigkeit von einzelnen Lieferanten außerhalb der G7 und ihrer Partnerländer bei seltenen Erden und Permanentmagneten bis 2030 auf unter 60% zu senken, hieß es in einer gemeinsamen Erklärung beim G7-Gipfel. Die Menschen in Deutschland haben im vergangenen Jahr ihre täglichen Einkäufe häufiger bargeldlos bezahlt, wie eine Studie der Bundesbank zeigt. Zwar war Bargeld auch 2025 das mit Abstand am meisten genutzte Zahlungsmittel, doch zum ersten Mal seit der ersten Analyse vor 17 Jahren lagen die bargeldlosen Bezahlmethoden insgesamt vorn.
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5: Der Wohnungsmarkt bleibt angespannt. Im vergangenen Jahr wurden im Land erneut weniger neue Wohnungen gebaut, so die Bilanz des Verbands der Wohnungs- und Immobilienunternehmen. Er appelliert an die neue Landesregierung, ihre wohnungspolitischen Ankündigungen umzusetzen. Dann kann Bauen einfacher und bezahlbarer werden, so der Verband. Barbara Schlegel, Stuttgart.
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0: Mike and the Mechanics, Silent Running. Rock FM ist hier der Feierabend mitten lange an diesem schwül heißen Mittwoch. Ja, wenn wir ehrlich sind, also ich könnte mir auch eine bessere Welt vorstellen. Da, wo man morgens aufsteht, so vielleicht aus der Hängematte, wenn die Sonne aufgeht, die Vögel zwitschern, dann denkt man sich auch, gehe ich erstmal ein paar Zitronen pflücken oder soll ich mir erstmal was anziehen oder weiß ich nicht. Einer, der das wirklich ganz offen ausgesprochen hat heute Morgen, das war der Uwe bei Pfeffer im Kickstart beim Riffrad. Da passt mal auf.
1: Hier ist der Uwe.
0: Wie geht's?
1: Ja, soweit gut. Arbeite halt. Macht dir keinen Spaß.
2: Wie? Macht dir keinen Spaß arbeiten? Warum machst du es dann?
0: Weil ich muss.
1: Weil ich die Kohle brauche.
2: Ja, Logo, ey. Endlich mal einer, der die Wahrheit sagt hier. Und wenn du richtig Bock haben willst auf Arbeit, dann kommen wir einfach mal mit unserer Nacht- und Nebel-Aktion, Rock FM WM-Night.
1: Ja.
2: Kommen wir in die Firma, wenn du Bock hast. Sag da mal Bescheid da bei euch.
1: Ich bin Philipp Baustelle, wir sind eine kleine Firma.
2: Ja, das macht doch nichts.
1: Wir sind Chef, Sekretärin und ich und da gucken wir uns so zu.
2: Ja, wir kommen auch für drei Leute. Und dann komme ich auch mit. Dann kriege ich auch noch was ab.
0: Okay. Okay, für drei Leute. Ich glaube, da hätten wir vielleicht ein bisschen zu viel zu trinken und zu essen dabei. Also, da müsste man auf jeden Fall noch ein bisschen was an Tupperware mitbringen. Alle Infos dazu gibt's natürlich auf rockfm.de. Und wie sieht's bei euch aus? Habt ihr heute Motivation? Habt ihr Bock zu arbeiten? Schreibt mir doch mal eine WhatsApp ins Studio an die Rockline. 0800 3x6 8866.

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Airborne, Alive After

Erst AC/DC und dann quasi ihre Sprösslinge Airborne mit Alive After Death. Frischer Rock hier bei Rock FM. Ja, Airborne, eine Band, die einfach klassischen Hard Rock macht und das auch im Jahr 2026, aber unfassbar erfolgreich. Was haltet ihr eigentlich von Opern? Ja, es gibt ja auch Opern mit Rockmusik, ne? The Who waren zum Beispiel sehr bekannt dafür, ne? Von denen kennt ihr vielleicht Tommy oder Quadrophenia. Und nach Tommy, da wollten The Who eigentlich noch so ein Projekt raushauen, eine Science-Fiction-Oper mit dem Titel Lifehouse. Aber daraus ist nie was geworden. Aber sie haben da noch sehr viele gute Songs rausgehauen. Einer davon aus der Feder von Pete Townsend, The Who, Behind Blue Eyes bei Rock FM.

0: Ja, diese schwüle Hitze macht uns zu schaffen. Der Thorsten schreibt über die Rockline: viel zu warm heute im Geschäftsauto ohne Klima, gefühlte 50 Grad. Rockt weiter so und liebe Grüße. Ja, Rock FM hören hilft vielleicht ein bisschen und natürlich genug trinken. Wichtig. Aber bei Bier, hat man vielleicht mal gehört, ist immer häufiger Glyphosat drin, ne? Von diesem Roundup oder was, von diesem Unkrautvernichtungsmittel. Gut. Andere sagen, das ist Panikmache, ja, das deutsche Reinheitsgebot ist immer noch voll da. Aber was, wenn ich diese Chemikalie einfach gar nicht in meinem Bier haben will? Auch nicht mal ein Müh davon? Tja, da hilft natürlich nur Bio-Bier von kleinen regionalen Brauereien mit strengen Richtlinien. Und genau von so einer Bio-Braumanufaktur stammt unser Feierabendbier. In diesem Fall kommt's von der Braumanufaktur Sander. Und das könnt ihr euch jetzt schnappen.
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0: Allerdings müsst ihr erstmal diesen Song hier erkennen, der sich da verbirgt.

0: Also, jetzt Feierabend, Bier schnappen und durchklingeln auf der Rockline. Welcher Song ist das? 0800, 3x die 68866. Viel Glück.
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0: Ja, eigentlich ein ziemlich entspannter Nachmittag. Viel Sonne, ein paar Wolkenfelder, aber die Wolken werden stellenweise auch ein bisschen kompakter. Unterm Strich bleibt es dennoch trocken bei 26 bis 29 Grad. Morgen am Donnerstag wird noch einer draufgelegt. Sonne von früh bis spät, wesentlich weniger Wolken und es bleibt trocken bei 29 bis 34 Grad.
1: Es ist 4 Uhr. 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
11: Ich bin Vio Kostanic. Schönen guten Tag. Bundeskanzler Friedrich Merz geht davon aus, dass der Bundestag vor der parlamentarischen Sommerpause im Juli über das für einen möglichen Bundeswehreinsatz in der Straße von Hormuz nötige Mandat entscheiden wird. Die Bundesregierung sei bereit, eine Feuerpause oder einen Waffenstillstand abzusichern, so Merz am Rande des G7-Gipfels. Mehr dazu von Tine Klimach.
12: Die Bundesregierung hat schon länger zugesagt, nach einem Ende des Iran-Kriegs bei der Absicherung der Straße von Hormuz mitzuwirken. Aber es gäbe noch eine ganze Reihe von Voraussetzungen, die noch nicht dafür erfüllt seien, so Kanzler Merz. Trotzdem, ein Gesetzentwurf für ein mögliches Mandat werde vorbereitet. Die Bundesregierung hatte zugesagt, ein Minenjagdboot und ein Versorgungsschiff zur Verfügung zu stellen. Nächste Woche sind die Staats- und Regierungschefs von Frankreich, Großbritannien, Italien und Polen nach Berlin eingeladen. Der Gipfel soll nächste Woche stattfinden. Dabei sollen die Ergebnisse der vergangenen Tage nachgearbeitet werden.
11: Mit modernen Gentechnikverfahren veränderte Lebensmittel dürfen in der EU künftig ohne spezielle Kennzeichnung im Supermarkt verkauft werden. Das Europäische Parlament hat mehrheitlich dafür gestimmt, entsprechende Züchtungen in vielen Fällen von bislang strengen EU-Gentechnikregeln auszunehmen. Künftig gibt es 2 Kategorien für gentechnisch veränderte Lebensmittel. Dort, wo weniger gravierende Eingriffe vorgenommen wurden, dürfen sie ohne besondere Überprüfung und ohne Kennzeichnung verkauft werden. Bei größeren Eingriffen in das Erbgut gelten strengere Regeln. Im Bioanbau sind solche Pflanzen nicht erlaubt. Die Änderungen sollen voraussichtlich ab Mitte 2028 angewendet werden. Die europäische Trägerrakete Ariane 6 ist mit neuen, leistungsstärkeren Boostern Richtung Weltraum geflogen. Sie ist am Nachmittag am europäischen Weltraumbahnhof in Französisch-Guayana abgehoben, mit 36 Satelliten an Bord für Amazon. Die Rakete soll Satelliten für kommerzielle und öffentliche Auftraggeber ins All befördern und ist laut der europäischen Raumfahrtagentur ESA deutlich günstiger als ihre Vorgängerin.
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8: Im Fall eines gestürzten 15-Jährigen in Karlsruhe-Durlach gehen Ermittler jetzt von einem versuchten Totschlag aus. Der Jugendliche war im Februar vergangenen Jahres von einer Brücke gestürzt. Er soll vor dem Sturz angegriffen worden sein. Für Hinweise, die zur Ermittlung der Täter führen, setzt die Staatsanwaltschaft eine Belohnung von 5.000 Euro aus. Sascha Baumann, Karlsruhe.

Diesen Song widme ich an dieser Stelle allen, die bei über 30 Grad in den Dachwohnungen vor sich hin schwitzen. Das waren Pearl Jam. Die haben ja auch schon alle möglichen Geschichten zu ihrem verrückten Bandname erzählt. Einmal hat Frontmann Eddie Vedder behauptet, seine Oma, Pearl, habe immer Marmelade aus halluzinogenen Kakteen gemacht. Er hat später zugegeben, dass das Quatsch war, aber er hat die Story irgendwie so überzeugend erzählt, dass man ihm das irgendwie abgenommen hat. So, wo wir gerade schon beim Grunge der 90er sind, können wir gleich noch ein anderes Genre aus der Zeit abdecken. Anderer Kontinent auch. Hier sind Oasis, die Könige des Britpop mit Wonderwall. Rock FM ist hier, der Feierabend mit dem Lange. Kommt gut durch diesen heißen Mittwoch.

0: Also wenn ich die Nummer höre, denke ich mir, die ganze Galaxie feiert das Teil. Die Stones in the Stars, hier bei Rock FM, der Feierabend mit lange an diesem schwülheißen Mittwoch, 17. Juni. Und ja, ich bin jetzt mal eure Mama und erinnere euch dran, bitte genug trinken bei der Hitze, ja?
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0: An der Rockline haben wir Besuch vom Sascha. Es ist zumindest dem Dialekt her zu urteilen ein waschechter Pelzer, oder?
2: Oh, schaut's aus.
0: Jetzt bin ich ins Hessische abgerutscht, dafür sollte ich mich jetzt direkt ohrfeigen. Scheiße, Mensch. Au! Wie schaut's aus bei dir, Sascha, mit der Fußball-WM? Bist du da so richtig im Fieber schon oder hat noch nicht so ganz gezündet?
2: Kurz davor. Also das 7-1 war ja schon mal ganz, ganz nice.
0: Passabel, aber, ja.
2: Dauert noch ein bisschen, aber man ist fleißig immer wieder abends mal am Schauen. Ja. Wenn man natürlich Spiel-TV genießen darf. Magenta haben wir ja nicht.
0: Ja. Also du schaust dir auch andere Spiele mal an. Ich glaube, Portugal spielt jetzt heute oder morgen, ich weiß es gar nicht.
2: Ja, gegen wen eigentlich?
0: Ich habe keine Ahnung, ich bin doch der absolute Fußball-Laie. Also, hier, gegen Kongo. Heute 19 Uhr, Kongo.
2: Kongo, die sind auch dabei, ja wunderbar. Dann drücke mal Kongo die Daumen, ne?
0: Mal gucken, vielleicht auch Portugal, da war ich zumindest schon mal. Und natürlich wollen wir nicht den Kühlschrank vergessen. Ich packe nochmal das Tape rein. Also es ist eine sehr hohe Stimme. Ich glaube, so hoch kommen wir beide nicht, Sascha. Da müssten wir uns schon was abklemmen. Aber vielleicht errätst du, welcher Song das ist.
2: Also bei Skip muss man es ein bisschen umkehren. Da fällt mir nur Big ein und die Stimme ist legendär. Es kann ja nur Scorpion sein mit Big City Nights, denke ich.
0: Das könnte dann Klausi Mausi sein. Gucken wir mal, ja.

0: wirklich schwer, da hoch mitzusingen, ne? Das kriegst du nicht hin. Da musst du eigentlich 3 Oktaven drunter. Big City, Big City Nights. Okay, Rock FM Feierabend, Bier geht raus an dich, Sascha, haust du rein.
1: Wunderbar, ich danke dir lange.
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1: Es ist schwül, es ist ziemlich warm, aber es kommt noch wesentlich dicker morgen. Heute haben wir immerhin schon 26 bis 29 Grad. Viele Wolken, die uns noch ein bisschen das mit der Sonne versalzen. Aber morgen am Donnerstag, dann gibt's richtig Sommer auf Anschlag. Viel Sonne, trocken, gewitterfrei und noch ein Ticken heißer bei 29 bis 34 Grad.
0: Es ist 16:30. 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
8: Ich bin Vio Kostanitz. Schönen guten Tag. Kanzler Friedrich Merz rechnet damit, dass der Bundestag noch vor der Sommerpause im Juli über das Mandat für einen möglichen Bundeswehreinsatz in der Straße von Hormuz entscheidet. Die Bundesregierung bereitet dafür einen entsprechenden Text vor. Ein Einsatz ist aber an Bedingungen geknüpft, die bisher noch nicht erfüllt sind. Die Meldestellen des Bundesverbands RIAS haben im vergangenen Jahr 8.725 antisemitische Vorfälle erfasst. Wie schon 2024 ordnet RIAS mehr als zwei Drittel der Vorfälle israelbezogenem Antisemitismus zu. Die Zahl der Vorfälle mit rechtsextremem Hintergrund ist demnach deutlich um 9% gestiegen. Bei der Fußball-WM hat Österreich heute Morgen Jordanien mit 3:1 geschlagen, zuvor hat Argentinien mit 3:0 gegen Algerien gewonnen und Norwegen hat sich mit 4:1 gegen den Irak durchgesetzt. Heute Abend geht's um 19 Uhr weiter, dann spielt Portugal gegen Kongo und um 22 Uhr trifft England auf Kroatien.
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9: Heidelberg gibt nicht auf im Kampf gegen die asiatische Tigermücke. Jetzt zieht die Stadt ein weiteres Ass aus dem Ärmel, sterilisierte männliche Tigermücken. Die Tiere werden dafür laut Rathaus in Italien von einem Unternehmen bestrahlt. Weil sich Männchen und Weibchen nur einmal paaren, sollen dadurch nur unbefruchtete Eier herauskommen, aus denen kein Nachwuchs mehr schlüpft. Matthias Wagner, Heidelberg.
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Nirvana hier bei Rock FM. Also die Band, nicht das Jenseits. Im Buddhismus ist das Nirvana ja die Bezeichnung für die absolute Freiheit und den Frieden. Damit ihr das erreichen könnt, müsst ihr laut Buddhisten einfach meditieren und darauf achten, dass ihr aufmerksam und gerecht seid. Weil aber niemand perfekt ist, kann es schon mal so 500 Leben und Wiedergeburten dauern, bis man dann das Nirvana erreicht. Also Geduld muss man auf jeden Fall auch mitbringen. So, die braucht man manchmal auch, wenn man auf die große Liebe wartet. Davon haben auch Foreigner in den 80ern gerne gesungen. Waiting for a Girl Like You. Der Song war so emotional, dass Sänger Lou Gramm beim Einsingen im Tonstudio tatsächlich Tränen vergossen hat. Hier hört ihr ihn jetzt. Foreigner bei Rock FM. Ihr hört den Feierabend mit dem Lange.

0: The Subways, Rock and Roll Queen, Rock FM ist hier der Feierabend mitten lange. Und ich weiß nicht, wie sieht's bei euch aus? Seid ihr voll im WM-Fieber? Also viele sind es und in ein paar Tagen ist es wieder soweit. Dann sitzen alle vor der Glotze und sind am Mitfiebern. Aber was ist eigentlich mit den Helden der Nachtschicht oder der Spätschicht? Ja, in der Gastro gibt's natürlich auch viele, die schuften müssen oder in der Pflege und sonst wo. Und die anderen, die feiern einfach. Aber das geht doch nicht.
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0: Rockmusik, das ist doch ganz oft handeln diese Songs doch von Drogen. Nee, das ist ja völliger Quatsch. Also jetzt gleich nach den 17 Uhr News mal wieder der Beweis. She don't lie, she don't lie, she don't lie. Ja, Moment, Moment, das ist der falsche Song. Warte, ich nehme den nächsten hier. Moment, das ist auch ein schlechtes Beispiel. Also gleich JJ Cale mit dem Original von Cocaine und die Chili Peppers mit Other Side.
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0: Es bleibt noch eine ganze Weile ziemlich warm. Heute Nacht dann leicht bewölkt bis sternenklar. Auch hier trocken und ziemlich mild. Temperaturen sinken auf 15 bis 20 Grad. Morgen am Donnerstag zündet der Sommer dann den Turbo. Das heißt den ganzen Tag über Sonne. Höchstens in den höheren Lagen auch ein paar größere Quellwolken. Auch hier bleibt es trocken und gewitterfrei bei 29 bis 34 Grad.
1: Es ist 5 Uhr. 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
9: Ich bin Vio Kostanit. Schönen guten Tag. Bundeskanzler Friedrich Merz geht davon aus, dass der Bundestag vor der parlamentarischen Sommerpause im Juli über das für einen möglichen Bundeswehreinsatz in der Straße von Hormuz nötige Mandat entscheiden wird. Die Bundesregierung sei bereit, eine Feuerpause oder einen Waffenstillstand abzusichern, so Merz am Rande des G7-Gipfels. Die Bundesregierung hat schon länger zugesagt, nach einem Ende des Irankriegs bei der Absicherung der Straße von Hormuz mitzuwirken, aber es gebe noch eine ganze Reihe von Voraussetzungen, die noch nicht erfüllt seien, sagt Merz. Mit modernen Gentechnikverfahren veränderte Lebensmittel dürfen in der EU künftig ohne spezielle Kennzeichnung im Supermarkt verkauft werden. Das Europäische Parlament hat mehrheitlich dafür gestimmt, entsprechende Züchtungen in vielen Fällen von bislang strengen EU-Gentechnikregeln auszunehmen. Die Änderungen sollen voraussichtlich ab Mitte 2028 angewendet werden. Aus Brüssel berichtet Dieter Ebeling.
10: Künftig gibt es zwei Kategorien für gentechnisch veränderte Lebensmittel. Dort, wo weniger gravierende Eingriffe vorgenommen wurden, dürfen sie ohne besondere Prüfung und ohne Kennzeichnung verkauft werden. Bei größeren Eingriffen in das Erbgut gelten strengere Regeln für die Kontrolle und für die Kennzeichnung. Im Bioanbau sind keine solchen Pflanzen erlaubt.
9: Neue gentechnische Verfahren machen es in einigen Fällen fast unmöglich, eine veränderte Pflanze von einer unveränderten zu unterscheiden. Karte und Smartphone statt Schein und Münze. Die Menschen in Deutschland haben im vergangenen Jahr ihre täglichen Einkäufe häufiger bargeldlos bezahlt, wie eine Studie der Bundesbank zeigt. Zwar war Bargeld auch 2025 das mit Abstand am meisten genutzte Zahlungsmittel, doch zum ersten Mal seit der ersten Analyse vor 17 Jahren lagen die bargeldlosen Bezahlmethoden insgesamt vorn. Letztes Jahr haben die Menschen in mehr als der Hälfte der Fälle bargeldlos bezahlt, am häufigsten mit der Debitkarte.
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11: Ziemlich viel Glück hatten jetzt ein Flugschüler und sein Lehrer in Möckmühl im Kreis Heilbronn. Der Pilot sollte nach seiner Flugstunde gestern Abend eigentlich auf dem Flugplatz landen, aber er hat wohl die Kontrolle über sein Flugzeug verloren. Laut Polizei rollte es in ein Getreidefeld und überschlug sich. Glücklicherweise wurden beide Insassen nur leicht verletzt. Nathalie Bender, Möckmühl.

Chili Peppers mit Other Side. Rock FM ist hier der Feierabend mitten lange. Schaut ihr eigentlich viel TV? Also ich rede jetzt nicht von Streaming und so. Ich meine eher so echtes Fernsehprogramm, lineares Fernsehen, so wie früher. Gut, ich meine, während der WM ist das jetzt vielleicht noch ganz interessant. Auch Fußballspiele kann man sich aber auch irgendwo online reinziehen. In den 80ern und 90ern, da wurde gefühlt alles übers Fernsehen mitgeteilt. Ja, Teletext oder so, aber auch Prediger. Die haben damals ihre Chance gesehen, sich da ein bisschen mehr Aufmerksamkeit abzugreifen. Und Phil Collins, der fand das nicht so dufte mit den Televangelisten. Der Text von Jesus, He Knows Me und auch das Musikvideo, ja, das ist ja quasi eine gnadenlose Abrechnung mit diesen Predigersendungen, die eigentlich nur auf die Kohle der armen Menschen aus waren, die sich verzweifelt an diese Sendungen geklammert haben. Hier sind Genesis mit ihrer satirischen Abrechnung, Jesus, He Knows Me. Rock FM ist hier.

2012, da hat der Boss in Madrid mal eben gezeigt, dass für ihn ein Konzert nicht nach 2 Stunden endet, sondern erst dann, wenn er sagt, dass es endet, im Estadio Santiago Bernabéu. Da hat Springsteen satte 3 Stunden und 48 Minuten zum Besten gegeben. Ja, das waren ein paar Songs, 32 Stück an der Zahl, unzählige Schweißperlen natürlich und vermutlich die Erkenntnis bei einigen Fans, gut, dass wir vorher noch auf die Toilette gegangen sind. Damit hat Bruce seinen eigenen Rekord geknackt. Die bisher längste Springsteen-Show, die war davor im Jahr 1980. Die war 5 Minuten kürzer. Ja, 5 Minuten für andere eine Kaffeepause, für Bruce offenbar Platz für noch einen Rockklassiker mehr. Und während manche Künstler nach 90 Minuten schon das Handtuch werfen oder nach der Sauerstoffflasche fragen, hat Springsteen fast 4 Stunden lang abgeliefert, ohne dass die Stimme versagt hat. Das muss man sich mal überlegen. Also dieser Mann ist ein Phänomen und das ja auch heutzutage noch. Wer weiß, wann er den nächsten Rekord aufstellt. Hier kommt ein Song, der garantiert auch beim nächsten Live-Marathon vom Boss nicht fehlen darf. Bruce Springsteen live mit Hungry Heart bei Rock FM.

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7: Ja, also manchen reicht das heute noch nicht, um jetzt in den Baggersee zu hüpfen oder ins nächste Freibad. Aber andere sagen, doch, alles über 25 Grad auf jeden Fall. Tja, später in der Nacht kühlt es ab, aber das dauert noch ein bisschen. Die Werte dann so zwischen 15 und 20 Grad. Und morgen dürfen wir uns auf sehr viel Sonne freuen. Es bleibt trocken, Gewitter ist kein Thema und das Thermometer drückt ordentlich. 29 bis 34 Grad erwarten uns am morgigen Donnerstag.
0: Es ist 5:30. 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
8: Ich bin Denise Proschek, hallo. Kanzler Friedrich Merz rechnet damit, dass der Bundestag noch vor der Sommerpause im Juli über einen möglichen Bundeswehreinsatz in der Straße von Hormuz entscheidet. Die Bundesregierung sei bereit, eine Feuerpause abzusichern, hat Merz am Rande des G7-Gipfels gesagt. Deutschland will bei einem Ende des Irankriegs mit einem Minenjagdboot und einem Versorgungsschiff zur Sicherung der Handelsroute beitragen. Lebensmittel, die mit modernen Gentechnikverfahren verändert wurden, dürfen in Zukunft in der EU ohne besondere Kennzeichnung verkauft werden. Das Europäische Parlament hat beschlossen, diese Produkte teilweise von den bisherigen strengen Gentechnikvorschriften auszunehmen. Die EU-Mitgliedstaaten haben den Änderungen bereits zugestimmt. Die neuen Regeln sollen voraussichtlich ab Mitte 2028 gelten. Deutschland und Polen spendieren jeweils 30.000 jungen Menschen einen Bahnpass für eine Erkundungsreise ins Nachbarland. Die Freundschaftspässe sind laut dem Bundesverkehrsministerium für Personen zwischen 18 und 27 Jahren bestimmt und gelten für eine kostenlose An- und Abreise im Heimatland sowie für 7 flexible Reisetage im Nachbarland. Bewerben kann man sich ab September.
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9: Der Wohnungsmarkt bleibt angespannt. Im vergangenen Jahr wurden im Land erneut weniger neue Wohnungen gebaut, so die Bilanz des Verbands der Wohnungs- und Immobilienunternehmen. Er appelliert an die neue Landesregierung, ihre wohnungspolitischen Ankündigungen umzusetzen. Dann kann Bauen einfacher und bezahlbarer werden, so der Verband. Barbara Schlegel, Stuttgart.
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Kansas, Carry On Wayward Son hier bei Rock FM. Ihr hört den Feierabend mitten lange. Dieser Song hatte auch schon seinen eigenen Auftritt in einer South Park Folge, bei der die zwei Jungs da, Stan und Kyle, komplett süchtig nach dem Videospiel Guitar Hero werden. Vor versammelter Mannschaft spielt ihr einer Daddy, Randy Marsh, diesen Song dann auf einer Akustikgitarre, einer echten. Und er bringt es eigentlich perfekt auf den Punkt, was aktuell mit echter Musik auch geschieht. Obwohl er selbst Carry On Wayward Son auf einer echten Gitarre spielen kann, halten sein Sohn und dessen Freunde echte Instrumente für etwas, das nur für alte Leute ist. Also es scheint so, als würden echte Instrumente mit jedem Jahr, das vergeht, auch ein bisschen mehr verschwinden, ist so mein Eindruck, während elektronische Musik und auch KI-Musik voll auf dem Vormarsch ist. Also es kommen ja immer mehr KI-Songs raus, die fluten die Streaming-Plattformen und auch die Kopfhörer unserer Kids. Und ich würde schon sagen, es ist so ein Krieg in Sachen Kunst und Kultur und Musik. Es geht ja bei Musik um durchaus mehr, finde ich. Es ist Ausdruck der menschlichen Seele. Aber echte Rockmusik, die lässt sich zum Glück nicht einfach so unterkriegen. Aber es stimmt schon. Wer nicht kämpft, hat schon verloren. Also Leute, wir müssen kämpfen für echte handgemachte Musik, damit die am Leben bleibt. Wir müssen aktiv sein. Oder wollen wir wirklich zulassen, dass unsere Kinder echte Instrumente für uncool halten und sagen, ja, ich hab doch Suno hier, KI-Musik. Danke. Habe fertig. Hier sind AC/DC, Money Talks bei Rock FM. 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

John Deaver and the Rockets of Love mit einem Song, in den Donald Trump bestimmt scheiße findet. Bigger than America. Frischer Rock hier bei Rock FM. Ja, diese Kerle siehst du für gewöhnlich nie ohne Leopardenmuster, Spandexhosen und Bandanas auf der Bühne. So, und falls ihr ein bisschen gestresst seid von der Woche, von der Arbeit, von der Hitze, dann jetzt kurz mal merken, was man machen kann, selbst wenn man im Auto hockt oder bei der Arbeit. Also ganz wichtig, Schultern fallen lassen, Schultern nach unten sinken lassen, Unterkiefer locker machen, also die Zähne dürfen sich nicht berühren und sehr gut ist auch atmen. Zum Beispiel 4 Sekunden einatmen, 4 Sekunden halten, dann durch gepresste Lippen ausatmen, am besten 6 oder 8 Sekunden, ein bisschen länger, und 4 Sekunden warten und das Ganze von vorne. Also 4-4-6-4 zum Beispiel kann man sich merken oder 4-4-8-4 und von vorne. Ganz einfache Atemtechnik, um das Nervensystem schnell zu beruhigen oder halt Radio auftreten. Rock FM, ganz entspannt in den Feierabend mit Iggy Pop und Candy. 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

0: Musik, Musik, Musik und lauter Rocklegenden gibt's gleich wieder nach den 18 Uhr News. Aber wer eigentlich? Ja, richtig. Pete Townsend, Roger Daltrey und Co. sind gleich am Start. Außerdem die Foo Fighters. Eine Band, die es ohne Nirvana wohl nie so weit gebracht hätte. Die Truppe um Dave Grohl, die bis heute unermüdlich am Abrocken ist. Auch gleich am Start, direkt nach den 6 Uhr News. Rock FM hier.
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12: Die Temperaturen immer noch bei 30 Grad. Rum in der Rockregion dauert noch ein paar Stündchen, bis wir da eine spürbare Abkühlung bemerken. Später in der Nacht sternenklar, trocken und mild bei 15 bis 20 Grad. Und der Donnerstagmorgen, der liefert dann natürlich ab. Viel Sonne, nur über den Bergen mal ein paar größere Quellwolken als Kulisse. Ansonsten trocken und heiß, 29 bis 34 Grad.
0: Es ist 6 Uhr. 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
13: Ich bin Denise Proschek, guten Abend. Kanzler Friedrich Merz rechnet damit, dass der Bundestag noch vor der Sommerpause im Juli über einen möglichen Bundeswehreinsatz in der Straße von Hormuz entscheidet. Die Bundesregierung sei bereit, eine Feuerpause oder einen Waffenstillstand abzusichern, hat Merz am Rande des G7-Gipfels gesagt. Aber es gäbe noch eine ganze Reihe von Voraussetzungen, die noch nicht dafür erfüllt seien. Deutschland will bei einem Ende des Iran-Kriegs mit einem Minenjagdboot und einem Versorgungsschiff zur Sicherung der Handelsroute beitragen. Letztes Jahr haben in Deutschland etwa 4 Millionen Geflüchtete und Vertriebene gelebt. Der Großteil von ihnen ist laut Statistischem Bundesamt seit 1950 als Opfer von Flucht und Vertreibung nach Deutschland gekommen. Über 700.000 weitere Menschen sind Vertriebene des Zweiten Weltkriegs. Fiona Reinhardt mit weiteren Infos.
14: Die seit 1950 nach Deutschland geflüchteten Menschen sind im Schnitt 39 Jahre alt. Das Verhältnis von Männern und Frauen ist dabei fast ausgeglichen, wobei etwas mehr Männer nach Deutschland geflüchtet sind. Laut Statistischem Bundesamt kommt ein großer Teil von ihnen aus der Ukraine und aus Syrien. Gemessen an der Bevölkerung leben die meisten geflüchteten Eingewanderten in Bremen. In Mecklenburg-Vorpommern und Brandenburg ist der Anteil am niedrigsten. Diese Zahlen umfassen allerdings nur Geflüchtete mit privatem Hauptwohnsitz. Menschen in Flüchtlingsheimen und anderen Gemeinschaftsunterkünften wurden nicht berücksichtigt.
13: Arbeit, Familie und Geld sorgen. Jeder Fünfte in Deutschland fühlt sich besonders gestresst. Eine Auswertung des Robert-Koch-Instituts zeigt, dass vor allem Frauen, Personen zwischen 18 und 64 sowie Menschen mit geringem Bildungsabschluss betroffen sind. Um den Stress zu minimieren, setzen die meisten auf Problemlösung, Durchhaltevermögen und darauf, ihr Verhalten an die jeweilige Situation anzupassen.
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15: Im Fall eines gestürzten 15-Jährigen in Karlsruhe-Durlach gehen Ermittler jetzt von einem versuchten Totschlag aus. Der Jugendliche war im Februar vergangenen Jahres von einer Brücke gestürzt. Er soll vor dem Sturz angegriffen worden sein. Für Hinweise, die zur Ermittlung der Täter führen, setzt die Staatsanwaltschaft eine Belohnung von 5.000 Euro aus. Sascha Baumann, Karlsruhe.

Die Foo Fighters mit Learn to Fly hier bei Rock FM, der Feierabend mitten lange. Habe ich auch mal live erlebt. Es war 2019, glaube ich, und zwar beim Southside Festival. War ein geiles Konzert. Dieses Jahr sind sie nicht dabei, aber das Line-Up lässt sich sonst echt sehen. Jetzt am Freitag geht's ja los, am 19. Juni. Da stehen zum Beispiel Billy Talent oder A Day to Remember, genauso wie Skindred auf der Bühne. Am Samstag, 20. Juni, dann The Offspring, Kraftklub oder Youngblood. Und am Sonntag zum Beispiel Papa Roach, Wolf Alice oder auch die Truppe hier. Ja!

0: Nothing But Thieves mit einem Song, den man auch mal bei einer Hochzeit spielen könnte. Impossible. 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Ich habe gehört, es gibt noch ein paar, ist noch nicht ausverkauft. Und ansonsten schaltet einfach das Radio ein. Und zwar am Freitagabend, 18 Uhr. Wir haben alle großen Headliner auch auf der Antenne. Und es wird auf jeden Fall eine wilde Sause. Unser Southside-Spezial.
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The Warning featuring Karin Leon. Die drei Schwestern aus Mexiko sind wahrscheinlich gerade sehr beschäftigt, denn sie bringen nächsten Monat ein neues Studioalbum raus. Everything's Falling soll es heißen und sie haben dafür eine extra Website eingerichtet, everythingsfalling.com. Dort kann man nur das Album der drei mexikanischen Schwestern vorbestellen. Gut, in Zeiten von Streaming-Plattformen, mal gucken, wie viel Erfolg sie da haben. Tja, manche warten noch auf den Sommer, andere haben sich schon mit den Temperaturen angefreundet und andere träumen vom kalifornischen Sommer. Wie auch immer. Heiße Nächte, die kommen auf uns zu. Da können wir uns sicher sein. Jetzt ein Song, der in genau so einer heißen kalifornischen Nacht entstanden ist. Tom Petty and the Heartbreakers mit American Girl. In der Live-Version. Rock FM ist hier. Wir wünschen euch einen legendär guten und entspannten Feierabend.

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4: Ich gehe erst ins Bett, wenn das Thermometer unter 20 Grad ist. Also wenn ihr so denkt, dann könnt ihr heute bis Mitternacht oder länger warten. Die Temperaturen bleiben noch eine Weile oben. Später in der Nacht dann ruhig, trocken, leicht bewölkt und klar bei 15 bis 20 Grad. Und morgen der richtige Startschuss fürs heiße Sommerwetter. Viel Sonne, gewitterfrei und hochsommerlich heiß bei 29 bis 34 Grad.
0: Es ist 6:30. 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
5: Ich bin Denise Proschek, hallo. Kanzler Friedrich Merz rechnet damit, dass der Bundestag noch vor der Sommerpause im Juli über einen möglichen Bundeswehreinsatz in der Straße von Hormuz entscheidet. Die Bundesregierung sei bereit, eine Feuerpause abzusichern, hat Merz am Rande des G7-Gipfels gesagt. Deutschland will bei einem Ende des Irankriegs mit einem Minenjagdboot und einem Versorgungsschiff zur Sicherung der Handelsroute beitragen. Lebensmittel, die mit modernen Gentechnikverfahren verändert wurden, dürfen in Zukunft in der EU ohne besondere Kennzeichnung verkauft werden. Das Europäische Parlament hat beschlossen, diese Produkte teilweise von den bisherigen strengen Gentechnikvorschriften auszunehmen. Die EU-Mitgliedstaaten haben den Änderungen bereits zugestimmt. Die neuen Regeln sollen voraussichtlich ab Mitte 2028 gelten. Deutschland und Polen spendieren jeweils 30.000 jungen Menschen einen Bahnpass für eine Erkundungsreise ins Nachbarland. Die Freundschaftspässe sind laut dem Bundesverkehrsministerium für Personen zwischen 18 und 27 Jahren bestimmt und gelten für eine kostenlose An- und Abreise im Heimatland sowie für 7 flexible Reisetage im Nachbarland. Bewerben kann man sich ab September.
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6: Heidelberg gibt nicht auf im Kampf gegen die asiatische Tigermücke. Jetzt zieht die Stadt ein weiteres Ass aus dem Ärmel, sterilisierte männliche Tigermücken. Die Tiere werden dafür laut Rathaus in Italien von einem Unternehmen bestrahlt. Weil sich Männchen und Weibchen nur einmal paaren, sollen dadurch nur unbefruchtete Eier herauskommen, aus denen kein Nachwuchs mehr schlüpft. Matthias Wagner, Heidelberg.

0: Nirvana, hier bei Rock FM, der Feierabend mitten lange. Ja, diesen Sommer brennt in Deutschland wieder der Ball. In ein paar Tagen geht's los. Millionen Menschen werden sich wieder vor den Fernsehern einfinden, schimpfen, jubeln und die Sofaritze mit Chipskrümeln vollkrümeln. Aber mal ehrlich, was ist eigentlich mit den Helden der Nachtschicht? Mit der Truppe, die schuftet, während die anderen alle feiern. Sollen die etwa leer ausgehen? Also sollen die nichts zu jubeln haben oder was?
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Linkin Park, What I've Done, hier bei Rock FM. Der Feierabend lange, ja, Kultstatus hat dieser Song erlangt, natürlich vor allem durch den ersten Transformers-Streifen, aber auch der erste Song von Linkin Park, der nicht den klassischen New-Metal-Sound verfolgt hat, sondern eher so Richtung Alternative-Rock ging. Wir gehen jetzt eher in Richtung Glam-Rock, und zwar mit The Sweet und Ballroom Blitz. Dieser Song basiert ja auf wahren Begebenheiten, die sich wohl am 27. Januar 1973 in der Grand Hall in Kilmarnock, Scotland, zugetragen haben. Also ich habe ja mal mit Andy Scott von The Sweet gelabert und er meinte, ja, die wollten uns damals wirklich an den Kragen, die waren alle völlig verrückt im Publikum. Ein Song, der natürlich auch in vielen Filmen und Serien auftaucht, hat viele Bands inspiriert, auch im Punkrock. Wurde gecovert von Bands wie The Damned oder Crocus und was weiß ich, The Sweet.

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5: Ja, ein bisschen dürfen wir uns noch mit der Hitze rumschlagen. Erst ab 22 Uhr kühlt's deutlich und spürbar ab. In der Nacht klar bis leicht bewölkt, trocken und mild bei 15 bis 20 Grad. Und morgen am Donnerstag gibt's wieder Sonnenpower und zwar nicht zu wenig. Trocken, gewitterfrei, aber heiß bei 29 bis 34 Grad maximal.
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6: Ich bin Denise Proschek. Guten Abend. Ist der Staat beim Bürgergeld zu großzügig? Die Koalition hat lange darüber gestritten. Ab dem 1. Juli gelten nun neue Regeln. Innenminister Alexander Dobrindt sieht Chancen, Milliarden einzusparen und bekommt dafür Unterstützung von der CSU. Scharfer Widerspruch dagegen vom Koalitionspartner SPD und aus der Opposition. Mehr dazu von Fiona Reinert.
7: Kürzungen bei der Grundsicherung würden weder erhebliche Einsparungen bringen, noch die Wirtschaft wieder in Schwung. Davon ist Bernd Rützel von der SPD überzeugt. Er ist der Vorsitzende des Sozialausschusses im Bundestag. Den Vorschlag des Innenministers hält er für realitätsfern. Genauso wie die Grünen im Bundestag. Dobrindts Politik sei unseriös. Auch der Sozialverband Deutschland blickt kritisch auf die Einsparpläne. Kürzungen bei der Grundsicherung würden das Existenzminimum angreifen, das verfassungsmäßig garantiert ist. Außerdem würde das Betroffene noch ärmer machen und die Gesellschaft weiter spalten.
6: Der Bundestag könnte noch vor der Sommerpause im Juli über einen möglichen Bundeswehreinsatz in der Straße von Hormuz entscheiden. Damit rechnet Bundeskanzler Friedrich Merz. Am Rande des G7-Gipfels hat er gesagt, dass die Bundesregierung bereit sei, eine Feuerpause oder einen Waffenstillstand abzusichern. Aber es gäbe noch eine ganze Reihe von Voraussetzungen, die dafür noch nicht erfüllt seien. Deutschland will bei einem Ende des Irankriegs ein Minenjagdboot und ein Versorgungsschiff zur Sicherung der Handelsroute stellen. Und zum Sport. Es ist Tag 7 der Fußball-Weltmeisterschaft. Heute startet Cristiano Ronaldo in seine insgesamt 6. WM. Die Portugiesen gehen als Mitfavorit ins Turnier und treffen in diesen Minuten in Houston auf Außenseiter Kongo. Und wir bleiben direkt beim Fußball. RB Leipzig hat sich von Trainer Ole Werner getrennt. Das hat der Bundesligist gerade bekannt gegeben. Auch die Co-Trainer Tom Chichon und Patrick Kohlmann müssen dem nachgehen.
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8: Ich bin Barbara Schlegel, guten Abend. Nach der Kritik verschiedener Oberbürgermeister am neuen Nichtraucherschutzgesetz des Landes reagiert jetzt das Gesundheitsministerium. Konkret geht es um das Rauchverbot im Bereich von Haltestellen. Allen voran Tübingens OB Boris Palmer hält diese Aussage für zu schwammig. Gesundheitsminister Oliver Hildenbrand appelliert an den gesunden Menschenverstand.
9: Ich habe den Eindruck, alle Menschen wissen, wo sie auf einen Bus warten müssen oder auf eine Straßenbahn warten müssen. Und an genau den Orten, die wir alle kennen, darf künftig nicht mehr geraucht werden. Ich finde, so einfach ist das eigentlich.
8: Trotzdem soll die Anwendungsvorschrift an dieser Stelle aktualisiert werden, um für Kommunen und Polizei Rechtssicherheit zu schaffen.
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5: So.
10: Bergfest. Wir haben es fast geschafft. Und das Gute ist, jetzt gibt's erstmal wieder frischen Rock auf eure Ohren. Ich habe welchen dabei. Von Papa Roach, von Fury in the Slaughterhouse, von Freud, von Weezer. Und dazwischen ganz viele Rocklegenden wie Survivor, Radiohead, Smash Mouth, Toto. Wir haben alles dabei. Alles in dieser Stunde. Wow. Starten tun wir mit 3 Days Grace. Das ist Apologies. Hallo.

Judas Priest, sie halten sich immer noch nicht ans Recht. Breaking the Law hier bei Rock FM. Ich bin Musikchef Luki. Einen wunderschönen Mittwochabend euch. Wir machen direkt weiter, ganz energisch auf die Fresse drauf. Papa Roach sind zurück mit einem Feature. Hanumankind ist ein indischer Rapper. Der hatte einen großen Hit letztes Jahr. Big Dogs hieß der. Wir als Rocker kennen ihn natürlich nicht. Aber er übernimmt hier in diesem Song jetzt den Rap-Part des New Metals. Und das kann er halt auch verdammt gut. Überzeugt euch selbst. Frischer Rock bei Rock FM. Papa Roach zusammen mit Hanumankind. See you in hell.

Radiohead, bester 90er Rock bei Rock FM. Ich bin Musikchef Luki. Und in den 90ern waren die auch schon groß, sind aber immer noch unterwegs. Fury in the Slaughterhouse. Das neue Album kommt Ende Juni, es heißt Changes und es wird verdammt gut, weil da unter anderem diese Nummer auch drauf ist. Einer meiner absoluten Lieblingssongs im Moment. Fury in the Slaughterhouse, frischer Rock bei Rock FM. Fix this crack.

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Ich liebe den. Toto, Rosanna, hier bei Rock FM. Ich bin Musikchef Luki mit dem frischen Rock. Und ich habe eine Band im Gepäck, die könnte die Zukunft werden. Die ordnen sich irgendwo ein zwischen Bring Me The Horizon, Bullet For My Valentine. Alle diese Bands, das sind auf jeden Fall die Vorbilder von ihnen. Freud heißt die Band. Österreichischer Metalcore vom Feinsten. Kriegt ihr jetzt auf eure Ohren. Frischer Rock bei Rock FM. Freud mit Hysteria.

Smash Mouth, das ist einer dieser Songs, da denke ich sofort an einen Film. Aus dem Soundtrack von Shrek ist der nämlich. All-Star, Smash Mouth. Das war's mal wieder mit einer Stunde frischem Rock. Mir hat's wie immer großen Spaß gemacht, euch in die Neuheiten des Rock einzuarbeiten und euch den einen oder anderen Leckerbissen vorzustellen. Rausgehen wir mit einem richtig großen Leckerbissen. Weezer, zusammen mit Wednesday. We Might As Well Be Strangers. Eine sehr schöne Nummer. Bis morgen. Tschüssi.

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3: Ich bin Denise Proschek. Guten Abend. Frankreichs Präsident Emmanuel Macron und Bundeskanzler Friedrich Merz sehen den G7-Gipfel als Erfolg. Zum Abschluss des dreitägigen Gipfels im französischen Evian haben sich die führenden demokratischen Wirtschaftsmächte auf gemeinsame Positionen zum Konflikt im Nahen Osten und zum Ukraine-Krieg geeinigt. Die USA zeigen sich wieder konstruktiver. Aus Evian berichtet Michael Evers.
4: Der Gipfel am Genfer See habe den demokratischen Wirtschaftsmächten eine enge Abstimmung ermöglicht, um auf die Krisen zu antworten und an den großen aktuellen Herausforderungen zu arbeiten, betonte Präsident Macron. Wenn die Gipfeleuphorie verflogen ist, muss sich aber erst noch zeigen, ob die in Evian gefundene Einigkeit hält. Kommen Europäer und die USA auf dem Weg zu einer Friedenslösung für die Ukraine voran? Und hält die Abmachung mit dem Iran, sodass Amerikaner und Europäer die Straße von Hormuz wieder sicher befahrbar machen können und die Wirtschaft wieder in Schwung kommt?
3: Ist der Staat beim Bürgergeld zu großzügig? Innenminister Alexander Dobrindt sieht Chancen, Milliarden einzusparen. Und Unterstützung bekommt er von der CSU. Scharfer Widerspruch dagegen vom Koalitionspartner SPD und aus der Opposition. Dobrindt hat in der Debatte eine Kürzung des Bürgergeldregelsatzes angesprochen. Er sei davon überzeugt, dass hier deutlich mehr Einsparungen möglich sind als bisher geplant. Die Regelsätze liegen derzeit bei gut 560 Euro pro Monat für Alleinstehende. Und Dobrindt will nun prüfen lassen, ob die Sätze wirklich nur das Existenzminimum abdecken und nichts darüber hinaus. In Schorndorf bei Stuttgart ist ein lebloses Kind in einem Auto entdeckt worden. Es habe nicht wiederbelebt werden können, hat ein Polizeisprecher gesagt. Weitere Details sind noch nicht bekannt. Laut Polizei soll es morgen weitere Infos geben. Daher ist unklar, ob die Hitze eine Rolle gespielt haben könnte oder die Ermittler eher von einer anderen Ursache oder sogar einem Verbrechen ausgehen.
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5: Ich bin Barbara Schlegel, guten Abend. Nach der Kritik verschiedener Oberbürgermeister am neuen Nichtraucherschutzgesetz des Landes reagiert jetzt das Gesundheitsministerium. Konkret geht es um das Rauchverbot im Bereich von Haltestellen. Allen voran Tübingens OB Boris Palmer hält diese Aussage für zu schwammig. Gesundheitsminister Oliver Hildenbrand appelliert an den gesunden Menschenverstand.
6: Ich habe den Eindruck, alle Menschen wissen, wo sie auf einen Bus warten müssen oder auf eine Straßenbahn warten müssen. Und an genau den Orten, die wir alle kennen, darf künftig nicht mehr geraucht werden. Ich finde, so einfach ist das eigentlich.
5: Trotzdem soll die Anwendungsvorschrift an dieser Stelle aktualisiert werden, um für Kommunen und Polizei Rechtssicherheit zu schaffen.

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1: Billy Joel mit dem Song We Didn't Start the Fire aus dem Jahr 1989. Der Song beginnt textlich im Jahr 1949, dem Geburtsjahr von Billy Joel. Und alles, was er nennt, sind wichtige Ereignisse und Personen von 1949 bis zum Jahr 1989. Der Song nennt 118 historische Persönlichkeiten, Ereignisse und politische Krisen. Billy Joel schrieb den Song als Antwort auf einen 21-jährigen Journalisten, der sagte, die heutige Generation hat es schwerer als früher. Billy Joel widersprach dem und sagte, wir hatten auch unsere Krisen. Billy Joel lehnt es bis heute ab, eine Fortsetzung mit Ereignissen nach 1989 zu schreiben. We didn't start the fire, Mr. Billy Joel.
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1: Frank Zappa mit Bobby Brown. Der Song aus dem Jahr 1979 war in den USA nie ein Radiohit, da er als zu kontrovers galt. In Europa, vor allem in Deutschland, Norwegen und in Schweden, wurde er doch zu einem Riesenerfolg. Wohl auch, weil man den Text nicht so richtig verstanden hatte. Frank Zappa schildert mit bitterbösem Humor einen innerlich zerrütteten Mann. Der Text enthält zahlreiche sexuelle Anspielungen. Viele Radiosender weigerten sich deshalb, diesen Song zu spielen. Frank Zappa und Bobby Brown.
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1: Ich bin Denise Proschek, guten Abend. Nach 3 Tagen ist der G7-Gipfel im französischen Evian zu Ende gegangen. Die führenden demokratischen Wirtschaftsmächte haben sich auf gemeinsame Positionen zum Konflikt im Nahen Osten und zum Ukraine-Krieg geeinigt. Bundeskanzler Friedrich Merz und der französische Präsident Macron bezeichneten den Gipfel als Erfolg. Es war tatsächlich möglich, uns sehr eng abzustimmen, um auf die Krisen zu antworten und an den großen Herausforderungen unserer Zeit zu arbeiten, so Macron. Vor 3 Jahren ist das Tiefseetauchboot Titan implodiert. Jetzt hat die kanadische Verkehrssicherheitsbehörde der Betreiberfirma schwere Vorwürfe gemacht. Oceangate habe Design und Konstruktion der Titan nicht ausreichend getestet, heißt es in einem Untersuchungsbericht. Die Behörde fordert unter anderem eine bessere Überwachung solcher Boote. Das Tauchboot war im Juni 2023 verschollen. 5 Menschen sind bei der Implosion ums Leben gekommen. Tagelang haben Helfer im April vor der Ostseeinsel Pöhl ums Leben von Buckelwal Timmy gekämpft. Jetzt will sich Mecklenburg-Vorpommerns Umweltminister Till Backhaus mit einem Fest bei den Ehrenamtlichen bedanken. Am Samstag soll auf der Insel gegrillt werden und Backhaus will Ehrenurkunden überreichen, wie ein Ministeriumssprecher gesagt hat. Demnach werden etwa 50 Gäste erwartet.

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1: Die Gruppe Green Day mit Basket Case erschienen im Jahr 1994 auf dem Album Dookie. Der Song handelt von Angst, von Unsicherheit und Paranoia. Billy Joe Armstrong, der Sänger der Band, schrieb ihn über seine eigenen psychischen Probleme, insbesondere bevor er die Diagnose Panikstörung bekam. Der Titel Basket Case ist eine sehr saloppe Bezeichnung für jemanden mit psychischen Problemen. Der Song war ein Riesenhit, belegte 5 Wochen Platz 1 in den Rockcharts in den USA. Green Day und Basket Case.
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1: Die Gruppe Chicago mit Hard to Say I'm Sorry. Der Song erschien 1982 auf dem Album Chicago 16. Geschrieben wurde er von Peter Cetera und David Foster. Und Peter Cetera sang auch die Leadstimme bei dem Song. Das Lied wurde ein riesiger Erfolg und erreichte Platz 1 in den Billboard-Charts in den USA, stand dort für 2 Wochen im September 82 und es war Chicagos 2. Nummer 1-Hit in den USA. Produzent David Foster brachte einen moderneren 80er-Sound in die Band. Einige Musiker der Band Toto wirkten ebenfalls bei den Aufnahmen mit. Hard to Say I'm Sorry wurde für einen Grammy nominiert und später auch mit Gold ausgezeichnet. Chicago mit Hard to Say I'm Sorry.
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1: Ich bin Denise Proschek, guten Abend. Die Innenminister von Bund und Ländern sind heute in ihre Frühjahrskonferenz gestartet und wollen dabei vor allem die zivile Verteidigung in den Fokus nehmen. Das Thema Asylpolitik steht diesmal nicht so stark im Vordergrund, weil die irreguläre Migration zuletzt deutlich abgenommen hat. Stattdessen geht es bei dem dreitägigen Treffen in Hamburg um den Katastrophen- und Zivilschutz, auch wegen möglicher Bedrohungsszenarien mit Blick auf Russland. Das Rahmenabkommen zwischen den USA und dem Iran könnte früher als geplant unterzeichnet werden. Laut US-Präsident Donald Trump möglicherweise schon morgen, das hat er beim G7-Gipfel im französischen Evian gesagt. Bei dem Treffen haben sich die Staaten auf gemeinsame Positionen zum Konflikt im Nahen Osten und zum Ukraine-Krieg geeinigt. Bundeskanzler Friedrich Merz und der französische Präsident Macron bezeichneten den Gipfel als Erfolg. Und dann noch zum Sport. Portugal ist nur sehr verhalten in die Fußball-Weltmeisterschaft gestartet und kam am Abend nicht über ein Unentschieden hinaus. Gegen Außenseiter Kongo gab es ein 1:1. In diesen Minuten geht's weiter, dann trifft England in Arlington auf Kroatien. Und wir bleiben beim Fußball. RB Leipzig hat sich von Trainer Ole Werner getrennt. Das hat der Bundesligist am Abend bekannt gegeben. Auch die Co-Trainer Tom Cicchone und Patrick Kohlmann müssen gehen.

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3: Ich bin Denise Proschek, guten Abend. Die Innenminister von Bund und Ländern sind heute in ihre Frühjahrskonferenz gestartet und wollen dabei vor allem die zivile Verteidigung in den Fokus nehmen. Das Thema Asylpolitik steht diesmal nicht so stark im Vordergrund, weil die irreguläre Migration zuletzt deutlich abgenommen hat. Stattdessen geht es bei dem dreitägigen Treffen in Hamburg um den Katastrophen- und Zivilschutz, auch wegen möglicher Bedrohungsszenarien mit Blick auf Russland. Das Kind, das in Schorndorf bei Stuttgart leblos in einem Auto entdeckt wurde, ist ersten Ermittlungen der Polizei zufolge zuvor von seiner Mutter im Fahrzeug vergessen worden. Die 44-Jährige habe das etwa 20 Monate alte Kleinkind erst nach mehreren Stunden am Nachmittag wieder im Auto aufgefunden, teilte das Polizeipräsidium Aalen mit. Reanimationsversuche blieben demnach erfolglos. Und zum Sport. Portugal ist nur sehr verhalten in die Fußball-Weltmeisterschaft gestartet und kam am Abend nicht über ein Unentschieden hinaus. Gegen Außenseiter Kongo gab es ein 1:1. Gerade spielt England in Arlington gegen Kroatien und um 1 Uhr muss dann Ghana gegen Panama ran und um 4 Uhr trifft Usbekistan auf Kolumbien.

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1: Guten Abend Deutschland, mein Name ist Daniel Kaiser. Willkommen zur Night Lounge heute am Donnerstag, den 18. Juni 2026. Kurz nach 12 haben wir es. Wir sind mitten im Pride Month. Letzte Woche hatten wir unser erstes Pride-Thema und heute kommt unser zweites. Heute möchte ich mit euch über einen Moment sprechen, den schon einige hatten, aber kaum jemand spricht offen darüber. Erfahrungen mit dem gleichen Geschlecht. Muss das eigentlich gleich was heißen? Darüber werde ich heute Abend mit euch sprechen. Habt ihr schon mal aus Neugier einfach mit jemandem was mit dem gleichen Geschlecht gehabt? Vielleicht einen Kuss, vielleicht sogar mehr. Vielleicht war es ein spontaner Abend, vielleicht war es einfach nur der Reiz, das Bauchgefühl oder der Wunsch, einfach mal etwas auszuprobieren. Was hat diese Erfahrung mit euch gemacht? Und muss es überhaupt etwas über die eigene Orientierung aussagen? Das soll unser Thema heute werden. Ruft mich an, kostenlos vom Handy und vom Festnetz.
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1: So, Thema ist auch gepostet auf Instagram und auf Facebook. Könnt ihr euch beteiligen, da ist es. Und natürlich auch in unserem WhatsApp-Kanal. Heute möchte ich mit zwei Gruppen sprechen. Einmal würde ich ganz gerne mit den Menschen sprechen, die diese Erfahrung gesammelt haben. Die können dann quasi von ihrer Erfahrung berichten. Wie ist es überhaupt dazu gekommen? Und was hat das dann mit dem Kopf gemacht? Also was hat man sich danach gedacht? Hat man sich danach gedacht, sowas wie, okay, krass, was heißt das jetzt? Oder vielleicht irgendwie, okay, war interessant, aber ist nicht so meins. Oder hat man sich vielleicht in dem Moment gedacht, das war besser als alles, was ich bisher erlebt habe. Aber ich möchte auch gerne mit der Gruppe sprechen, die diese Erfahrung nicht geteilt hat, nicht gemacht hat. Und von euch möchte ich ganz gerne wissen, glaubt ihr, dass es etwas über die Orientierung aussagt, wenn man einmal, zweimal oder so diese Erfahrung mit dem gleichen Geschlecht gemacht hat? Also ist das, hat das irgendeine Aussage? Was bedeutet das? Und warum tun sich so viele Menschen so schwer damit, so eine Erfahrung einfach mal stehen zu lassen? Also ohne die Person sofort in eine Schublade zu stecken, sondern einfach nur nach dem Motto, du hast es halt mal probiert. Findet ihr, man sollte sich für so eine Erfahrung rechtfertigen müssen oder müsste es eigentlich völlig normal sein, neugierig sein, Dinge mal ausprobieren, feststellen, ist was für mich oder nicht? Die Nummer zu mir ins Studio habt ihr. Wir können direkt loslegen und gehen in die erste Leitung. Heute Abend bei mir jemand mit der 7. Guten Abend, hallo. Hallo, hallo, wer da, woher?
2: Hallo?
1: Ja, wer ist denn dran?
2: Hi, ich bin Lukas.
1: Lukas, wo kommst du her, aus welcher Ecke rufst du an?
2: Aus Stuttgart.
1: Aus Stuttgart. Erstmal schön, dass du anrufst, freue mich.
2: Danke, freue mich auch.
1: So, Lukas, du kennst das Thema, hast du es mitbekommen?
2: Ja, könntest du es nochmal sagen, dann könnte ich nochmal mit dem, nochmal.
1: Du weißt also schon grundsätzlich, warum du heute, was das Thema heute ist.
2: Ja, das war mit dem anderen Geschlecht. Ja.
1: Genau, Erfahrung mit dem gleichen Geschlecht, muss das gleich was heißen? Frage an dich natürlich vorab, hast du Erfahrung oder hast du keine Erfahrung, damit ich weiß, über welche Fragen wir gleich diskutieren?
2: Ich hatte meine Erfahrung.
1: Du hattest deine Erfahrung. Ja, dann let's go. Erzähl, wie ist es dazu gekommen?
2: Also in der Regel, das war eigentlich mein Chef. Und mein Chef war der, ich weiß nicht, wie ich das so sagen kann, der so von der Art des
1: Oh, Lukas, ich höre dich super schlecht gerade. Kannst du das irgendwie umswitchen? Ich höre dich voll abgebrochen, jedes zweite Wort.
2: Ich fahre gerade nur wegen.
1: Kannst du irgendwas umstellen? Irgendwie Lautsprecher oder sowas anmachen? Handy in die Halterung, Lautsprecher an.
2: Warte kurz.
1: Ich verstehe nicht, was du gerade sagst, aber ich glaube, du versuchst es gerade.
2: Ja.
1: Auf jeden Fall vorsichtig fahren. Ihr könnt in der Zwischenzeit gerne anrufen. Im Moment ist zwei Leitungen sind aktuell frei. Okay. So. Test.
3: Hörst du mich jetzt besser?
1: Ja, jetzt klar und deutlich. Lukas, fangen wir nochmal von vorne an. Also so viel habe ich mitbekommen. Ich kann ja wiederholen, was ich gehört habe. Ja, du hast diese Erfahrung gemacht mit dem Gleichgeschlecht und es war in deinem Fall der Chef.
3: Ja, genau, das war mein Chef. Und zwar, ich habe mit ihm gearbeitet und irgendwann mal habe ich mich halt so, es hat mich schon irgendwie so hingezogen zu ihm. Ich wusste aber nicht, wie genau, also es war schon ein komisches Gefühl, es war schon wie ein Interesse da. Aber ich habe mich halt komisch dabei gefühlt. Und irgendwann mal so nach dem Feierabend haben wir uns getroffen und dann sind wir zu ihm nach Hause gegangen, haben wir ein bisschen was getrunken und dann hatten wir was miteinander.
1: Wusstest du, worauf er steht oder was für eine Orientierung er hat?
3: Ja, schon. Ich wusste schon, was er für eine Orientierung der hat.
1: Also er stand auf jeden Fall offiziell auf Männer. Das wusstest du. Aber du?
3: Ja, das wusste ich.
1: Aber du warst zu dem Zeitpunkt eigentlich hetero?
3: Ich war hetero, genau.
1: Okay.
3: Und so ist das halt entstanden, ne? Und halt, es kam schon so ein, zwei Treffen, aber dann halt nicht mehr. Dann hat man ein bisschen den Kontakt verloren und dann hat man seine Wege gegangen und so. Also ich sag mal so, an sich war eigentlich schon eine coole Erfahrung wert.
1: Jetzt musst du natürlich mal ein bisschen das Drumherum erklären. Du hast gesagt, ich fand den schon irgendwie interessant. Was heißt das, du fandst den interessant? War das der einzige Mann, den du mal interessant fandst? Oder sagst du, nee, ich habe schon öfters gemerkt, dass ich Männer interessant finde?
3: Nee, das nicht. Also irgendwie war das der erste Mann, wo ich so interessant fand. Also man hat sich irgendwie verstanden. So, man musste nicht viel reden.
1: Seid ihr vom Alter her relativ gleich oder stark?
3: Nein, gar nicht. Also stark Unterschied. Also war der, glaube ich, 20 Jahre älter als ich.
1: Wow, okay, 20 Jahre, krass. Wie alt warst du zu dem Zeitpunkt?
3: Ich denke mal 20, sowas, ja.
1: So, und das heißt, das war die erste Person, der erste Mann, den du sagst, ja, der ist irgendwie interessant. Was fandst du an dem interessant?
3: Ja, seine Art, so wie er geredet hat, wie seine witzige Art, keine Ahnung, das hat mehr so als, keine Ahnung, wie so ein guter Freund, aber irgendwie so mehr als so ein guter Freund. So, man hat sich halt wohl gefühlt bei der Person, also bei ihm halt.
1: Okay. Naja, gut, nur weil ich jemanden mich wohlfühle oder gern habe, ist ja nicht automatisch das Interesse da, diesen Menschen, weiß ich nicht, anzufassen oder zu küssen oder so.
3: Weiß, kann ich dir echt nicht sagen. Ich weiß nicht, ob es wegen den Armen war oder ob vielleicht das Interesse war, wie das ist, vielleicht mit einem Mann. Das kann ich dir nicht sagen. So, aber es war eine gute Erfahrung, muss ich sagen. Aber es war so eine Sache dann für mich, wo ich sage, okay, ich habe mal was probiert sozusagen, was Neues. Aber muss nicht unbedingt jetzt, keine Ahnung, meine Sexualität jetzt ändern oder muss ich ihn da fragen oder so.
1: Das heißt, für dich warst du danach, also am nächsten Tag oder so, oder vielleicht auch direkt danach, warst du überrascht, geschockt, weiß ich nicht, irgendwas? Was hat das mit dir gemacht?
3: Ich war voll überrascht. Also ich war erstmal bei schon, dass ich überhaupt sowas gemacht habe. Also an sich habe ich niemand davon erzählt. Also es weiß eigentlich niemand davon. Also nicht mal meine Familie oder meine Freunde oder meine Bekannten oder sonst irgendjemand. Weil ich mich schon ein bisschen da schäme. So. Ich weiß nicht, ich habe hier so ein so ein Schämen, so keine Ahnung, wenn ich sage zu meinen Eltern, hey yo, ich habe mit Mann was gehabt, so. Oder wenn ich zu meinen Kumpels sage und sage, hey yo, ich habe letzte Nacht habe ich mit meinem Chef gevögelt.
1: Okay.
3: Also.
1: Das heißt, die würden das nicht als Erfahrung, so okay, hat er mal gemacht, sondern die würden dich sofort in die Schublade stecken und sagen, der Lukas, der steht auf Männer. Ja. Was ja prinzipiell nicht schlimm wäre, aber du selber sagst für dich ja, das war nur eine Erfahrung und das hat nichts daran geändert, dass ich eigentlich auf Frauen stehe.
3: Ja, genau, so ist es. Und so, aber ich könnte es auch nicht so eine Frau sagen. Ich könnte auch nicht so eine Frau sagen, hey du, ich hatte mal eine Erfahrung gehabt, da habe ich mit einem Mann was gehabt. Dann würde die sich entweder von mir ekeln oder mich irgendwie in eine Schublade schieben oder sonst irgendwas. Also wie gesagt, das ist eine Sache, weil ich auch schade finde, so, weil man nicht offen darüber reden kann. Also jetzt rede ich schon darüber offen, weil ich denke, okay, jetzt bin ich eh im Radio, es hören mir vielleicht irgendwelche fremde Menschen dazu, aber ich denke mal nicht, dass da irgendwie mein Vater oder meine Mutter oder irgendwelche Freunde, den ich kenne, das gerade Big FM hören um 12 Uhr.
1: Okay. Wie hat sich das das Verhältnis zwischen dir und deinem Chef dadurch verändert? Ich meine, spielt ja keine Rolle, ob Mann oder Mann-Frau. Plötzlich hat man mit dem Chef was gehabt. Was macht das? Was verändert das?
3: Das hat eigentlich alles kaputt gemacht, muss ich sagen. Also, weil ich denn nicht mehr so in die Augen schauen konnte und irgendwie mit meinen Gefühlen durcheinander war, weil dachte ich mir, okay, bin ich jetzt doch schwul oder war das nur eine Erfahrung oder und dann, ja, ich deswegen, ich habe meinen Job habe ich gekündigt, er war sehr überrascht und dann habe ich von mir aus den Kontakt abgebrochen. Der hat es ein paar Mal versucht, hat ein paar Nachrichten geschrieben und so, was mit mir los ist, aber am Ende habe ich ja den Kontakt abgebrochen und dann haben wir uns nicht mehr gesehen.
1: Das heißt, das Arbeitsverhältnis hat darunter gelitten in dem Moment.
3: Ja, auch. Und die Freundschaft war,
1: und die
3: bevor
1: Freundschaft.
3: Wir überhaupt was hat. Ja, weil bevor.
1: Hat er sich dir gegenüber verändert oder hast du dich ihm gegen oder beide?
3: Ich denke mal. Also ich glaube, das kam eher von mir aus. Also ich glaube, von meinem Chef eher weniger. Aber von mir kam das eher so aus, dass ich halt.
1: Was war für dich in dem Moment das größte Problem?
3: Ja, dass ich mit Mann was hatte.
1: Ach so, das heißt, das war jetzt nicht so, dass du ihm jetzt irgendwie in ihm irgendwo. Weil du sagst ja, es war ja nicht nur einmalig, hast du mir gesagt. Das war, glaube ich, zwei, dreimal.
3: Ja, es waren zwei, dreimal, ja, so.
1: Das heißt, beim ersten Mal kann man noch sagen, okay, ist halt passiert. Aber beim zweiten, dritten Mal geht man das ja auch schon so ein Stück weit bewusst, oder nicht?
3: Ja, schon, weil irgendwie hat es schon gereizt, so. Also irgendwie konnte ich schon noch nicht die Finger weglassen von ihm.
1: Das heißt, auf der einen Seite will man das nochmal probieren, weil es war ganz nice. Und auf der anderen Seite hat man Angst, dass was passiert.
3: Dass man, keine Ahnung, dass man, wie gesagt, in eine Schublade gesteckt wird. Oder wie soll man das die Eltern erklären oder die Freunde oder den Umfeld. Weil am Ende des Tages so offen. Also wir sind schon offene Welt, aber so manchmal sind wir nicht so offen. Also man wird immer noch in eine Schublade reingesteckt und das ist ja nicht normal, dass man auf einem anderen Geschlecht steht oder so.
1: Aufs andere schon, aufs Gleiche ist eher immer so das gesellschaftliche.
3: Auf den gleichen, ja, sorry, auf den gleichen.
1: Hast du in dieser Zeit für dich persönlich auch reflektiert? Moment mal, empfinde ich eigentlich was? Also entwickle ich Gefühle oder sagst du, nee, Gefühle waren dann nie im Spiel, das war einfach nur die Lust?
3: Ich glaube, es war eher die Lust und dieses Reiz und dieses Neue.
1: Also was verboten also ist zu tun, Gefühl, in Anführungsstrichen. Genau, keiner weiß es, ein Geheimnis genau, und sowas in der
3: genau,
1: Richtung.
3: Genau, das war eher so der Reiz, aber so Liebe oder so. Ja, oder dass man sich irgendwelche Zukunftspläne aufbauen könnte oder sonst irgendwas.
1: Das kam für dich nie in Frage, das war auch nie Thema in deinem
3: Leben. Nein, das kam nur so auf die Idee, es kam eher nur mehr der Reiz und ja.
1: Wie lange liegt das jetzt zurück? Wie viele Monate, Jahre?
3: Das sind schon. Warte mal, 6 Jahre? Ja, 6 Jahre schon.
1: Okay. In der Zeit ist auch nie wieder was passiert.
3: Nö, ich habe schon mittlerweile Frau, Kinder. Ja.
1: Als was hakst du das in deinem Kopf ab? Ist das irgendwie so, dass du sagst, das war eine Erfahrung, mache ich einen Haken dran? Oder sagst du, da ist was und ich will nicht drüber nachdenken, ich unterdrück das?
3: Ich denke mal, das war eine Erfahrung und ich halt's ab, ne? Also so wie ganz normale Dinge, die man halt so als Mensch so erfährt, also macht in seinem Leben. Man macht Sachen, man lernt draus oder man lernt es nicht draus und dann geht man seinen Weg weiter.
1: Interessant. Okay. Dann erstmal vielen Dank, dass du so offen darüber gesprochen hast, Lukas. Hätte ich jetzt nicht als ersten Anrufer gleich erwartet. Und danke, dass du dir die Zeit genommen hast.
3: Dankeschön. Ich wünsche noch einen schönen Abend noch, gell?
1: Dir auch. Bis bald. Mach's gut. Ciao.
3: Dankeschön. Ciao.
1: So, anrufen dürft ihr auch vom Handy und vom Festnetz. Die Nummer zu mir ins Studio.
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1: Erfahrungen mit dem gleichen Geschlecht. Muss das gleich was heißen? Vor 3 Monaten hatte ich hier nach der Sendung ein Gespräch geführt mit einem Mann. Der wird so zwischen 40 und 50 sein. Ist auch schon viele Jahre verheiratet, hat Kinder. Und er hat mir dann erzählt, dass er öfters mal diesen Gedanken hatte, wie wäre das wohl? Einfach nur aus Neugier. Irgendwie fragt er sich so, wird schon gern wissen, wie das ist. Und dann habe ich gefragt, warum denn? Bist du irgendwie unglücklich? Nee, gar nicht. Bin glücklich, verheiratet, habe Kinder und so weiter. Aber könnte ich die Zeit nochmal zurückdrehen? Nochmal 20 sein? Dann würde ich es ausprobieren. Und dann habe ich gemeint, die Zeit zurückdrehen, um es nochmal auszuprobieren. Warum sprichst du nicht mal mit deiner Frau darüber? Hat er gesagt, nee, um Gottes Willen, wenn ich der das erzählen würde, dass ich diese Erfahrung sammeln möchte, die würde mich in den Wind schießen. Nachvollziehbar auf jeden Fall. Aber er ist immer noch da, dieser Gedanke. Und den wird er wahrscheinlich auch so schnell nicht los. Ich bin gespannt, wie ihr darüber urteilt. Also ich möchte auf der einen Seite mit Leuten sprechen, die die Erfahrung gesammelt haben und mit Leuten sprechen, die nicht die Erfahrung gesammelt haben und möchte ihr Urteil hören. Wie urteilt ihr über Menschen, die aus Neugier das mal ausprobieren? Sagt ihr sofort, ja, das ist einfach nur eine Person, die homosexuell ist und sich es nicht eingestehen möchte? Kann man ja so schubladenmäßig denken. Oder sagt ihr, nee, das ist einfach vielleicht nur ein Versuch gewesen. Geh mal in die nächste Leitung, da habe ich den Jens aus dem Rhein-Sieg-Kreis. Jens, grüß dich.
4: Ja, bin ich da? Hallo?
1: Hallo Jens.
4: Ah, okay, wunderbar, wunderbar. Also ich finde es immer so schade, dass sowas immer an so Menschengruppen festgemacht wird. Es gibt doch bestimmte Menschen, die man mag und die man nicht mag und wo man sich denken kann, dass man... Ne, das hängt doch am Menschen und nicht unbedingt nur an der Körperform. Es gibt sicherlich auch genügend Frauen, wo ich nicht beigehen wollen würde. Aber um zu dem Punkt mit den Erfahrungen zu kommen.
1: Ja, sprichst du heute aus Erfahrung oder ohne Erfahrung?
4: Ich spreche so mit halber Erfahrung. Also ich möchte 2 Geschichten erzählen, die ich glaube ich mittlerweile erzählen kann, weil die Protagonisten alle nicht mehr da sind. Und weil es über 20 Jahre her ist, also verjährt. Und die
1: okay, ganz kurz. Halt das mal ganz kurz in deinem Kopf fest. Ich will gerade noch mal was hinzufügen. Für alle, die heute sagen, ich würde auch gerne meine Geschichte teilen, so wie der Lukas, dann ihr müsst nicht zwangsläufig euren Namen nennen. Also ihr könnt euch auch einen Namen ausdenken. Ihr müsst auch nicht eure Stadt nennen. Also es ist vollkommen okay, wenn ihr sagt, hey, ich möchte anonym bleiben und nenne mich einfach wie auch immer. Ja, das ist für mich vollkommen okay. Also, Hauptsache, ich muss euch nicht Mickey Maus nennen. Damit bin ich fein. So, Jens, zurück zu dir.
4: Goofy.
1: Erzähl, Goofy.
4: Schon dabei. Also, das eine, was ich erleben durfte, war, dass wir im Rahmen einer wilden Jugendparty im Rahmen von Flaschendrehen, ich mir mit einem netten Herrn, ich mag ihn durchaus, netter Kerl, einen kraftvollen Zungenkuss gab und ich dachte, wow, seit ich mit der Frau, mit der ich damals zusammen war und da zusammen gelebt habe, und das war ein halbes Jahr, wurde ich nicht mehr so gut geküsst wie in dem Moment. Ich glaube, ich hatte das auch kommuniziert im Rahmen dieser Party. Es ist allerdings auch nichts weiter passiert, weil in mir jetzt auch keine erotische Ader irgendwie getroffen worden ist. Das war halt dieses rein technische.
1: Egal, das zählt für mich schon. Also als Erfahrung mit dem gleichen Geschlecht. Wie gesagt, ich habe ja schon die Messlatte ganz tief gesetzt und habe gesagt, wenn jemand schon mal einen Kuss hatte, dann erzählt mir eure Story. So, es kam durch ein Spiel, Flaschendrehen kennen wir alle. Da haben wir alle so unsere Geschichten zu erzählen. So, aber und
4: der konnte wunderbar küssen. Der hat mit seiner Zunge gespielt. Also jede Frau, die ihn kennenlernen darf, die wird Freude haben. Da bin ich mir recht sicher.
1: Wie alt wart ihr zu dem Zeitpunkt?
4: Leute, lass nicht lügen, 22 Jahre her. Also wir waren auf jeden Fall alle schon erwachsen, das kann ich sagen. Wir waren auch alle schon so offiziell mit Ausbildung und Co. fertig.
1: Also so Mitte 20 oder Anfang 20?
4: Ja, so zwischen. Also es war eher gemischt, so zwischen Anfang und Mitte, Ende 20. Also wir waren eine relativ gemischte Gruppe eigentlich.
1: Da hast du erst Flaschen, in dem Alter spielt man doch gar kein Flaschendreh mehr. Das fängt, machen wir mit 15, 16 macht man noch Flaschendrehen.
4: Nein, mit 15, 16 muss man dann der schlimmsten Person in seinem Umfeld eine Liebeserklärung machen. Richtig Zunge macht man dann ab 20, so.
1: Ach,
4: richtig
1: so.
4: Zunge.
1: Ach so.
4: Verstehst du?
1: Okay.
4: Weil damals auf den Jugendreisen, wenn es dann darum ging, kennst du bestimmt auch diese Decke, ne? Man wirft eine Decke über zwei, die sich dann küssen müssen und die schämen sich so, dass sie sich kaum trauen, irgendwie einander auch nur anzunähern, ja?
1: Nee, das mit der Decke kenne ich nicht, wenn ich ehrlich bin.
4: Doch, da laufen die Leute rum und wenn sie dann zwei sehen, die irgendwie, ich glaube Kisscam heißt das in neuem Deutsch, aber damals haben wir das noch mit der Decke gemacht und dann wenn dann so zwei, also junge Mädchen in dem Fall eigentlich immer, meistens doch eigentlich immer, zusammengesichtet wurden die einfach beide unter die Decke, so nach dem Motto, jetzt müsst ihr küssen und euch freiküssen und das hat sich eigentlich nie jemand getraut, aber das war so die Jugendzeit. Hallo, ich bin ein alter Bär. Damals hat man mit den Zungenknutschen erst angefangen, wenn man die 14 überschritten hat. Hallo. Als Junge jetzt.
1: Als es damals hieß, Jens und wer auch immer, ihr müsst euch jetzt küssen, war das dann so nach dem Motto, oh nee, gar keinen Bock drauf und so? Oder sagst du irgendwie, nö, war für mich gar kein Problem, habe ich jetzt gar nicht groß gezuckt oder so, es gehört zum Spiel, machen wir halt.
4: Ja, machen wir halt, ich meine, das war halt vorher festgelegt, ne? Wer jetzt, ich weiß gar nicht mehr, wie wir das genau gemacht haben, weil ich glaube, wir haben auch nicht gesagt hier, wer gewinnt, der muss stehen, sondern da wurde, glaube ich, einfach zweimal gedreht oder so. Ich krieg's nicht mehr genau. Auf jeden Fall, wir waren halt dran und dann hieß es ja, Zunge, ohne Zunge ist kein Küssen. Und ja, ich muss sagen, es war schön. Also, das heißt schön, aber technisch einwandfrei.
1: Hast du mit ihm danach nochmal drüber gesprochen? Gab es nochmal irgendwie, dass man da über die Erfahrung geredet hat? Oder sagst du, nö, haben wir nicht mehr? Ich meine, du hast dich den anderen mitgeteilt und dann gesagt, hey, das war gar nicht so schlecht. Ja. Jede Frau kann sich glücklich schätzen, so einen Küsser zu bekommen.
4: Ja, nur, ist ja so. Ob ich das jetzt so explizit gesagt habe, weiß ich nicht mehr. Es ist 22 Jahre her, möchte ich nochmal kurz betonen. Aber war schon okay. Aber wie gesagt, hat mich jetzt nicht irgendwie stimuliert, sondern einfach nur dachte ich so, ja, wow.
1: Was macht das aber mit den Gedanken? Du sagst ja selbst, zu dem Zeitpunkt kannte ich keine Frau, die mich je so geküsst hätte.
4: Und, nee, richtig,
1: und plötzlich habe ich da diesen Typ, mit dem ich gerade rumknutsche, ganz zufällig, und stelle fest, dass es gar nicht so verkehrt ist.
4: Falsch. Ich habe gesagt, dass meine damalige Partnerin überhaupt, also im Vergleich zu ihm, überhaupt nicht gut küssen konnte.
1: Ach so.
4: Und weil ich meine, dass sie auch nicht mehr zuhören kann, aus biologischen Gründen, darf ich das auch so sagen, hoffe ich. Das war der Punkt. Nein, natürlich kannte ich auch Frauen, die super küssen konnten, die mich auch angemacht haben. Keine Ahnung, alles. Ne? Aber die war halt so ein bisschen, sie hatte andere Qualitäten, ganz großartige Qualitäten, aber Küssen gehörte eben nicht dazu.
1: Hat es deine Neugier geweckt?
4: Meine Neugier geweckt? Ich habe mir danach einen Bart wachsen lassen.
1: Nein. Was hat das denn damit? Weil er einen Bart hatte, oder was?
4: Er hatte, ja, er kratzte, das kann ich sagen. Aber das hat mich auch nicht wirklich gestört. Nein, hat es tatsächlich nicht. Hat es tatsächlich, weil, weißt du, warum? Also es hat mich ja nicht irgendwie angemacht. Also ich habe jetzt keinen beschleunigten Herzschlag bekommen und auch kein Bedürfnis, ihn in den Arm zu nehmen oder andere Dinge mit ihm zu tun. Überhaupt nicht. Nein, hat mich also auch gar nicht irgendwie wahrlich gereizt, gar nicht, nö. Und die nächste Erfahrung, die ich dann, boah, lass sagen, ein Jahr später oder so, mehr oder minder durch Zufall gemacht hatte, das war eine Dreiererfahrung mit einem guten Freund von mir und auch wieder einer Freundin, mit der ich zusammen war. Oder, nee, war es davor? Davor? Danach? Weiß ich gar nicht. Davor? Danach? Davor, das war das Jahr davor, so rum. Und da hatte ich dann diesen Punkt auch, dass ich in ihm nicht irgendwie den erotischen Gegensatz sah, sondern tatsächlich den Konkurrenten. Und vielleicht war diese Erfahrung auch die, die mich daran

0: besser vorbereiten oder kommunizieren sollen. Es war halt sehr spontan und gut spontan und keine Ahnung, war halt alles so ein bisschen...
1: Was weißt du über seine Orientierung? Hat er sich dazu geäußert?
0: Er war, glaube ich, beiden Geschlechtern da ganz gut zugeneigt. Also für ihn wäre das jetzt gar kein Ding gewesen.
1: Okay. Also für ihn wäre es jetzt keine neue Erfahrung, sondern es wäre einfach eine weitere Erfahrung gewesen.
0: Okay. Genau, für ihn wäre es eine weitere Erfahrung gewesen. Aber wie gesagt, soweit habe ich es dann auch nicht kommen lassen. Es war eine sehr bizarre Situation, weil wir kannten uns, also klar, ich kannte ihn schon gefühlt ewig, aber die Lady kannte ich relativ kurz und er sowieso erst diesen Tag und es war alles so ein bisschen bizarre alles, aber ja.
1: Jens, was sagt das jetzt über einen aus, wenn man Erfahrung gesammelt hat mit dem gleichen Geschlecht? Wie siehst du das?
0: Du, ich glaube, dass es immer auf den Menschen ankommt. Also ich finde es schwierig, es zu be- oder verurteilen und zu sagen, ah nee, und wenn man mit einem Mann rummacht, dann ist man bestimmt schwul oder irgendwas, sondern in erster Linie hat man erstmal diesen Menschen spannend gefunden. Ich möchte ja auch nicht mit jeder Frau intim sein und ich möchte auch nicht von jeder Frau wissen, wie sie küsst oder sonstige Dinge, sondern es ist eben der Mensch, der mich fasziniert. Und von daher, ich finde das immer so ein bisschen schwierig, wenn man da so eine Grenze zieht. Also es gibt ja bestimmt, also ich unterstelle das jetzt einfach mal, in Männerrunden à la früher hier Soldat, Armee, Internat, wie auch immer, bin ich mir sicher, dass es da sehr, sehr, sehr viele Spiele und Erfahrungen in diese Richtung gab. Und da wurde vielleicht nicht drüber gesprochen, aber ich bin mir relativ sicher, dass das so verbreitet ist, dass man da eigentlich ruhig mit mehr Entspannung an die Sache gehen sollte.
1: Es war schwer, da zu recherchieren und Geschichten zu hören. Also man findet Geschichten, die sind in den meisten Fällen anonym. Ja, keiner möchte da mit Klarname irgendwie sich zu äußern. Wobei ich ja den Nachnamen jetzt nicht wissen will. Aber ja, die wenigsten trauen sich da ganz offen drüber zu sprechen. Und es ist immer noch so, die Scham, die sehr stark ist.
0: Ja, aber das ist so, was ich so ein Stück auch nicht nachvollziehen kann. Oder auch dieses religiös motivierte, ich glaube, wir hatten die Thematik vor Jahren schon mal hier, da hat er auch irgendwie gemeint, ja, und Gott hat es so und so bestimmt, dass das und das und das. Das ist, ja, finde ich schwierig. Also das mag er ja bestimmt haben, aber wenn das Gefühl so ist, wie es ist, wie gesagt, ich finde es in erster Linie ist es erstmal der Mensch. Und dann sehe ich aber, es reizt mich an einer Person, reizen mich, ich kann natürlich sagen, Frauen lösen bei mir andere Gefühle aus als Männer, wenn sie mir näher kommen, das ist ja alles richtig. Aber ich finde trotzdem, wer weiß, vielleicht gibt es ja so, wie soll ich sagen, so bestimmte Menschenschläge, ich weiß nicht, ob ich das so sagen darf, es gibt ja auch Leute, die zum Beispiel im Laufe ihres Lebens ihre Identität erkennen und wechseln, sage ich jetzt mal, und deswegen sind sie ja genauso dieselben Menschen irgendwo. Und wenn man sich vorher mit denen quasi gut verstanden oder mit denen auch wilde Zeiten erlebt hat, ja, nur weil sie dann sich halt auch körperlich verändern, sind sie ja immer noch mehr oder minder die gleichen Menschen, ja.
1: Findest du, man muss sexuelle Orientierung von gleichgeschlechtlicher Erfahrung trennen?
0: Man kann es auch andersrum sehen, wenn ich merke, dass ich, also in meinem Fall halt nicht, aber es gibt ja auch Leute, die sich auf Gleichgeschlechtlichkeit orientieren und damit leben und das genießen und vielleicht auch merken, dass Frauen sie nicht reizen oder sie eben darin nicht die Erfüllung sehen oder. Also ich glaube nicht, dass man das in einen Topf werfen kann. Du kannst viele Erfahrungen machen und feststellen, nee, ist nicht mein Ding. Also ich finde, da ist jetzt auch nichts wirklich Verwerfliches dran. Überhaupt nicht.
1: Wenn es mir aber gefällt, und zum Beispiel dein Vorredner Lukas, der, ja gut, der ist ein bisschen weitergegangen als du mit dem Kuss. Mhm. Der hat ja ganz klar gesagt, diese zwei, drei Mal, die es da passiert ist, die waren nicht schlecht. Die haben mir gefallen. Das war ja irgendwo ein reizvolles Ding. Muss man sich, wenn es einem gefällt, Gedanken machen?
0: Wenn man offen mit sich selber umgeht, ja. Wobei bei der Geschichte man sich eher die Frage stellen sollte, was denn der Chef dazu sagt, dass er sich mit einem, na gut, er war erwachsen, von daher ist das jetzt keine Frage, aber mit einem Mitarbeiter irgendwie beschäftigt. Das wäre so, als wenn ich irgendwie mit unseren Auszubildenden irgendwas hätte, unabhängig von welchem Geschlecht. Als Arbeitgeber ist man Schutzbefohlener, da muss man vorsichtig sein und sehen, dass dann nicht so viel Aufhebens drum gemacht wird. Kommt drauf an, wie gut die Leute alle vernetzt sind und man sich kennt, ne? Weil das ist, glaube ich, eher ein Problem, was ich vielleicht hätte.
1: Gut, das ist jetzt diese vorgesetzten Mitarbeiter, aber ich meinte gar nicht das. Ich meinte eher, wenn es einem

0: gefällt und man danach sagt, hey, das war gar nicht so schlecht, muss ich mir dann Gedanken machen? Muss ich dann überlegen, worauf ich stehe? Muss ich alles in Frage stellen? Oder kann ich es einfach abhaken und sagen, war eine nette Erfahrung, hat mir gefallen, aber so what? Es geht weiter und erstmal suche ich jetzt nicht mehr das.
1: Ich glaube, dass ist eben die Frage, wie offen und ehrlich man mit sich selbst umgeht. Nur ich weiß nicht, ich finde es halt schlimm, wenn Leute sagen, boah, jetzt ist mir das passiert und vielleicht bin ich nicht normal oder was es da noch für Ausdrucksformen für gibt. Und das finde ich halt so schade, wenn man sich damit eigene Möglichkeiten verbaut. Weil ich sag mal, kann ja sein, dass das mit dem gut war und man stellt fest, ja, das war reizvoll, war schön. Vielleicht ist es ja das, was man dann weitererleben will oder was weiß ich, man hat irgendwie ganz schlechte Erfahrungen gemacht und traut sich auf dem Weg gar nicht weiterzugehen und geht dann eben einen anderen Weg, also andere, als andere Geschlecht zum Beispiel oder das gleiche Geschlecht oder wie auch immer und um dann eben nicht wieder in diese Situation zu kommen, kannst du ja auch aus Vermeidung irgendwo bleiben oder aus gesellschaftlichem Ansehen und dir selber einreden, dass das ja viel besser ist, obwohl es vielleicht, wenn du ehrlich zu dir wärst, nicht besser wäre, das gibt's ja alles. Okay. Also ich nochmal, es hängt am Menschen meiner Meinung nach und nicht am Mann oder Frau, grün oder blau, schwarz oder weiß, lang oder kurz, sondern am Menschen.
0: Jens, danke dir für deine Meinung und dir einen schönen Abend.
1: Ja. Bis bald. Dir auch, danke.
0: Mach's gut, ciao.
1: Ciao.
0: So, Thema heute Abend, Erfahrungen mit dem gleichen Geschlecht, muss das gleich was heißen? Ich würde ganz gerne heute mit Menschen sprechen, die auf der einen Seite ihre Erfahrung gesammelt haben und ich möchte gerne mit Menschen sprechen, die diese Erfahrung nicht gesammelt haben, die aber mit Sicherheit eine Meinung dazu haben, nämlich, was bedeutet das in euren Augen? Wenn ihr das so hört, da hat jemand mit dem gleichen Geschlecht was probiert, was gehabt. Heißt das sofort irgendwie für euch, ja, ist doch klar, was das heißt? Oder sagt ihr in dem Moment, nö, warum? Mag sein, dass die Person das probiert hat, ist mir egal. Oder vielleicht habt ihr da eine ganz klare Position. Ich bin gespannt, eure Gedanken zu hören. Teilt sie uns mit.
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0: Ich habe schon vor der Sendung eine Mail bekommen, die möchte ich euch ganz gerne mal vorlesen, weil sie uns vielleicht auch vom Thema her ein bisschen weiterbringt. Jetzt muss ich sie nur finden. Wo ist er denn? Wo ist er denn? Das ist wieder mal typisch, dass der Daniel das Thema nicht... Also das Thema finde ich schon, aber ich finde die Mail gerade nicht. Aber sie ist nicht weit weg. So, und zwar, wo ist er denn? Irgendwo hatte ich sie gerade. Na, das passiert, wenn man nicht vorbereitet ist. Ich gucke gleich nochmal nach, ob ich sie finde. Jetzt gehen wir in die nächste Leitung. Da habe ich jemanden mit der Endziffer 8. Guten Abend. Wer da? Woher?
3: Woher? Guten Abend, ich bin der Peter.
0: Peter, aus welcher Ecke?
3: Ich hatte heute eine Auseinandersetzung mit
0: Peter, aus welcher Ecke bist du?
3: Aus Wiesbaden.
0: Ecke Wiesbaden, okay. Ja, genau. Du hattest eine Auseinandersetzung mit deinem Chef. Warum?
3: Genau, richtig, ja. Also, ich wollte...
0: Peter? Peter ist wieder weg. Okay, dann gehen wir weiter zu Caro aus der Oberpfalz. Caro, grüß dich. Caro, hörst du mich?
4: Ja.
0: Der Peter hat gerade aufgelegt. Habe ich gedacht, ich komme mal zu dir. Geht's dir gut?
4: Ja. Ich war bloß ganz überrascht, weil die ganze Zeit war irgendwie bin ich rausgeflogen und ich habe noch zugehört dem Vorredner. Okay. Jetzt bin ich da. Alles gut.
0: Dann erzähl mal.
4: Ich war wirklich noch sehr jung. Ich glaube, das war in der 7. Klasse. Und irgendwann hatte ich eine, Best-Buddy-Freundin, würde man heute sagen. Und irgendwann hat die mich geküsst. Und dann war ich so geschwind, also auf der einen Seite fand ich es voll gut. Weil das war so ein ganz anderes Küssen, der Frau mal zu küssen. Und auf der anderen Seite dachte ich, was ist das jetzt?
0: Also vielleicht ganz kurz, damit ich das verstehe. Wenn du sagst, sie hat dich geküsst, also es kann ja sein, sie hat den Kuss auf die Backe gegeben oder auf den Mund gegeben,
4: nein,
0: aber trotzdem
4: nein,
0: mit
4: nein,
0: geschlossenem
4: nein,
0: Mund.
4: Nein, Daniel, sie hat mich geküsst. Sie hat mich richtig geküsst.
0: Und du hast es richtig erwidert.
4: Im Schockzustand mehr oder weniger aktiv.
0: Mehr oder weniger mitgemacht.
4: Ja, genau.
0: Okay.
4: Und dann habe ich natürlich schon hinterfragt. Ja, wie gesagt, inzwischen sind etliche Jahre vergangen.
0: Das ist krass. Also siebte Klasse, da ist man so 12, 13, ne, in dem Alter.
4: Ja, ja. Und dann kam sie, wie gesagt, es war so wirklich, ich weiß es noch wie heute, da kam sie so auf mich zu und hat mir so am Gesicht gestreichelt und hat gesagt, ich mag dich echt gerne. Und dann hat sie mich geküsst und ich stand da, wie vom Donnerdrummel gerührt, wie elektrisiert, Schockstarre und habe dann, wie gesagt, mehr oder weniger mitgemacht, weil es war schön und es war was vollkommen anderes. Also ich kann nur sagen, als Frau eine Frau zu küssen, ist was komplett anderes.
0: Jetzt muss man ja wissen, du bist heute eine erwachsene Frau. Damals mit 12, hattest du davor schon mal einen Jungen geküsst?
4: Ja.
0: Oh, also.
4: Ich habe mich probiert.
0: Okay, ja gut, weiß man ja nicht. Deswegen, es war nicht der erste Kuss deines Lebens, aber es war der erste mit einer Frau quasi, mit einem Mädchen in dem Fall sogar. So, und es hat dich überrascht, weil du sofort gemerkt hast, okay, das ist ja ganz anders wie mit einem Jungen. Was ist denn der große Unterschied gewesen für dich?
4: Es hört sich komisch an, wenn ich das jetzt so ausspreche, aber es war weicher und es war, ich meine, die ist natürlich forsch vorgegangen, die wusste ja auch nicht, wie ich jetzt reagiere. Wir hatten davor über solche Themen nie gesprochen in irgendeiner Form. Es war sanft, aber es war doch schon. Ja, sie wusste, was sie tat. Also, ja, war spannend, war eine spannende Erfahrung. Und ich habe dann in meiner wilden Jugend tatsächlich immer wieder Kontakte zu gleichgeschlechtlichen Partnerinnen in dem Fall gehabt.
0: Was heißt Kontakte konkret?
4: Naja, man hat sich ausprobiert. Also es ging dann irgendwann auch über das Küssen hinaus und
0: waren das Frauen, die sich aber als heterosexuelle Frauen eigentlich sehen und einfach nur aus Spaß oder
4: unterschiedlich. Vollkommen unterschiedlich. Also es waren Frauen dabei, die gesagt haben, naja, wenn ich mal 2-3 Säckchen zu viel habe, dann
0: knutsche ich auch mal mit einer Frau rum.
4: Okay, genau, so. Okay. Ich kam dann mit 20 tatsächlich in die Bredouille, dass ich mich entscheiden musste.
0: Wieso? Entscheiden? Weil,
4: weil ich mit einer Frau dann mehr oder weniger begonnen habe, eine Beziehung anzufangen. Und dann kam halt, ja, wie das Leben so spielt, ein Mann ins Spiel bei mir. Und der hat gesagt, ist alles gut und schön, aber ich dulde niemand neben mir.
0: Du hast diesem Mann, den du kennenlernst, gesagt, dass du eine Frau gerade datest, wobei, nee, du sagst ja gerade, es war, weiß ich nicht. Ja, doch, man kann sagen, du datest sie, das war ja am Anfang erst, da hat sich ja quasi eine Beziehung gerade erst entwickelt. Und dass du mit ihr auch intim bist. Und daraufhin hat er gesagt,
4: geht gar nicht für ihn.
0: Genau. Das heißt, mit der darfst du auch nicht befreundet sein, so ungefähr. Das ist mir zu heiß mit euch beiden.
4: Also dieses befreundet sein, da habe ich ihm gleich ein ganz, ganz klares Veto gegeben. Da habe ich gesagt, nee, also das geht gar nicht. Das lasse ich mir nicht nehmen. Aber das war eine, herausfordernde Situation.
0: Was war in dem Moment herausfordernd? Also auf welche Stimmen in dir haben da plötzlich sich zu Wort gemeldet? War das so ein Kopf-Herz-Ding irgendwie? Oder was war das?
4: Boah, das war noch viel mehr. Das war Kopf, Herz, Bauch, Engelchen auf der einen Seite, Teufelchen auf der anderen Schulter. Das war schon, das war heftig. Und ich habe dann tatsächlich die Beziehung oder die Beziehung zu dieser Frau beendet. Wir haben es auch geschafft, noch eine ganze Zeit lang rein freundschaftlichen Kontakt zu halten. Für mich war halt damals irgendwo, dass ich gesagt habe, ja, im tiefsten meines Innern möchte ich schon so dieses klassische Familienbild. Ich möchte Kinder, ich möchte einen Partner an meiner Seite und dieses Pistole auf die Brust gesetzt bekommen, das war schon heftig.
0: Das heißt, du hast dich nicht für den Mann entschieden, weil du ihn mehr geliebt hättest, sondern weil du ein gewisses Bild, eine gewisse Vorstellung von deiner Zukunft hattest und das konnte dir in dem Fall nur ein Mann bieten.
4: Ja, also wie gesagt, ich wäre zu dem damaligen Zeitpunkt, ich hätte es auch als Dreierkommune weiterlaufen lassen können.
0: Ach, das wär dir am liebsten gewesen?
4: Ja.
0: Warum?
4: Ja. Weil ein Mann ein komplett anderes Wesen ist und dir nicht das geben kann, was mir eine Frau geben könnte.
0: Und es ist nicht nur das Sexuelle?
4: Nein. Nein. Also es waren, wann immer ich mit Frauen Kontakt über das Freundschaftliche hatte, war immer die emotionale Schiene. Ganz, ganz massiv. Also dass man gesagt hat, okay, man ist wirklich auf einer Wellenlänge, man guckt sich bloß an und weiß genau, was denkt der andere, was fühlt der andere. Und das funktioniert nur mit einer Frau.
0: Mhm. Ja gut, aber die Sätze, also sowas habe ich auch schon als Aussage von Männern gehört, die gesagt haben so, ey, wenn du eine Frau wärst, dann wär das eine Traumbeziehung, so ungefähr.
4: Genau, also wenn die Alte weg ist, dann gründen wir jetzt quasi eine WG oder sowas. Ja. Es gibt ja auch so einen sehr lustigen Film, ich kriege die Schauspieler nicht mehr zusammen, der kam erst vor kurzem, wo sich quasi zwei Männer zusammentun aus whatever, ist ein amerikanischer Film, finanziellen Gründen und die sagen dann halt einfach, eigentlich sind sie nur Kumpels. Aber ja, ich finde nach wie vor, der Körper einer Frau ist eine ganz andere Hausnummer wie der Körper eines Mannes.
0: Ja, natürlich gibt es da anatomische Unterschiede, das ist klar.
4: Ja, also deshalb, da kommen ästhetische Faktoren dazu. Also meine Mädels sind ja jetzt inzwischen auch schon nicht mehr ganz klein und dann haben sie irgendwann mal gefragt, warum in meinem Schlafzimmer Bilder von nackten Frauen hängen. Also gemalte Bilder. Und dann habe ich gesagt, weil ein Frauenkörper unheimlich schön ist.
0: Mhm. Okay, das war die Erklärung also, dann dafür. Da haben sie dann nicht mehr gefragt danach.
4: Das war okay. Also es gab da mal, weiß ich, bei Obi oder Tom oder sowas, es gab da so eine Serie von diesen Bildern und dann gab es tatsächlich das gleiche Bild quasi identisch als Frau oder als Mann. Und ich habe mir das damals als Frau, wie gesagt, in jungen Jahren gekauft und habe auch drauf bestanden, trotz Heirat und zwei Kindern, dass ich dieses Bild irgendwo noch haben möchte. Und ja, da kam dann die Frage, ja, Mama, warum hängt da jetzt eine Frau? Da habe ich gesagt, ja, es hätte auch ein Mann sein können, aber ich finde einen Frauenkörper optisch viel ästhetischer, viel, viel ansprechender. Da ist viel mehr da, wo man sich ja, was man als einfach schön und passend bezeichnen kann.
0: Da könnte man jetzt mal ein separates Thema draus machen. Caro, was ich von dir gerne wissen wollen würde, ist noch, weil wir müssen zum Schluss wieder kommen, aber ich würde gerne wissen, diese Erfahrung, die du da gesammelt hast, hakst du das ab als ich war jung und es war eine lustige Zeit, oder sagst du, nein, ich schließe das auch gar nicht aus, dass ich vielleicht mal wieder mit einer Frau etwas habe, vielleicht sogar auch mich in eine Frau verlieben kann?
4: Ich würde dir ganz klar sagen, Nummer 2.
0: Okay.
4: Wenn die...
0: Also du suchst jetzt nicht aktiv, dass du sagst, beim Dating bin ich für beides offen, sondern du sagst, wenn es kommt, dann okay.
4: Weißt du, das eine, ich glaube, John Lennon war es, der gesagt hat, ja, Leben ist das, was passiert, während du eifrig dabei bist, andere Pläne zu machen. Wie gesagt, ich bin verheiratet, ich habe 2 Kinder. Wenn aber jetzt die one and only woman ums Eck kommt, ich weiß nicht, ob ich dann tatsächlich sagen würde, nö, ich schick dich jetzt weg. Mhm. Das weiß ich nicht, weil ja, natürlich, man hängt so in diesen Normregeln, und natürlich inzwischen Deutschland wird lockerer und homosexuelle Beziehungen werden eher akzeptiert. Wobei ich auch die Erfahrung machen musste, bei Frauen ist man deutlich lockerer. Wenn 2 Frauen Händchen halten, durch die Stadt laufen, dann guckt keiner blöd. Wenn 2 Männer durch die Stadt laufen, dann wird komisch geguckt, oder? Na, öfter mal so, ey, waren das gerade echt 2 Männer? So dieses, ich weiß es nicht.
0: Dann lassen wir das so stehen. Caro, vielen Dank für deinen Anruf. Dir einen schönen Abend und alles Gute. Bis bald, mach's gut.
4: Ciao. Gute Nacht, bis bald.
0: Ciao. Anrufen dürft ihr auch vom Handy und vom Festnetz. Unser Thema heute Abend: Erfahrungen mit dem gleichen Geschlecht. Muss das gleich was heißen?
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0: Ich möchte heute
2: 8,
0: mit beiden
2: 8,
0: sprechen.
2: 6,
0: mit denen,
2: 6.
0: die diese Erfahrung gesammelt haben und berichten können, wie es dazu gekommen ist. Ob es eine einmalige Geschichte war oder vielleicht eine temporäre. Kann ja sein, dass es über vielleicht ein paar Wochen ging, vielleicht Monate, vielleicht sogar länger, vielleicht war es aber auch nur auf eine ganz bestimmte Person bezogen. Das heißt, man hatte mit dieser Person etwas, aber man wäre nie im Leben auf die Idee gekommen, mit einer anderen Person, die das gleiche Geschlecht hat, was zu haben. Das war dieser besondere Mensch, wie Lukas zum Beispiel, der gesagt hat, der hatte einfach was. Das war irgendwie anziehend, keine Ahnung warum, es hat einfach irgendwo gezogen. Und ich möchte mit den Leuten sprechen, die diese Erfahrung nicht gemacht haben, die aber vielleicht erzählen können, wie sie das sehen. Also was sie vielleicht auch davon halten, wenn Menschen diese Erfahrung machen. Denken sie dann sofort, ja, ist doch klar, dann bist du das und das. Oder sagt ihr dann in dem Moment auch, wieso, ist eine Erfahrung, mehr nicht. Gehen wir in die nächste Leitung, da habe ich Romano aus Mannheim. Grüß dich.
5: Hallo.
0: Hallo, grüß dich.
5: Hi. Ich möchte zu eurem Beitrag was ganz Wichtiges beitragen. Die sexuelle Orientierung ist gleichgeschlechtlich einfach ja, für mich normal. Mir ist aber 2019 was ganz Schreckliches passiert. Ich hatte mit einem Türken was und habe mich in den verliebt. Und nach 3 Monaten, wie wir fest zusammen waren, habe ich gedacht, ja, lassen wir halt mal das Gummi weg. Und er hat mich mit HIV infiziert. Und das möchte ich an die ganzen Hörer weitergeben.
0: Bleib. Was möchtest du weitergeben?
5: Ja.
0: Also safer Sex, dass Sicherheit vorgeht, oder wie?
5: Genau. Und ich war aber so doof und habe gedacht, ah ja, 3 Monate, und ich wusste nicht, dass er nebenbei als Escort arbeitet.
0: Oh, okay.
5: Mhm. Hatte aber noch 2 Kinder und eine Frau zu Hause.
0: Er.
5: Er. Okay. Genau.
0: So, aber das heißt, bevor du mit ihm was hattest, du standst auf Männer oder stehst auf Männer oder wusstest du zu dem Zeitpunkt nicht, worauf du stehst? Weil das ist ja unser Thema heute.
5: Nein, nein. Also ich stehe auf Männer, definitiv.
0: Okay, das heißt, es war jetzt nicht die erste Erfahrung, die du gemacht hast mit ihm. Nein.
5: Nee.
0: Okay.
5: Aber ich,
0: Das heißt, du wolltest einfach nur warnen, dass egal mit wem oder mit wem ihr was habt, schützt euch beim Sex.
5: Genau.
0: Ah, okay.
5: Weil ich war 35 Jahre vorsichtig und dann habe ich mich in einem Moment nicht geschützt und jetzt ist mein Leben am Arsch. Seitdem habe ich Depressionen, ich trinke sehr viel Alkohol und ich komme damit überhaupt nicht klar, bis heute nicht.
0: Wie alt warst du, als du dich damals angesteckt hast mit HIV?
5: Da war ich 2019 35.
0: 35?
5: Krass. Mhm.
0: Bist du medikamentös eingestellt jetzt?
5: Nein, ich bin
0: oder nimmst du keine
5: Medikamente?
0: Romano, nimmst du Medikamente?
5: Alles gut. Ja, ja. Dovato.
0: Ja. Und ist unter der Nachweisgrenze bei dir?
5: Genau. Also, da.
0: Verträgst du die Medikamente gut?
5: Ja, sehr gut. Also am Anfang habe ich irgendwelche Medikamente gehabt, da habe ich Albträume gehabt und was weiß ich. Aber seitdem ich das eine Medikament habe, ja, ja, alles gut.
0: Also. Das heißt, dass deinem Körper geht's gut, aber dein Kopf, dem geht's noch lange nicht gut, denn seitdem du das quasi hast und seitdem du es auch weißt, hat sich für dich einfach vieles verändert.
5: Meine ganze Welt hat sich geändert.
0: Verstehe.
5: Weil ich habe das Vertrauen verloren.
0: Mhm.
5: Ich kann auch keine Sexualität mehr, auch wenn ich es könnte mit dem Medikament. Nee, es geht einfach nicht mehr. Es ist alles eingedämpft.
0: Du hast Angst, jemanden anzustecken? Oder was ist der Grund, warum du sagst, ich kann das nicht?
5: Ja, mit dem Medikament geht es aber nicht. Aber trotzdem habe ich Angst.
0: Also da spielt noch dieser Gedanke mit, diese 1-2%. Ich will es nicht riskieren.
5: Genau.
0: Okay, ich verstehe.
5: Genau.
0: Hast du beim Daten das mal angesprochen oder datest du grundsätzlich gar nicht mehr?
5: Ich date nicht mehr.
0: Oh, okay.
5: Nein.
0: Du hast gesagt, ich für dich die Entscheidung getroffen, du willst keine Beziehung mehr führen.
5: Ja, 5 gegen Willi.
0: Okay. Romano, ich möchte ganz gern zurück zum Thema und daher spule ich jetzt ganz kurz mal zurück zu dem Zeitpunkt, noch bevor du dich angesteckt hast, noch bevor du mit ihm was hattest. Ich würde nämlich gerne mal von dir wissen, hast du mit Frauen Erfahrung gesammelt?
5: Natürlich. Ich hatte in meinen ersten 25 Jahren hatte ich nur Frauen.
0: Wusstest du zu dem Zeitpunkt, dass du auf Männer stehst oder war dir das noch nicht so bewusst?
5: Ich wusste das von der Grundschule her schon.
0: Was heißt Grundschule? Mit 6 oder
5: Grundschule
0: was?
5: Habe ich
0: 6, 7.
5: In der Grundschule habe ich mit einem Klassenkameraden in der Toilette rumgespielt.
0: So lange wusstest du schon, dass du Jungs toll findest. Okay.
5: Genau.
0: Und trotzdem hast du dann auch mit Mädels was gehabt.
5: Ja.
0: Warum? Also wie kommt's?
5: Weil die Gesellschaft das so will. Adam und Eva. Adam und Adam und Eva gibt's nicht.
0: Das heißt, bei dir war es nicht die Neugier, sondern es war dieser gefühlte gesellschaftliche Druck, Mann und Frau gehören zusammen.
5: Ja.
0: Und dann suche ich mir halt jetzt mal eine Freundin, damit ich normal bin, in Anführungsstrichen.
5: Genau.
0: Und damit ich quasi allen meine Freundin präsentieren kann, so nach dem Motto, seht her, guckt mal, ich habe auch eine Freundin. Hat dich das belastet, dass du da so den Hetero gespielt hast, sage ich mal?
5: Natürlich. Also wie gesagt, ich habe ja bis heute kein Ekel vor Frauen oder so. Ich finde schöne Frauen auch toll. Ja, ich könnte mit denen auch bis heute noch Sex haben.
0: Das musst du mir mal erklären. Also ich würde gerne wissen, warum du, also dass du mit ihr zusammen bist, Händchen hältst, vielleicht sogar küsst und so weiter, alles okay. Aber warum hast du mit ihr geschlafen? Ich kenne so viele Stories auch, in denen mir die Leute erzählen, dass sie dann immer gesagt haben, nee, du, ich mag heute nicht, mir geht's heute nicht so gut und so weiter. Ja, und dann nach 2-3 Monaten ist die Beziehung kaputt gegangen und man hat sich quasi drumherum gedrückt. Du hast dich nicht davor gedrückt. Erzähl mir, wie es dazu gekommen ist. Warum hast du gesagt, ja, dann probiere ich das mal aus?
5: Also ich habe einen Sohn, der ist jetzt 22.
0: Oh, okay. Der ist aus dieser Zeit ist der entstanden.
5: Genau, wo ich noch jung war. 20, 21.
0: War das eine Beziehung oder ein Date?
5: Das war tatsächlich eine schreckliche Beziehung.
0: Okay, also du warst schon mit ihr zusammen und daraus ging dann ein Kind hervor, dein heutiger Sohn.
5: Genau.
0: Der jetzt schon 22 ist.
5: 22.
0: Wahnsinn.
5: Ja, also es ist alles möglich.
0: Wusste sie, also die Partnerin, die du damals hattest, dass du auch auf Jungs stehst?
5: Nein, das Problem war, dass sie meine Nachbarin war, unten drunter. Und sie hat immer nur gehört, dass ich Frauen, ja, du weißt schon. Und das hat sie gehört. Und dann irgendwann mal hat sie auf mich gestanden. Ja, dann hatten wir einmal Sex und ja, der erste Schuss war der goldene Schuss. Und dann kam mein Sohn heraus.
0: Hast du dich darüber gefreut, Vater zu werden? Oder war das eher für dich sowas, wo du gesagt hast, das passt gar nicht in das Lebensbild, im Modell, was ich mir da so ausgemalt habe für mich in meine Zukunft?
5: Nee, ich hab mir das mit 20, 21 gar nicht vorstellen können. Ich war noch jung, ich habe gearbeitet, ich habe gerade meine Ausbildung fertig gemacht gehabt. Und dann Unterhalt zu zahlen oder sonst irgendwas. Also nur der Gedanke daran, um Gottes Willen, ich bin froh, dass er gesund ist und dass er heute da ist. Aber damals, nee.
0: Hast du heute Kontakt mit ihm?
5: Sporadisch.
0: Okay.
5: Weil sie hetzt ihn immer noch, sie hetzt ihn noch auf gegen mich.
0: Okay. Weiß er, dass du Männer auch gut findest?
5: Ich weiß es nicht. Ich kann es dir gar nicht sagen, was sie ihm alles erzählt hat.
0: Das heißt, sie weiß es inzwischen?
5: Ja, die wusste das damals schon.
0: Ach so, die wusste damals schon. Wo siehst du dich selbst? Wie würdest du dich selbst beschreiben, wenn es um deine sexuelle Orientierung geht?
5: Mich? Meine sexuelle im Moment gar nicht.
0: Nee, nicht im Moment. Ich meine so, wo siehst du dich? Sagst du irgendwie, ich stehe eigentlich auf Männer, aber so ein bisschen auf Frauen auch? Oder sagst du, nee, ich bin genau in der Mitte?
5: Also 90% auf Männer.
0: 90% auf Männer, okay.
5: Ja. Also da müsste schon so eine heiße Latina kommen, wo ich dann denken würde, oh ja. Wahnsinn.
0: Ist es wirklich das Optische, wenn du jetzt gerade sagst, heiße Latina, das ist ja auf das Optische reduziert.
5: Natürlich, ist es das, worauf du achtest? Das Auge ist doch mit.
0: Ja, aber es kann ja auch sein, dass du auf gerade dann auf Persönlichkeit achtest und sagst, nee, das muss eine Frau sein, die dieses gewisse also, Etwas hat, so wie die Caro das gerade beschrieben hat.
5: Also dumme Menschen mag ich schon mal gar nicht. Also mir kommt schon auf die Attika. Oh Gott, jetzt kann ich selber nicht mal aussprechen. Auf die Aussprache, auf das Benehmen. Also ich mag auf gar keinen Fall Frauen, wo rülpsen oder schmatzen oder Menschen überhaupt. Oh nee, das mag ich gar nicht. Das hört mich ab. Also das wäre für mich ein Ausschließungskriterium. Ja.
0: Also ich muss sagen, ich kenne sehr wenige Frauen, die schmatzen und rülpsen und sowas machen. Ich kenne da mehr Männer eigentlich. Das ist eigentlich eher so ein Männerding. Wenn ich jetzt nicht beobachtet werde, dann rülpse ich auch gern mal. Aber ich würde das niemals in Anwesenheit von anderen machen.
5: Ja, also ich kann dir ein paar Frauen zeigen. Die
0: echt?
5: Machen das. Die schlürfen,
0: die
5: schlürfen sogar Suppe.
0: Okay.
5: Suppe.
0: Romano, erstmal vielen Dank für deine Geschichte. Dir einen schönen Abend. Alles Gute. Und Danke, dass du so offen mit uns darüber gesprochen hast.
5: An alle Zuhörer, schützt euch, egal wie verliebt ihr seid.
0: Richtig. Wir reden gleich weiter. Ihr könnt anrufen vom Handy vom Festnetz. Erste Stunde ist rum. Gleich geht's weiter. Und bin gespannt auf eure Geschichten. Bis gleich.
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0: Schön, dass ihr da seid. Heute sprechen wir über das Thema Erfahrungen mit dem gleichen Geschlecht. Wir sind mitten im Pride Month und ich habe ja gesagt, wir machen einmal die Woche so ein Thema. Und ja, das Thema heute, wie gesagt, sind Erfahrungen mit dem gleichen Geschlecht. Muss das gleich was heißen, lautet das Thema. Und ja, ich würde ganz gerne von euch wissen, wer hat diese Erfahrung schon mal gesammelt? Kann mir verraten, wie es dazu gekommen ist? War es Neugier? War es vielleicht langes Grübeln und schon die ganze Zeit so ein Interesse gehabt? Oder war es eher spontan? Vielleicht war Alkohol mit im Spiel. Vielleicht war es diese eine bestimmte Person, sonst keine andere. Und für die, die keine Erfahrung damit gesammelt haben, möchte ich ganz gerne wissen, was bedeutet das eigentlich aus eurer Sicht, wenn man diese Erfahrung gesammelt hat? Würdet ihr so eine Person sofort abstempeln? Oder sagt ihr, nö, würde ich nicht? Ruft mich an, bin gespannt auf eure Erfahrungen. Da halten sich die Leute gerade so ein bisschen zurück. Ich kann es verstehen, dass man sich bei dem Thema zurückhält, aber ihr müsst, wie gesagt, nicht mit eurem Namen, mit eurem echten Namen und eurer echten Stadt anrufen. Ihr könnt euch auch gerne anonym bei mir melden und natürlich online mitmachen. Da muss ich sagen, ist die Bereitschaft ein bisschen größer. Da habe ich schon sehr viele Sachen gesehen. Und jetzt kann ich euch die E-Mail vorlesen, weil ich habe sie endlich gefunden, die ich euch vorhin schon vorlesen wollte. Und zwar, anonym kam das rein. Hallo Daniel, bei mir war es ein Abend mit einem guten Freund und es war nach einer langen Partynacht, schreibt er. Wir waren beide ziemlich locker drauf, haben viel geredet. Irgendwann kam es dann zu einem Kuss. Später ist dann auch noch mehr passiert, einfach aus dem Moment heraus. Am nächsten Tag dachten wir beide dann auch, okay, was heißt das jetzt? Sind wir schwul oder was ist das jetzt? Und dann hat er gemerkt, dass ihn grundsätzlich Männer nicht anziehen, sondern dass es wirklich diese eine Situation mit diesem einen Menschen war. Und er schreibt noch, ich fand es weder schlimm noch peinlich. Ich fand es einfach nur interessant, weil ich mich dadurch auch selbst besser verstanden habe. Für mich war es einfach nur aus Neugier, keine neue Orientierung. Dann haben wir noch eine Nachricht bekommen, die lese ich auch mal gerade vor. Und zwar sagt das eine, ich sage jetzt mal auch ohne Namen. Komm, ich mache jetzt mal alle E-Mails ohne Namen. Auf jeden Fall schreibt sie, guten Abend, mit Anfang 20 war ich mal auf einer Party und habe eine Frau geküsst, schreibt sie. Es war kein Mutprobending und niemand hat mich überredet. Es hat sich einfach total leicht und neugierig angefühlt. Wir haben uns gut verstanden, hatten Spaß und in dem Moment wollte ich einfach wissen, wie es sich anfühlt. Später ist daraus sogar mehr geworden, aber eher in einer spielerischen, offenen Situation. Danach hatte ich kurz noch die Frage im Kopf, ob das jetzt was Grundsätzliches für uns bedeutet, aber ehrlich gesagt, nein. Ich stehe nach wie vor auf Männer und hatte nie das Gefühl, dass sich meine Orientierung dadurch verändert hat. Trotzdem war das eine Erfahrung, die mir heute rückblickend sehr, sehr wichtig war. So, in die Richtung geht das und ich bin gespannt, was wir heute noch so zu hören bekommen. Ruft mich an und lasst uns drüber reden.
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0: Mit und ohne Erfahrung bin ich mal gespannt, was ihr so sagt. Jetzt gehen wir in die nächste Leitung und da haben wir wen mit der Endziffer 37. Guten Abend, wer hat die Endziffer 37? 37, hallo, zum Ersten, zum Zweiten. Und zum Dritten, dann mache ich die Leitung frei. Dann holen wir uns jemanden dazu mit der Endziffer 54. Guten Abend. Wer hat die 54? Ist eine Festnetznummer. Vielleicht hilft das. Hallo, hallo? Na, traut sich auch nicht. Okay. Kann ich verstehen. Dann mache ich mal die Leitung auch frei und ihr könnt sie euch gerne nehmen.
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0: So, pass mal
2: 8,
0: zusammen. Was haben wir in der
2: 6,
0: ersten
2: 6.
0: Stunde gehört? Wir haben in der ersten Stunde den Lukas gehört aus Stuttgart. Der hat uns erzählt, dass er auch seine ersten Erfahrungen gesammelt hat und dass auch bei einer ersten und letzten, also bei einer einmaligen Erfahrung geblieben ist. Es hat nichts an seiner Orientierung verändert. Er steht nach wie vor auf Frauen. Doch er hatte da diese eine Erfahrung mit einem Mann. Einem Mann, der 20 Jahre älter war und zudem auch noch sein Vorgesetzter. Das Einzige, was dadurch am Ende kaputt gegangen ist, ja, das Arbeitsverhältnis. Er hat gemerkt, dass er damit nicht klargekommen ist, dass er da was mit seinem Chef hatte. Und irgendwie hat das einfach für dicke Luft gesorgt auf der Arbeit. Dann hatten wir, oh, ich sehe gerade, da ruft gerade jemand an. Gucken wir mal, wer ist dran mit der 4-6? Hallo, hallo, wer dran? Ich höre ein Auto. Da hat sich jemand abgeschnallt und hat wieder aufgelegt. Okay, dann hatten wir den Jens gehört, der seine Erfahrung beim Flaschendreh gemacht hat. Da wundert es mich ehrlich gesagt wirklich. Also das ist jetzt wirklich ein bisschen wenig, dass dann nicht mal die Leute vom Flaschendrehen erzählen. Ich glaube, sehr viele haben hier schon mal gleichgeschlechtlichen Kuss gehabt zumindest oder sowas in der Art. Da hätte ich jetzt eigentlich gedacht, dass da auch irgendwie was kommt. So an Anrufen, die dann erzählen, ja, das habe ich mal gemacht. Trotzdem die Frage, ne? Wie war das für euch im Nachhinein? Habt ihr euch darüber im Nachhinein Gedanken gemacht? Es ist ja spielerisch und man betrachtet das vielleicht wesentlich lockerer in diesem Moment. So, dann haben wir als nächstes, wen haben wir als nächstes dran? Sarah aus Karlsruhe ist bei mir. Sarah, grüß dich.
6: Ja, hi Daniel.
0: Hi,
6: schön. Ich verstehe gar nicht, warum die Leute so Hemmungen haben, deswegen anzurufen. Das kann ich jetzt nicht so ganz nachvollziehen.
0: Naja, es ist Scham, denke ich mal. Es ist Angst, es ist Scham. Und weil ich sehe es ja, online ist krass, viele Sachen sind reingekommen online, aber dann auch nochmal wirklich mit seiner Stimme diese Geschichte zu erzählen. Hatten wir in der Vergangenheit immer wieder mal Themen, bei denen man einfach sagt, okay, verstehe, dass man sich da nicht traut, darüber zu reden. Aber wir hatten ja schon ein paar Stories gehört. Sarah, redest du heute aus Erfahrung oder ohne Erfahrung?
6: Eher ohne Erfahrung, außer die eine, die ich schon mal kurz erwähnt hatte, als ich im Internat war, hatten wir so einen Ferienaustausch bei Gastfamilien und da war ich mit einer guten Freundin, auch aus dem Internat damals, in Toulon. Und da sind wir halt nachts rumgezogen, wie alt war ich, so 15 oder sowas. Und es war halt ein bisschen unheimlich auch, zu später Stunde, bis wir da den langen Weg wieder zur Gastfamilie hatten. Und da ist sie aktiv geworden und meint, wir müssen uns jetzt umarmen und so tun, als wären wir ein Pärchen. Der eine ist ein Typ und ich bin eine Frau oder ich weiß es nicht mal, was umgekehrt. Aber mit umarmen und vielleicht so ein bisschen mehr, wenn irgendwie ein Auto kam und es war dunkel, hat man halt so getan, als würde man sich enger umarmen. Aber geknutscht, so geküsst und sowas hätte sie wahrscheinlich schon. Aber das wollte ich jetzt nicht. Wobei ich für mich sagen, ja, ich, Mensch, würde ich auf Männer stehen. Also, aber ich habe absolut nichts dagegen. Wenn Männer sich ineinander verlieben oder Frauen ineinander, sehe ich das völlig unbefangen. Ne? Also, die Männer, die Schwulen sind die besten Kumpels.
0: Das ist schön, dass du das so sagst, aber Sarah, das ist nicht unser Thema. Unser Thema ist heute, die reine Erfahrung gemacht zu haben. Und das hat noch lange nicht die Orientierung, sagt noch nichts über die Orientierung aus. Das ist, weiß ich nicht, stell dir vor, du gehst irgendwie, weiß ich nicht, ich servier dir ein Essen beispielsweise, etwas, was du noch nie vorher gegessen hast. Du kannst es probieren, du kannst aber auch sagen, nee, der Bauer isst nicht, was er nicht kennt. So, ne? Das sieht komisch aus, esse ich nicht. Das probiere ich noch nicht mal. Dann gibt's aber die Menschen, die neugierig sind und sagen, oh, sieht interessant aus, ich probier's mal. Ich kann danach immer noch sagen, nee, ist nix, war nix für mich, bestelle ich mir nicht nochmal. Weißt du? Und eher aus diesem Blickwinkel das mal zu beleuchten. Mhm. Und ich würde ganz gern von dir einfach wissen, muss so ein Moment was bedeuten?
6: Muss so ein Moment was bedeuten? Das jetzt so mit dem Essen zu vergleichen, da habe ich auch schon Schwierigkeiten. Weil es ist ja ganz was anderes. Im Übrigen heißt es, was der Bauer nicht kennt, frisst er nicht. Das Sprichwort.
0: Ach so, was der Bauer nicht kennt, okay.
6: Kennt Fresse nicht. Ja. Auf jeden Fall, ja. Ich habe schon gemerkt, dass Frauen öfter auf mich zukommen und irgendwie flirty werden. Ich bin dann halt lustig und kann das irgendwie ganz gut ab, gefangen, aber ich käme nicht auf die Idee, da so näher drauf einzugehen. So, da ist die Neugier so groß nicht. Und was bei mir halt irgendwie dazu kommt, warum das so ist, weiß ich auch nicht genau. Das bezieht sich auch auf Männer. Und auf Frauen würde es sich natürlich auch beziehen. Ich knutsche überhaupt nicht gern. Ich ekel mich vor diesem Speichelaustausch und ob jemand gut küssen kann oder nicht, das würde mich überhaupt nicht interessieren.
0: Du magst generell kein Knutschen?
6: So ist. Nee.
0: Ach so, okay.
6: Austausch
0: gut. Aber das war ja auch nicht die Antwort auf die Frage. Die Frage lautet, glaubst du, dass es etwas über die sexuelle Orientierung aussagt, wenn jemand einmal mit dem gleichen Geschlecht etwas ausprobiert hat?
6: Nee.
0: Wenn ich zweimal was ausprobiert habe?
6: Nee, ich glaube, das entwickelt sich und entweder wissen das die Leute oft schon in ganz jungen Jahren, wo sie sich eigentlich hingezogen fühlen. Aber es wird dann überdeckt durch gesellschaftliche oder Scham und was sagen die Eltern oder wie sieht das aus und so. Also die Orientierung, es gibt ja auch oft Männer, die eine Ehe führen, Kinder haben und dann irgendwann sich scheiden lassen und merken, sie fühlen sich zum Mann hingezogen oder sowas. Ne? Das ist ja auch häufig der Fall.
0: Ja gut, aber dann weiß man natürlich oftmals auch nicht so, das ist ja wieder von Fall zu Fall. Manchmal ist es ja auch so, dass sie das die ganze Zeit unterdrückt haben. Es ist nicht einfach plötzlich da gewesen, sondern es war schon immer so, nur es wurde nie ausgelebt.
6: Ja, aber das meinte ich damit, dass da halt die Scham zu groß ist, weil der gesellschaftliche Druck oder auch wenn man jung ist, was sagen da die Eltern oder was sagt das Umfeld oder die Kollegen oder die Freundinnen und so, wie steht man dann da? Also ich glaube, dass das eine große Rolle spielt, dass man da irgendwie mit sehr viel Scham besetzt ist. Das siehst du jetzt wohl auch an den Nichtanrufer, dass sie sich nicht mal trauen, am Telefon über irgendwelche Sachen bis auf wenige Ausnahmen zu sprechen.
0: Ja, wie gesagt, das ist vielleicht auch ein mutiger Schritt ins Radio, darüber offen zu sprechen. Vielleicht kriegt man dann auch Panik. Plötzlich hat er die letzte Ziffer meiner Telefonnummer gesagt. Oh Gott, ich lege jetzt schnell wieder auf. Also ich nehme das keinem übel. Findest du, man sollte sich für so eine Erfahrung rechtfertigen müssen? Also quasi ganz klar Position beziehen, so nach dem Motto, ja, ich habe mal was gehabt, aber ich bin nicht auf gar keinen Fall, denk das bloß nicht, so ungefähr. Oder ist es irgendwie, dass du sagst, das sollte eigentlich normal sein, neugierig zu sein, Dinge auszuprobieren, da muss man nicht gleich dem Ganzen einen Namen geben.
6: Letzteres, das ist ja meine Angelegenheit und das sind ja meine Gefühle und meine Einstellung. Was muss ich mich da rechtfertigen oder jemand was beichten? Das ist mein Privatgefühlsleben und meine Erfahrung. Ich finde, dass man da nicht unbedingt irgendwie so wie im Beichtstuhl da agieren muss und sagen, ah, das muss ich unbedingt loswerden und denjenigen oder derjenigen erzählen. Finde ich jetzt gar nicht. Ich fände das jetzt auch nicht verlogen oder sondern man muss nicht alles breittreten, seine ganzen Gefühle.
0: Hätte es dich schockiert, überrascht oder so, wenn du beispielsweise, ich erfinde jetzt einfach was, ne? Du hättest jetzt einfach ein Gespräch mit deiner Mutter geführt über das Thema Sexualität, weil gerade der Pride Month ist, überall Regenbogenflaggen. Und du hättest per Zufall dann gesagt, Mama, hast du eigentlich Erfahrung gesammelt? Und sie sagt zu dir, Sarah, pass auf, habe ich nie deinem Papa erzählt. Aber bevor ich deinen Papa kennengelernt habe, da war ich, weiß ich nicht, 16, 17. Und da war ich mal 3 Monate lang in so einer Art Beziehung mit einer Frau. Und da habe ich auch meine Erfahrung mit der gesammelt. In die war ich verliebt, die war toll, das war ein ganz besonderer Mensch. Mhm. Danach nie wieder. Würde dich das schockieren? Oder würdest du sagen so, oh Gott, hat Mama ihre Erfahrung gesammelt?
6: Das ist jetzt ein wunden Punkt an bei mir. Wahrscheinlich, weil ich so eigentlich sehr abstinent lebe und vielleicht mich auch vor Küssen oder so sowas eher ekel, kommt daher, weil meine Mutter sexuell sehr aktiv war. Und das habe ich als Kind auch schon mitgekriegt. Und ich weiß auch, dass sie was mit Frauen hatte und viele Liebhaber. Und da habe ich schon in jungen Jahren irgendwie so komischerweise so unangenehme Empfinden gehabt, dass ich aus ihrem Bauch gekommen bin. Das hat mich schon irgendwann geekelt. Und irgendwann, bevor ich da ins Heim kam, hatte ich einen Waschzwang entwickelt, wenn sie mir einen guten Nachtkuss gegeben hat, weil ich mitgekriegt habe, wenn immer am Wochenende irgendwie ein anderer Pseudopapi kam mit einem Teddybär und Geschenken und sie ist mit dem abgezwitschert und hat sich vorher schön gemacht. Und damals war dieses Chanel Nummer 5, da dieses Wahnsinn, der Wahnsinnsduft, wenn ich das rieche, wird mir schlecht. Also da habe ich irgendwelche Erinnerungen.
0: Also der Gedanke, dass sie viele verschiedene Männer da geküsst hat, das hat dich angeekelt einfach.
6: Okay. Und sie hat sie nicht nur geküsst.
0: Ja, ich habe das jetzt extra so gesagt. Aber das hatte ich, das fandst du nicht so schön.
6: Ja.
0: Und verstehe, aber das war ja, das heißt ja nicht, dass du dich vor deiner Mutter geekelt hast, sondern eher davor, was sie getan hat, dass sie so.
6: Aber in dem Fall auch von meiner Mutter, weil sie war es ja, die es getan hat. Und dann war sie es auch, vor der ich mich geekelt habe, weil.
0: Aber sie hat ja auch nicht aufgehört damit. Wenn das etwas gewesen wäre, was in der Vergangenheit liegt, wäre es vielleicht für dich nicht mehr so schlimm, oder?
6: Ich hatte, als sie gestorben war, ihre Tagebücher und ich bin ja in Amerika geboren und da war sie ja einige Jahre und habe mich ja gleich abgegeben an eine Nanny. Sie war ja eigentlich eine relativ bekannte Schauspielerin und in den Tagebüchern stand dann, ja, meine Freundin hat mir schon gesagt, ich soll doch ein bisschen aufpassen. Die sind da irgendwie in Florida in so Clubs gegangen und da haben halt viel farbige Bands gespielt. Da habe ich ja auch absolut nichts dagegen. Meine Nanny war ja auch eine farbige. Direkt nach der Geburt hat sie mich ja einige Jahre weggegeben. Oder schwarze, man darf ja farbige nicht mehr sagen. Und anscheinend hat ihre Freundin dann geschrieben in einem Brief, der ist mir in die Hände gekommen, ich habe schon gedacht, du kriegst dein Püppchen, also deine Tochter und mich, auf der Toilette, weil du immer so lang verschwunden bist mit den Musikern, mit den Farbigen. Und da war ich richtig genervt. Dachte ich, mir geht's noch. Wenn man schwanger ist, verschwindet man doch nicht und ist da so sexuell gesteuert. Und da habe ich mich dann richtig geekelt, als ich das gelesen habe.
0: Das heißt, sie hat in ihrer Schwangerschaft mit dir, mit irgendwelchen Typen,
6: ja,
0: Dates gehabt.
6: Das waren halt dann schon auch farbig.
0: Ein sehr ausgiebiges Sexleben. Spielt ja keine Rolle, welche Hautfarbe die hatten.
6: Hat sie gehabt.
0: Ja. Aber sie war sehr aktiv zu der Zeit.
6: Okay. Ja, warum?
0: Ja, das ist schon.
6: Ihr ganzes Leben eigentlich.
0: Am Ende ist es ihr Ding. Es ist ja nicht verboten, Sex zu haben, wenn man schwanger ist. Aber man fragt sich dann schon, irgendwie muss das sein. Ja. Verstehe,
6: ja,
0: was du meinst.
6: Ich wusste gar nicht, dass das geht eigentlich, obwohl ich sonst sehr bewandert bin. Aber was das angeht, wieder nicht so mit Krankheiten und so, kenne ich mich ja ganz gut aus, so Medikamenten, wie du gemerkt hast. Hm. Aber ich wusste gar nicht, wenn jemand ab einem gewissen Monat, dachte ich, das ging gar nicht mehr. Aber anscheinend doch, ich weiß es jetzt bis jetzt nicht. Also ich habe ja keine Kinder und sowas. Aber das ist sicher der Grund, warum ich auch so eine Zurückhaltung entwickelt habe, was intim werden angeht. Ich müsste extrem verliebt sein und würde mich trotzdem auch wie der eine Zuhörer, es tut mir auch sehr leid für ihn, der da HIV-positiv geworden ist, immer schützen. Und diese vier Beziehungspartner, die mussten x-mal zum Test gehen, sich testen lassen und habe trotzdem darauf bestanden, dass man ohne Präservativ geht gar nichts. Irgendwie, ja, da hatte ich wahrscheinlich auch durch meine Mutter so eine leichte Störung, dass ich übervorsichtig, aber auf der anderen Seite ja auch ganz gut, so blieb mir vieles erspart, ne?
0: Sarah, vielen Dank. Ich ziehe weiter. Ich wünsche Ihnen einen schönen
6: Gerne.
0: Abend. Bis bald. Mach's gut.
6: Ja, dir Ciao. Auch. Bis bald. Ciao.
0: So, anrufen dürft ihr auch vom Handy vom Festnetz. Erfahrungen mit dem gleichen Geschlecht. Muss das gleich was heißen? Unser Thema heute.
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0: So, also, wen haben wir in der nächsten Leitung? Da haben wir ihn mit der Endziffer 9. Guten Abend. Wer da? Woher?
7: Guten Abend. Ich grüße dich.
0: Hallo, wer da?
7: Ja, anonym, ne? Heute ist ja anonyme Sendung, ne?
0: Wie darf ich dich nennen? Gib dir irgendeinen Namen.
7: Nenn mich Klaus oder was, ist doch scheiße.
0: Nenn ich dich Klaus. Du? Also, ja, aber es ist besser, ja, wie wenn Klaus. Ich dich anonym nenne. Das ist ja irgendwie doof. Oder wenn ich dir gar keinen Namen geben darf. Ja. Klaus, freue mich. Du rufst aus welchem Bundesland an?
7: Aus NRW.
0: NRW, das reicht mir schon. So, erzähl. Ich gehe mal davon aus, du rufst anonym an, weil du auch Erfahrungen hast.
7: Nein.
0: Also
7: ich bin okay. Die totale Ete. Ich habe überhaupt kein Interesse an Männern. Ich würde es nicht mal schaffen irgendwie. Also ich empfinde bei Männern keinen erotischen Reiz. Ich habe also auch Freunde, die sind schwul. Aber mich hat nie irgendwie ein Verlangen erreicht, einen Mann zu küssen. Nein, ich würde das eher ekeln. Aber das Thema ist gut, weil meine Kinder, wir haben gerade das Thema mit meinen Kindern. Also ich habe eine große Tochter, die ist mitten in der Pubertät. Und ich kann dir sagen, wenn die sich da ausprobieren würde und würde ihre neue Freundin mit nach Hause bringen oder ihren neuen Freund, würde mich das nicht stören. Das wissen meine Kinder auch. Also für mich persönlich kommt das überhaupt nicht in Betracht. Aber wenn das ausprobiert wird mit jemandem und man verliebt sich oder man verliebt sich nicht, hat das erstmal nichts zu bedeuten. Aber ist doch was völlig Normales. Wir sind doch alles nur Menschen. Also
0: ausprobiert, verliebt, da wurden jetzt viele Begriffe genannt. Du selbst sagst, ich habe diese sexuelle Anziehung nie gespürt. Muss die denn unbedingt da sein? Also zum Beispiel, wir haben jetzt den Jens gehört, der Flaschendrehen gemacht hat und dann hat er da seinen Kumpel küssen müssen. Oder was heißt müssen? Er hat ihn dann halt geküsst und festgestellt, hey, das war gar nicht so schlecht. Er konnte gut küssen, der Kumpel da von mir. Hat weder Gefühle zu ihm aufgebaut noch sonst was, aber er hatte diese Erfahrung gemacht. Daher frage ich dich, es gab nie eine Situation, in der sich so eine Erfahrung hätte ergeben können.
7: Nein, es ist ja ein Mann oder ein Junge oder ein Kumpel. Da würde ich nicht das Verlangen haben, den zu küssen. Bei einer Frau wäre das was anderes. Also wenn er jetzt ein weibliches Geschlecht sitzt, dann brauchst du mich da gar nicht lange rum zu bitten. Aber ich würde mich davor, wie soll ich dir sagen, ich würde mich ekeln. Ich kann doch keinen Mann küssen. Also meine Kinder, die nehme ich natürlich in den Arm und küsse sie auf die Wange. Aber eine andere Person küssen, das kommt für mich überhaupt nicht in Betracht. Da bin ich, also ich könnte das nicht, ehrlich nicht. Für mich kommt das gar nicht in Betracht.
0: Als du noch sehr, sehr jung warst, da gab es doch bestimmt sowas wie, hier, der und der übernachtet heute bei mir oder ich übernachte bei ihm.
7: Ja, natürlich.
0: Auch in diesen Situationen gab es nichts, was in die Richtung ging, dass man sich näher gekommen wäre.
7: Nein, guck mal, du musst dich ja wohl dabei fühlen oder hingezogen fühlen. Du musst ja das wollen. Und bei einem Jungen hat mich noch nie das Verlangen erreicht, dem näher zu kommen oder gegenseitig da aneinander rumzuspielen.
0: Also du denkst schon wieder zu weit. Ich frage mich einfach nur, ob es dich allein schon gestört hätte, wenn der sich jetzt einfach nur an dich gekuschelt hätte. Ob du dann sofort gesagt hättest, verschwinde, geh weg, fass mich nicht an, berühre mich nicht, so ganz allergisch reagiert, weil du tut ja nichts Schlimmes. Oder ob du gesagt hättest, naja, kann sich ruhig an mich lehnen. Also ist nicht schlimm für mich.
7: Ja, wenn ich jemanden in den Arm nehmen muss, weil er traurig ist oder weil er sich an mich kuscheln möchte, ist das ja was anderes. Aber wir sparen ja gerade übers Küssen. Und also ich ekel mich nicht vor Männern und ich ekel mich auch nicht vor meinen Kumpels. Aber mir würde es niemals in Gedanken fallen, den zu küssen oder den zu liebkosen, verstehst du? Wenn du jetzt traurig wärst und ich würde neben dir sitzen, würde ich dich natürlich in den Arm nehmen. Oder wenn wir uns jetzt lange nicht gesehen hätten und würde uns begrüßen, dann nimmt man sich in den Arm, das ist ganz klar. Aber jegliches Verlangen irgendwie käme für mich überhaupt nicht in Betracht.
0: Gut, aber da denkst du jetzt schon wieder ans Küssen, ne? Oder an irgendwelche sexuellen Dinge. Ich denke jetzt einfach nur körperliche Nähe.
7: Nee, das ist ja kein Problem.
0: Das würde dir überhaupt nichts ausmachen.
7: Nein, warum?
0: Kann ja sein, dass du dann sofort allergisch reagierst und sagst, was soll das denn?
7: Warum fässt du nicht an?
0: Berühre mich nicht?
7: Nein, ich habe kein Problem mit anderen Menschen. Nein. Es ist ja Pride Month. Das ist ja das Thema diese Woche. Ja. Wenn ich das richtig verstanden habe. Pride heißt ja, du fühlst dich ja zu dem anderen irgendwo hingezogen. Und ich habe nur dir mitteilen wollen, dass ich mich da überhaupt nicht zum männlichen Geschlecht hingezogen fühle.
0: Das hast du schon verdeutlicht. Mir geht's ja darum, herauszufinden, wie du darauf reagierst, wenn sich dir gegenüber jemand, aber also ein Mann nähert, ob du darauf allergisch reagierst. Dass du den nicht küssen willst, habe ich verstanden. Dass du mit ihm auch nicht schlafen würdest, habe ich verstanden. Aber was würde passieren? Nehmen wir mal wieder ein Beispiel. Nehmen wir mal ein Beispiel, du hättest einen schwulen besten Freund. Ja?
7: Ja.
0: So, und dieser schwule beste Freund, der ist wahnsinnig touchy. Ja, das ist jetzt vielleicht nicht so deins, aber das lässt du bei ihm durchgehen, weil du kennst ihn schon und das macht er nicht nur bei dir, das macht er bei allen. Und er neigt dazu, immer wenn er irgendwie neben einem sitzt, dann legt er mal die Hand aufs Bein oder mal auf die Schulter und dann krault er einen auch so. Lässt du sowas über dich ergehen oder bist du dann sofort hier Flossen weg? Also wie bist du da?
7: Also pass auf, ich sag das auch immer zu meinen Töchtern und auch zu meiner Frau. Wenn dir was bei jemandem auf den Sack geht nach einer gewissen Zeit, dann ist es doch das Notwendigste, dass du ihm das sagst.

0: Also, würde es dich jetzt aber, die Frage ist ja, die dich in dem Moment dann ja rauskitzeln will aus dir, stört es dich, weil er ein Mann ist, oder würde es dich grundsätzlich stören, unabhängig davon, welches Geschlecht?
1: Ich glaube, es würde mir auf Dauer, egal welches Geschlecht, stören. Ich glaube, es ist geschlechtsspezifisch.
0: Okay.
1: Wenn ich jemand die ganze Zeit begrabbelt, dann, ich meine, das muss ja auch keiner was sich ertragen. Ne? Das ist ja irgendwo Feierabend. Ne?
0: Absolut. Da hat jeder das Recht zu sagen, das möchte ich nicht. Absolut. Da muss man nichts nicht sagen, das muss man jetzt ertragen oder so. Im Gegenteil. Ja. Sehe ich genauso. Nee, Warum wird man heute aber trotzdem schnell abgestempelt, wenn man sagt, man hat da jetzt irgendwie diese eine Erfahrung gesammelt? Was glaubst du, woran liegt das?
1: Weil die Leute ganz komische, altmodische Vorstellungen haben. Die Leute glauben wirklich, diese Regenbogenflagge, das ist die totale Kriegserklärung. Die glauben wirklich, schwul sein, also homosexuell oder bisexuell, also andersartig als heterosexuell, wäre was Dreckiges, Gemeines, Fieses, was Ansteckendes. Wie so eine Krankheit, wie die Krätze oder sowas. Und ich muss ehrlich sagen, es ist doch was völlig Normales, wenn sich jemand zu was auch immer hingezogen fühlt und sich damit wohlfühlt. Jeder Mensch hat doch verdient, sich wohlzufühlen. Danach kann man keinen verurteilen. Ich glaube einfach, unsere Gesellschaft ist noch nicht so weit, weil wir haben die letzten Jahre den Fehler gemacht und haben diese Diskussion über Pride und über Gendern und so. Ich glaube, das wurde einfach ein bisschen zu oft in den Medien runtergebrückt und die Leute sind einfach leid. Ich glaube, die Leute, die wollten das Thema gar nicht so aufs Brot geschmiert haben, weißt du? Also ich empfinde das so, es ist was völlig Normales. Ich fahre auch oft nach Köln und da hast du ja nun mal einen großen Anteil von Menschen, die sich da zum gleichen Geschlecht hingezogen fühlen. Und mich persönlich stört es auch nicht. Ich habe das meinen Kindern auch mal gesagt. Was ihr liebt, das ist ja eine Sache, das sucht man sich ja nicht aus. Man fühlt sich ja zu jemandem hingezogen. Und man hat so das Recht darauf, glücklich zu sein. Also mich stört das nicht. Die Leute sind einfach nur ein bisschen über, glaube ich.
0: Deswegen haben wir das Thema heute ja auch anders angelegt mit der Frage, ob man diese Erfahrung gesammelt hat. Das heißt, man sagt, okay, jetzt weiß ich, wie das ist und ich weiß, ob das jetzt meins ist oder ob man sagt irgendwie, nee, das war einfach nur eine einmalige Geschichte, brauche ich nicht nochmal. Gut, Klaus, dann erstmal vielen Dank. Alles Gute wünsche ich dir. Einen schönen Abend.
1: Bis
0: bald.
1: Mach's
0: gut. Ciao. So, anrufen dürft ihr auch vom Handy vom Festnetz. Die Nummer zu mir ins Studio.
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0: Ihr könnt natürlich auch mitmachen online. Ne? Das Thema ist gepostet auf Instagram und auf Facebook. Und jetzt schauen wir uns mal gemeinsam das Ergebnis an, was online passiert ist, denn wir haben schon wieder 1:30. Das geht so schnell heute, Wahnsinn. So, Frage Nummer 1, die ich euch gestellt habe. Hast du schon mal Erfahrungen mit dem gleichen Geschlecht gemacht? Das wollte ich von euch wissen. Jetzt kommt das Ergebnis. Ja, und zwar ein Kuss. Mehr als ein Kuss ist nicht passiert. 10% von euch haben das angekreuzt. Ja, und es ist mehr als nur ein Kuss passiert. Das haben 31% von euch angekreuzt. Nein, ich war schon neugierig. Das sagen 4% von euch. Nein, für mich war das nie ein Thema, mit dem gleichen Geschlecht Erfahrungen zu machen, sagen 54% von euch. Interessantes Ergebnis. Zweite Frage. Warum ist es damals überhaupt dazu gekommen, diese Erfahrung zu sammeln? Aus purer Neugier sagen 0%. Es hat sich einfach spontan ergeben, sagen 55%. Interessant, ich hatte jetzt wirklich gedacht, dass bei Neugier eher mehr Leute, aber war einfach spontan. Und ich habe schon länger den Gedanken dazu gehabt und dann ist es halt passiert, sagen 20%. Und ich kann selbst nicht genau sagen, wie es dazu gekommen ist, sagen 25%. Die dritte Frage, hatte diese Erfahrung Einfluss auf deine Orientierung gehabt, auf deine sexuelle Orientierung? Nein, ich weiß, worauf ich stehe und deswegen war das eigentlich nur eine einmalige Erfahrung, sagen 56% von euch. Ja, erst dadurch wusste ich, dass ich das auch ganz gut finde, das sagen 31% von euch. Und ich weiß ehrlich gesagt bis heute nicht, ob das einen Einfluss auf meine Orientierung hatte, aber es ist halt passiert. Das sagen 13% von euch. Ist interessant, dass hier die Mehrheit sagt, ich weiß, worauf ich stehe, war halt eine einmalige Geschichte, Mama.

0: Haken dran, so ungefähr. Oder man sagt, ich weiß jetzt nicht konkret, ob das irgendeine Bedeutung hat, aber ist halt passiert. Mache ich mir auch keine Gedanken zu. Wir gehen weiter. Achso, nee, ich habe noch ein paar Mails. Ui, schon wieder vergessen. Ach, jedes Mal vergesse ich die. So, wir haben noch ein paar Mails bekommen. Und zwar, wo sind sie denn? Da habe ich eine Nachricht bekommen von, wer hat sie geschrieben? Achso, ich mache ja ohne Name. Ohne Name mache ich heute. So, da hat jemand geschrieben, guten Abend Daniel, ich habe mal mit einem Kumpel auf einer Reise was gehabt. Nachdem wir stundenlang über Beziehungen, über Fantasien, über Grenzen gesprochen hatten, war keine große heimliche Sehnsucht, sondern es war wirklich reine Neugier bei uns. Am Ende hatten wir dann halt richtigen Sex und ich weiß noch, dass ich danach dachte, jetzt müsste ich doch eigentlich eine ganz klare Antwort auf meine Orientierung haben, aber genau die hatte ich nicht. Ich wusste nur, dass ich ehrlich ausprobiert habe, wie sich das anfühlt. Das Ergebnis war, naja, ich kann es nicht ablehnen, ich kann aber auch nicht sagen, dass ich es will. Es war eher irgendwie die Einsicht, dass es ein Erlebnis war, nicht immer, nee, dass ein Erlebnis nicht immer die ganze Identität für mich vor allem erklärt. Dann hat eine Userin geschrieben, ich finde das Thema übrigens sehr super, weil oft so getan wird, als wäre jede Erfahrung gleich ein endgültiges Statement. Ich habe während des Studiums mal mit einer Freundin rumgemacht, später dann auch mit ihr geschlafen. Wir waren beide damals sehr jung, neugierig und sind sehr offen damit umgegangen. Es war schön, es war zärtlich und überhaupt nicht komisch. Trotzdem habe ich danach aber gedacht, dass ich jetzt plötzlich ein anderer Mensch bin. Ich habe eher verstanden, dass man Erlebnisse haben kann, ohne sie sofort in eine feste Kategorie pressen zu müssen. Heute bin ich mit einem Mann verheiratet und würde trotzdem nie sagen, dass das damals nichts war. Es war echt, aber es war eben nicht lebensdefinierend. Gott, das Wort habe ich schon lange nicht mehr gelesen. Danke dir für die Nachricht. Lebensdefinierend. Na guck mal, lernt man was dabei. Dann hat ein anderer User geschrieben, ich hatte mal vor ein paar Jahren Oralverkehr mit einem Mann. Das hat er jetzt nicht geschrieben, ich habe es jetzt einfach mal übersetzt. Wir sind hier im Radio. Und genau diese Frage danach kenne ich total. Was heißt das jetzt? Ich hatte vorher nie eine feste Fantasie dazu, aber es ergab sich. Und währenddessen war es weder schockierend noch falsch, sondern einfach eine Erfahrung. Danach habe ich mich mehr wegen der Gedanken im Kopf verrückt gemacht, als wegen dem, was wirklich passiert ist. Ich wollte immer sofort wissen, ob ich mich jetzt neu einordnen muss, habe das Ganze gegoogelt, super viele Sachen dazu gefunden, Menschen, die es ablehnen, Menschen, die es gut finden. Jetzt, heute mit etwas Abstand, habe ich aber gemerkt, nein, nur weil ich was ausprobiert habe, heißt das nicht automatisch, dass ich jetzt schwul bin. Okay. Alright, so, erstmal, das waren ein paar Mails. Jetzt gehen wir erstmal in die nächste Leitung. Und wen haben wir dran? Gucken wir doch mal. Da ist wer mit der Endziffer 6. Guten Abend, wer da woher?
1: Hallo, guten Abend.
0: Wer da woher?
1: Hallo?
0: Ja, mit wem spreche ich?
1: Ah ja, hallo. Ich bin der Mert aus NRW.
0: Mert aus NRW. Schön.
1: Ja, ich habe da auch mal ein paar Erfahrungen gemacht. Und damals war das, ja, also ich war halt ein bisschen jünger, Anfang 20 würde ich sagen. Und es war eigentlich, dass wir in einer relativ offenen Freundesgruppe waren. Genau, und dann ergab sich irgendwann die Möglichkeit, dass ich dann auch mit einem Freund mal ja, ein bisschen knutschen konnte. Und ich war neugierig. Ich dachte bis zu dem Zeitpunkt immer, dass ich auf jeden Fall hetero wäre. Ja, nachdem ich mit dem Freund ja, diesen Kuss ausgetauscht habe, hat mich das ein bisschen hinterfragt.
0: Wie alt warst du zu dem Zeitpunkt?
1: Lass mich nicht lügen. Ich schätze 23 oder sowas muss es gewesen sein. 22, 23.
0: Wie ist es, was waren die Umstände, dass es zu dem Kuss geführt hat?
1: Ich meine, wir waren am Feiern in einem Park. Und ich glaube, das war so, dass unsere Freundinnen, ich glaube, auch schon sich geküsst hatten. Also das war gerade so eine Phase, wo sich halt jeder so ein bisschen ausprobiert hat. Wir hatten das auch alles auskommuniziert.
0: Achso, die haben dann so geknutscht miteinander und dann haben, und jetzt ihr beiden oder was so ungefähr nach dem
1: Motto. Genau. Ich glaube, das war so eine Situation.
0: Und dann habt ihr euch angeguckt und im ersten Moment in dem Moment sagt man doch, wenn man beobachtet wird, so, boah, nee, das machen wir nicht. So, oder? Oder weiß ich nicht, wie war eure Reaktion in dem Moment?
1: Ja, nee, also wir sind, was das angeht, relativ offen. Und ich war halt neugierig. Ich glaube, er war auch sehr neugierig. Wir haben uns auf jeden Fall angeguckt. Aber das war vielmehr ein unsicherer Blick von, möchte er das jetzt auch? Und ich glaube, das ging von uns beiden aus. Aber
0: was wusstest du über seine Orientierung vorher? Wusstest du, dass er offen da ist, dass er bi ist, schwul ist, was auch immer? Oder wusstest du nichts über ihn?
1: Nee, diesbezüglich wusste ich nichts über ihn. Also ich war, glaube ich, der Meinung, dass er hetero war. Und ich glaube, das ist er auch immer noch.
0: Okay. Und du warst auch von dir selbst überzeugt, hetero zu sein.
1: Genau. Und lustigerweise bin ich das auch immer noch. Aber das war keine einmalige Erfahrung. Daraufhin habe ich das häufiger gemacht, auch mit ihm und dann auch mit anderen Männern.
0: Moment mal, also erstmal kam es ja zu diesem Kuss. Jetzt habt ihr vor den Mädels geknutscht, nachdem die sich geknutscht haben. Wie lang ging das und was hast du dir danach in dem Moment gedacht? Habt ihr dann drüber gelacht oder war das dann so, dass du dir in dem Moment dachtest so, wow, mindblowing, das ist ja doch nicht so eklig, wie ich das immer dachte oder wie ich das immer gehört habe. Sondern das ist ja einfach nur ein Mensch, den ich gerade küsse. So.
1: Gut, also ich habe nie gedacht, dass das eklig wäre. Meine ersten Gedanken waren, okay, ungewohnt, weil sein Bart piekst, das kenne ich nicht. Und mein anderer Gedanke war, wow, der kann verdammt gut küssen, hat echt weiche Lippen. Und das mochte ich an sich, glaube ich. Also das hat mich verwirrt.
0: Das sagt man doch nicht in dem Moment, oder? Man denkt sich das nur. Oder hast du es auch ausgesprochen?
1: Ja, das.
0: Hast du auch gesagt, ey Mädels, ihr müsst ihn mal küssen, der kann echt gut küssen oder so? Oder nee?
1: Kann gut sein, dass ich das gesagt habe. Ich erinnere mich im Elchstern noch nicht mehr genau in die Situation. Aber so in die Richtung ging das auf jeden Fall. Ich meine, ich habe auch gesagt, dass er gut küssen kann.
0: So, und dann aber war plötzlich eine Tür offen, weil du gesagt hast, das ist dann mit ihm noch öfters passiert.
1: Ja, genau. Also es kam dann auch unter ähnlichen Umständen auf Feiern oder genau, wenn wir mal ein bisschen was getrunken haben oder sowas. Also in aufgelockerteren, ist das Deutsch, Momenten.
0: Habt ihr das dann von euch aus gemacht oder seid ihr wieder so vorgeführt worden, so nach dem Motto, ey, weißt du, was der Mert mal letzte Woche gemacht hat mit dem? Die haben sich geküsst, ey, zeig das nochmal, so in dem Stil oder...
1: Nee, das ging dann tatsächlich auch von uns aus. Ich glaube, hauptsächlich sogar von mir aus. Weil das, also in den ersten Malen war das definitiv eine Erfahrung, die ich häufiger machen wollte. Einfach um zu verstehen, ob ich denn jetzt hetero bin oder vielleicht bisexuell bin.
0: Genau. Aber spätestens, wenn man es dann, ohne dass die Mädels sagen, ey, macht mal jetzt ihr, sondern das ging jetzt von dir aus und er hat ja logischerweise mitgemacht in dem Fall. Da fragt man dann doch danach irgendwie, sag mal, was ist denn, weiß ich nicht. Oder? Fragt man sich dann doch irgendwie, stehen wir da drauf, weiß ich nicht, ficken wir uns gut oder warum?
1: Ich habe gerade nicht verstanden. Kannst du das gerade wiederholen? Entschuldige.
0: Naja, das erste Mal war das ja so eine Art, was heißt Mutprobe, aber so nach dem Motto eine Aufgabe, eine Challenge quasi, ne? Aber das zweite Mal ging es ja von dir aus.
1: Ja.
0: Und deswegen will ich wissen, ob man sich dann, nachdem das zweite Mal das passiert ist, ob man sich dann die Frage stellt, hey, jetzt haben wir das zweite Mal gemacht und diesmal hat es auch keiner von uns verlangt. Weiß ich nicht, empfinde ich was für dich? Empfindest du was für mich? Was ist das? Warum machen wir das? Stellt man sich diese Fragen?
1: Ach so, ja, nee, das stand gar nicht im Raum, weil er hatte zu dem Zeitpunkt eine Freundin und ich eine Frau. Und ich glaube, wir waren beide glücklich in der Beziehung.
0: Du warst sogar verheiratet?
1: Ja, genau, ich war verheiratet.
0: Ah, okay.
1: Also ich bin auch immer noch.
0: Und du knutschst aber, du hast, ja gut, aber das ist ja egal, ob Mann oder Frau, bist du in dem Moment nicht faktisch fremdgegangen?
1: Nee, das war ja abgesprochen bereits mit meiner Frau.
0: Was? Wie jetzt? Wie spricht man das denn ab? Du, ich gehe heute feiern, kann sein, dass ich mit meinem Kumpel rumknutsche oder was?
1: So ähnlich. Also meine Frau und ich haben... Halt mal überlegt, wir kamen halt in die Freundesgruppe und wir wussten von unseren Freunden, dass sie auf jeden Fall ein bisschen offener sind, was das angeht. Ja. Und dann haben wir uns halt ausgetauscht und gesagt, hey, guck mal du, ich würde auch gerne mal eigentlich ein bisschen mehr Erfahrungen sammeln. Wie siehst du das denn? Und dann haben wir gemerkt, dass wir da eigentlich auf der gleichen Seite sind, was das angeht. Und dann haben wir uns gesagt, ja okay, das nächste Mal, wenn wir feiern gehen, schauen wir mal, wie es sich entwickelt. Wenn sich daraus was ergibt, können wir ja halt darauf eingehen.
0: Und was die Regel war aber, es muss gleichgeschlechtlich sein. Also du darfst mit Männern, da ist sie nicht eifersüchtig, und sie darf mit Frauen. Dann bist, oder hätte sie auch mit Männern knutschen dürfen und du hättest mit Frauen knutschen dürfen?
1: Ja, genau. Das
0: echt?
1: Ist, also das da gab.
0: So Richtung offene Beziehung, so in die Richtung.
1: Ja, genau. Ich würde das nicht ganz offen nennen, weil wir hatten da schon noch
0: Grenzen.
1: Gewisse Einschränkungen. Also Okay. Wir wollten das erstmal langsam angehen. Wir wollten schauen, hey, wie finde ich das denn überhaupt als Partner oder wie findet sie das als Partnerin, wenn mein Partner da jetzt mit jemand anderem ja umknutscht oder intim wird.
0: Ja, okay, verstehe. So, danach folgten ja, da habe ich dich leider abgebremst, danach folgten noch andere Männer, mit denen du dann auch geknutscht hast. Bist du je weitergegangen?
1: Einmal tatsächlich ja. Da wurde es ein bisschen ein Thema, aber jetzt da lief jetzt nichts Besonderes, um ehrlich zu sein. Also ich hab ihn an seinen Schritt gefasst, aber das war es auch schon eigentlich.
0: Ach so, okay. Also es wurde nicht intim. Es gab kein Verkehr in keiner Form.
1: Genau, es gab keinen Verkehr, richtig.
0: War das so eine Grenze, bei der du sagst, hey, knutschen, das ist alles noch fun und lustig, aber darüber hinaus, das ist mir zu gefährlich, ich hab da Respekt vor, Angst vor oder das will ich gar nicht? Oder was? Warum war das so?
1: Das ist eine interessante Frage. Also grundsätzlich, wenn die Situation stimmt, wäre ich eigentlich, glaube ich, offen dafür. Aber ich würde mich trotzdem in dem Moment nicht dazu hingezogen fühlen. Also ich bin mir ziemlich sicher mittlerweile, ich fühle mich zu Männern nicht hingezogen. Diese Art von Offenheit macht mir einfach nur Spaß.
0: Mhm. Was heißt, wenn die Umstände passen würden, hätte ich mich drauf eingelassen?
1: Ja, also gut, ich würde das jetzt nicht mit jedem Mann machen zum Beispiel. Ne? Das hat schon Voraussetzungen. Ich muss den Mann schon wenigstens mal gut aussehen finden. Das kann ich ja auch objektiv oder subjektiv auch sagen.
0: Misst du dich in dem Moment mit dem Mann? Weil du sagst ja, ich bin heterosexuell. Also ist das so, dass du sagst, der muss mir auf einem Level mit mir sein? Der muss so männlich sein wie ich? Oder der darf auf gar keinen Fall männlich sein? Der muss eher femininer, nicht feminin, aber eher nicht weiblicher. Weißt du, was ich meine?
1: Was du meinst.
0: Was meine ich denn?
1: Ja, ich glaube, ich weiß, was du meinst. Ich glaube, du meinst, dass er nicht diese Maskulinität raushängen lässt. Es gibt ja auch Männer, die generell einfach femininere Züge haben, entweder im Verhalten oder im Aussehen.
0: Dass man einfach so sagt, so, ich bin der Dominantere von den beiden, weißt du? So, ich bin der Kerl hier, so, ich bin der.
1: Gute Frage. Ich glaube, darüber habe ich mir noch nie so genau Gedanken gemacht.
0: Oh Leute, ich würde euch so gerne Geschichten erzählen, die ich euch nicht erzählen darf. Aber ich habe mit Rappern aus dem Deutschrap darüber gesprochen. Und wenn ich die Geschichten erzählen würde, Leute, meine Güte. Das kann ich leider nicht machen. Aber da sind wirklich, kann ich es umschreiben? Ich sag mal so, die Sache, die ich da sehr häufig zu hören bekommen habe, ist, also wenn es aussieht wie eine Frau, dann ist kein Problem.
1: Ach, ehrlich?
0: Das kriege ich sehr häufig zu hören. Wenn es aussieht, wenn es eine gemachte Frau ist, also nicht von Geburt, ne, biologisch, sondern dann gar kein Problem. Wenn es gut aussieht, spielt keine Rolle. Das habe ich von vielen gehört. Und weiß ich nicht. Ist noch mal ein anderes Thema, hat mit dem heutigen vielleicht nicht so viel zu tun, aber
1: ja.
0: Interessant.
1: Ja, das ist interessant. Wirklich interessant. Da habe ich mich tatsächlich noch nie gesehen. Wie gesagt, ich fühle mich sexuell halt in dem Sinne auch gar nicht dazu hingezogen. Ich habe irgendwann einfach nur gemerkt, mir macht die Erfahrung einfach Spaß. Mir macht das Rumknutschen Spaß, die Offenheit. Ja, und genau. Darüber hinaus, wenn es, wie gesagt, wenn die Umstände stimmen würden, würde ich es auch mal ausprobieren, mehr zu machen. Aber ich glaube, da steht erstmal noch vieles davor.
0: Würdest du dann mit deiner Frau nochmal Rücksprache halten und sagen, du, ich will das mal ausprobieren? Oder sagst du, nee, das haben wir ja schon abgeklärt, da muss ich jetzt nicht nochmal sagen, dass ich einen Schritt weitergehen will?
1: Nee, auf jeden Fall. Also mittlerweile, ich habe in der Vergangenheit leider nicht immer die Rücksprache eingehalten. Mhm. Da habe ich schon die Fehler gemacht, das muss ich ehrlich gestehen. Und ich möchte das auf jeden Fall in Zukunft nicht so weitermachen. Ich würde da definitiv jedes Mal Rücksprache halten.
0: Wie würdest du heute dich Wie siehst du dich? Du hast ja gesagt und auch betont, ich bin hetero, aber weiß ich nicht, hetero open-minded oder wie siehst du das? Wie würdest du das jemandem beschreiben, der jetzt nicht weiß, wie kann das sein, dass du hetero bist, aber dann einen Mann küsst, wenn die Stimmung passt? Dann würden einige sagen so, nee, kannst ja nicht hetero sein, wenn du mit Männern auf einer Party knutscht. Also
1: ja, das ist ich verstehe das vollkommen. Ich verstehe das vollkommen, dass man das nicht versteht. Ich glaube, ich hätte das auch vorher selber nicht verstanden, wenn man mir das gesagt hätte. Das ist einfach eine Erfahrung, die man, ich nehme das mal, machen muss. Ich glaube, der beste Weg, um es zu erklären, ist, dass ich heterosexuell bin und mich nicht zu Männern sexuell hingezogen fühle. Aber also es erregt mich ja nicht, mit Männern rumzuknutschen. In dem Sinne, ja, das macht mir einfach nur Spaß. Ist das, wie ich es am ehesten beschreiben würde. Okay. Einfach nur Spaß. Genau. Also vielleicht heterosexuell mit Offenheit würde es gut beschreiben, ja.
0: Hetero mit Offenheit. Okay, gut. Mhm. Mert, vielen Dank, dass du dich dem Thema gestellt hast und ich wünsche dir einen schönen Abend. Thema, alles Gute dir. Bis bald.
1: Vielen Dank.
0: Ciao.
1: Jo, dir auch, ciao.
0: So, anrufen vom Handy vom Festnetz, die Nummer zu mir.
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0: die Nummer
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0: Zu mir ins Studio heute zum Thema. Und ich bin, ja, gespannt, ob wir heute noch was hören werden in der nächsten Viertelstunde. Es geht weiter mit Paul aus Stuttgart. Paul, grüß dich.
3: Ja, hallo, hörst du mich? Wiegand hier. Paul, jetzt habe ich meinen Klarnamen verraten. Paul, ja.
0: Jetzt kannst du dir überlegen, was du sagst. Jetzt kannst du es ja wieder streichen.
3: Ja, mein Erfahrungsschatz ist jetzt nicht so wahnsinnig riesig. Also, wenn du mich fragen würdest, ob ich da Erfahrung gesammelt habe, würde ich mich für Nein entscheiden. Aber ich habe einige trotzdem Erfahrungen, die vielleicht berichtenswert sind, die jetzt nicht so wahnsinnig positiv sind auch. Ne?
0: Die nicht so positiv sind? Dinge, die du beobachtet hast?
3: Ja,
0: was meinst du?
3: Ich habe schöne, ja, kann ich jetzt ruhig sagen, da hören ja nicht mehr so viel zu, rote Locken gehabt, ja, als Jugendlicher, sage ich mal, oder mittler, junger Mann. Und dann hatte ich in Köln gelebt, 7 Jahre, und habe da auch in der Schwulenszene praktisch Berührungspunkte gehabt und wurde dann angebaggert.
0: Achso, ich dachte gerade, es geht ums Mobbing, weil du gerade rote Haare hast.
3: Nee, es wurde angebaggert. Ja, hätte ich auch eine Geschichte. Nein, es geht ja jetzt um das, ne? Gleichgeschlecht.
0: Aber was hat das mit den roten Haaren zu tun? Ich habe jetzt die roten Haare im Kopf.
3: Ja, ich wurde angebaggert von dir.
0: Wegen der roten Haare.
3: Auch. Ja, ich finde dich so geil und ich möchte mit dir, ne?
0: Warum warst du da unterwegs in diesen Clubs, in dieser Szene?
3: In der besetzten Szene, besetzte Häuser. Wir hatten dann Speditionsgelände besetzt.
0: Okay.
3: Und da war Volksküche, haben wir Wochenends oft gemacht, für 300 Leute gekocht. Und
0: Ich dachte schon, du hast als Heterosexueller in einer schwulen Bar gearbeitet. Mir wurde gesagt, dass das beste Trinkgeld, das meiste Geld kriegen die Heterosexuellen, die in einer schwulen Bar arbeiten, weil natürlich alle sich die Finger danach lecken, aber das ist quasi unerreichbar. Und aber das ist es nicht gewesen.
3: Nein, ja.
0: Du warst halt da, du hast es erlebt, dieses richtig angebaggert zu werden, das, was die Frauen tagtäglich eigentlich mitbekommen.
3: Ja.
0: Ne? Das erleben Frauen tagtäglich, dieses Baggern, aber das ist mal andersrum erlebt.
3: Das ging so weit, dass der Kontakt verboten ist mit mir. Mhm. Von seiner Seite her, von den Frauen auch. Ne? Also
0: Das wollte wahrscheinlich nicht in seinen Kopf gehen, dass du gerade in der schwulen Bar bist und trotzdem hetero.
3: Ich war nicht in der schwulen Bar, ich war in einem besetzten Gelände. Das war früher eine Spedition, das war ein Riesending. Ja, da haben Leute gewohnt und wir haben da Veranstaltungen gemacht. Und in dem Zusammenhang.
0: Ja. Aber du meinst, du wärst da auch unterwegs gewesen, unter Schwulen. Okay.
3: Ich war da unterwegs, ich habe da sehr viel mich auch engagiert und ich bin groß und kräftig gebaut. Wurde auch gerufen, wenn es Probleme gab, wenn sich Leute an die Köpfe gekriegt haben sie, komm mal rüber. Wir müssen da ein paar auseinander machen.
0: Ja. Wie alt warst du zu dem Zeitpunkt, Paul?
3: jetzt mal gut, muss ich kurz überlegen, bis
0: ungefähr.
3: 28 war ich da schon, 25 okay. bis 28, ja.
0: Und wie alt war schätzungsweise dein Stalker?
3: Bisschen jünger.
0: Hältst du es für möglich, dass wenn der anders ausgesehen hätte und vielleicht auch so von seiner Art smart und nicht so aufdringlich, dass du vielleicht sogar durchaus, weiß ich nicht, oder sagst du, nee, auf gar keinen Fall, niemals, egal wie der ausgesehen hätte?
3: Nee, so niemals würde ich jetzt auch nicht sagen, das lag nicht am Aussehen, sondern einfach an seiner forschen Art, mich anzugehen und mir zu sagen, ich finde dich geil und ich will mit dir, ich sag jetzt das Wort nicht und so. Ja.
0: Du sagst nicht, also vom Prinzip aus hast du nicht automatisch nein, aber trotzdem hast du die Erfahrung noch nicht gesammelt. Das heißt, es hat sich nie eine Situation ergeben, in der es zu einem Kuss hätte kommen können.
3: Doch, ich hatte zum Beispiel eine Freundin, ja, in der Schulzeit, noch ein paar Jahre vorher, die ist dann nach Berlin gegangen, hat Musik studiert und hat über mich einen Mann kennengelernt, ja, das auch ein guter Bekannter von mir war, auch Musiker. Dann habe ich die besuchen wollen, auf einmal haben die zusammen gewohnt. Ja, dann waren die ein Paar und dann habe ich die öfters besucht und da ist es mal zu einer Situation gekommen, wo er zu mir kam, ich habe im Nachbarzimmer geschlafen, ja, komm mal rüber, die sag jetzt den Namen nicht, möchte, dass du zu uns rüberkommst ins Bett, ja, habe ich gemacht, bin ich rübergekommen und dann sagt er, ich muss kurz zur Toilette. Geht zur Toilette und dann fängt die an, mich zu küssen, ja. Das war eigentlich, und dann kommt er zurück aus der Toilette und dann hat sie sich gewünscht, dass wir jetzt zu dritt da probieren, uns näher zu kommen. Er hätte, glaube ich, mitgemacht, ja. Er hätte gesagt, okay, mach mal. Und ich habe gesagt, nee, das ist mir jetzt zu doof.
0: Was war es in dem Moment? Was war dir in dem Moment zu doof? Der Gedanke, dass er was mit dir da eventuell macht? Oder der Gedanke, dass du sie jetzt teilen sollst?
3: Beides. Ja, ich mir war das dann irgendwie suspekt. Ne? Also mit ihr hätte ich mir das vorstellen können, aber mit ihm oder wir drei, nee, das war jetzt dann irgendwie für mich. Ich wusste ja, ich muss wieder weg. Die leben in Berlin, weißt? Ich muss wieder fahren. Mhm. Ich lebte ja in Köln.
0: Mhm. Nee. Das war dir dann doch ein bisschen zu heiß, sage ich mal, die Angelegenheit.
3: Ja, zu heiß, aber es hätte gut passieren können, dass ich sage, ja, ne? Aber ich war ja nüchtern, ich war nicht betrunken und
0: hat einfach nicht gepasst. Ich würde gern von dir auch wissen, wie du dazu stehst. Also glaubst du, dass es etwas über die sexuelle Orientierung aussagt, wenn man mal mit dem gleichen Geschlecht was ausprobiert hat?
3: Ob das über die sexuelle Orientierung etwas aussagt?
0: Wenn man was ausprobiert hat. Muss man sich dann gleich einen Stempel aufdrücken oder muss man sich dann in die Schublade begeben und sagen...
3: Nein.
0: Aber man hat es ja gemacht.
3: Man hat es gemacht, aber das heißt ja nicht automatisch, ich bin jetzt ab heute schwul oder ich bin jetzt lesbisch als Frau unbedingt.
0: Und aber was wenn man es gut fand? Was, wenn man, oder was heißt gut? Man sagt, ja, war jetzt nicht super, war jetzt auch nicht schlimm, war okay. So.
3: Ich weiß von vielen Frauen aus der Szene damals, ja, dass die gesagt haben, ich finde das viel toller. Oder ich hatte auch eine Nachbarin, mit der ich mich gut verstanden habe, die haben unter mir gewohnt. Sex mit einer Frau, hat sie gesagt, ne, ist für mich viel toller. Man geht viel genau besser auf sich ein und so. Der Mann will immer nur zack, rein, raus und tschüss. Ne, dann 10 Minuten ist er fertig oder so. Ne, das hört man ja oft. Ich habe bei mir lief das anders, wenn ich in meinen Beziehungen, die ich gepflegt hatte. Ich bin jetzt solo, aber wenn ich eine Beziehung hatte, dann lief das anders. Aber ich kann mir gut vorstellen, dass eine Frau, also meine Schwester zum Beispiel, lebt auch mit Frauen zusammen, ja, oder hat öfters wechselnde Freundinnen. Es bezeichnet sich als lesbisch und fühlt sich damit wohler. Ja. Ich kann das mir vorstellen, ja, dass eine Frau sagt, ja, mit einer Frau komme ich viel besser zurecht als mit einem Mann. Ja, kann ich nachvollziehen.
0: Das sagt auch immer noch nichts über die sexuelle Orientierung aus.
3: Nee, dass man klar muss kommt. Nicht. Also die kann auch sein, dass das nur eine Phase ist oder ich habe da jemanden kennengelernt, die mag ich halt. Oder als Mann kann ich mir das schlechter vorstellen, also mit einem Mann zusammenzuleben.
0: Oder ist, ja, oder, wie gesagt, wir haben ja heute auch gehört, dass es manchmal nur diese eine Person ist. Dieser eine Mensch, den man aus unerklärlichen Gründen anziehend findet. Ja. Und das, obwohl dieser Mensch das gleiche Geschlecht hat. Und dann probiert man das.
3: Ja. Ich könnte mir das, kann ich will jetzt nicht 100% ausschließen, dass mir sowas passieren kann. Ne? Mhm. Wenn du jemanden kennenlernst, der total sympathisch ist und der gleiche Interessen hat. Und ich hatte zum Beispiel mal jemanden in der Bekanntschaft, ja, den habe ich in der Kneipe kennengelernt, der spielte auch Trompete wie ich und den habe ich in eine Big Band reingelotst. Der hatte aber jetzt das Geschlecht einer Frau angenommen. Ja? War früher Mann, hat auch Familie gegründet und alles und war jetzt Frau. Hat aber Hände wie ein Mann und hat eine Stimme wie ein Mann, aber hat sich mit Minirock gekleidet wie eine Frau und so weiter. Hat dann auch gesagt, oh, ich finde dich toll und so und ich könnte mir mit dir eine Beziehung vorstellen und bla bla bla. Ne? Und, aber defensiv, nicht so, dass er mir da keinen...
0: Also nicht aufdringlich, sondern einfach...
3: Nicht aufdringlich. Okay, insofern sympathisch. Da hat mir eher gestört, dass Michaela, hieß sie, dass sie geraucht hat und viel getrunken, zu viel für meine Verhältnisse. Ja. Aber sonst total sympathisch, ne? Praktisch und nett und gleiche Interessen und so. Also eine gute Freundschaft hätte ich mir mit Michaela vorstellen können. Ne? Aber den Kontakt irgendwann abgebrochen, weil ich habe eigentlich gesagt, du bist für mich und bleibst für mich eigentlich der Papa deiner Kinder. Und ich habe manchmal zu ihm gesagt, du bleibst für mich, Michael. Ne? Und das hat er gesagt, Arschloch, dass ich das nicht akzeptieren wollte, dass er jetzt Michaela ist. Ne?
0: Paul, das ist auch nochmal ein Thema für sich. Das haben wir auch schon mal in der Vergangenheit gehabt. Machen wir vielleicht auch bald wieder. Danke erstmal, dass du angerufen hast zum heutigen Thema.
3: Ja, und gerne.
0: Ich wünsche dir einen schönen Abend. Bis bald.
3: Ja, dir auch. Tschüss. Gute Nacht.
0: So, ich sehe schon, wir gehen heute wieder in die Verlängerung. Allerdings könnt ihr euch die Verlängerung nur als Podcast anhören, denn in der nächsten Leitung habe ich schon wieder wen, und zwar Alexandra aus dem Main-Tauber-Kreis. Alexandra, grüß dich.
4: Schönen guten Tag, hi.
0: Hallo. So, jetzt müssen wir einen richtig heißen Teaser hier, wie man das sagt, so einen Cliffhanger bauen, damit die Leute gleich rüberkommen zum Podcast. Heute das Thema, das kennen inzwischen alle, aber jetzt wissen alle nicht, ruft sie heute an, weil sie von Erfahrungen berichtet oder weil sie ohne Erfahrungen berichtet? Sie lacht noch. Was sagt sie jetzt?
4: Mit Erfahrung. Und zwar mit drei verschiedenen.
0: Mit drei verschiedenen. Darf ich fragen, wie alt du bei der ersten Erfahrung warst?
4: Da war ich knapp 18 Jahre alt.
0: Und bei der zweiten Erfahrung?
4: Bei der zweiten Erfahrung war ich knapp 20. Mhm. Und bei der dritten war ich 24.
0: 24. So, und was da passiert ist, das ist so gemein, ich weiß, das könnt ihr euch gleich als Podcast-Verlängerung anhören. Erstmal vielen Dank fürs Zuhören, fürs Mailschreiben, fürs Posten und an dieser Stelle natürlich auch nochmal vielen Dank für euer Vertrauen. Das ist nicht selbstverständlich, über solche Themen offen im Radio zu reden. Vielen ist es unangenehm, einige haben sich heute getraut, auch wenn nicht mit Klarname, spielt keine Rolle. Sie haben ihre Geschichte geteilt und vielleicht hat das an dem einen oder anderen auch so ein bisschen die Angst weggenommen, die Sorge weggenommen, sich selbst irgendwie jetzt einen Stempel aufzudrücken oder sich von anderen einen Stempel aufdrücken zu lassen oder sich in eine Schublade stecken zu lassen. Wie sagt man so schön, probieren geht über studieren. So, wir hören uns gleich im Podcast in der Verlängerung und ansonsten heute Abend wieder ab 12 Uhr. Bis dahin, alles Gute euch, bleibt gesund und hört euch gleich den Podcast an.
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5: Ich bin Urs